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1: Tipps und Hinweise direkt aus dem Polizeipräsidium Mittelfranken. Beziehungsweise dieses Mal sind wir im Nürnberger Norden.
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1: Thomas Lachmann ist Dienststellenleiter der Flughafenpolizei. Guten Morgen, Herr Lachmann. Es sind ja jetzt Pfingstferien. Das merken Sie bestimmt auch vor Ort, gell? Haben Sie da ein paar Tipps für entspannteres Reisen, was Ihnen jetzt speziell bei der Polizei am Herzen liegt?
3: Ja, das merken wir. Und auf diesem Weg natürlich hallo und

0: Herzliche Grüße vom Airport. Ja, das erste wäre tatsächlich Ausweis, Reisepass. Unbedingt vor Abflug nochmal die Ausweisdokumente checken auf Gültigkeit. Es gibt unterschiedliche Reiseländer, die bestimmte Einreisebestimmungen haben, die bestimmte Gültigkeit noch vom Pass verlangen. Und da würde ich Sie tatsächlich auf die Website des Auswärtigen Amtes verweisen. Da kann man sich das anschauen. Zur Not schnell noch ein Ersatzdokument besorgen. Und in absoluten Ausnahmefällen wäre das auch noch bei uns möglich.
1: Okay, das ist schon mal beruhigend zu wissen. Was empfehlen Sie noch?
0: Zeitpuffer. Also unbedingt 2 Stunden vor Abflug sollte man am Airport sein. Es gibt immer wieder Optionen, wo man dann in einen Stau gerät, Zeitverzögerungen sonstiger Art, egal ob man mit dem ÖPNV anreist oder mit dem Auto. Ja, der dritte Punkt wäre dann tatsächlich schon auch die Sicherheitskontrolle. Also wenn man sich hier einfindet, dann bitte sofort zum Check-in. Wir haben zwar umgerüstet am Flughafen auf die neuesten Scanner und es ist deutschlandweit tatsächlich der erste Flughafen. Das heißt, Sie können jetzt auch bis zu 2 Liter große Getränkeflaschen, die auslaufsicher sind, mitnehmen in den Sicherheitsbereich. Müssen auch nicht mehr alle metallischen Objekte wie Brillen, Gürtel ablegen oder Laptops und Handys aus den Taschen räumen. Aber Sie sollten trotzdem rechtzeitig da sein, damit der Urlaub nicht dann doch noch ins Wasser fällt.
1: Uiuiui, also das wollen wir auf jeden Fall nicht. Ihr Arbeitsplatz ist schon cool, oder? Also sehen Sie eigentlich vom Büro aus die Flugzeuge?
0: Also für mich ist es tatsächlich seit meiner Verwendung bei der Polizei der schönste Arbeitsplatz, den ich habe. Ich sehe zwar aus meinem Fenster direkt nicht die Flieger, aber ich habe auch eine Berechtigung fürs Vorfeld, darf da ab und zu mal mit dem Fahrzeug mich auch bewegen. Und es ist einfach schön hier zu arbeiten. Ich fahre jeden Tag gerne her und man bekommt schon immer mal so ein bisschen Reiselust.
1: Wo wird es bei Ihnen dann hingehen?
0: Ach, irgendwo in die Sonne. Also entweder nach Griechenland oder vielleicht auch Richtung Ägypten. Hauptsache in die Sonne.
1: Das kann ich verstehen. Vielen Dank fürs Interview und viele Grüße zum Flughafen.
0: Sehr gerne und von unserer Seite her wünschen wir allen eine gute Reise und einen entspannten Urlaub.
1: Thomas Lachmann, der Dienststellenleiter der Nürnberger Flughafenpolizei.
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1: Ich bin Yves Simon. Die Bundesregierung bleibt beim Sondervermögen für Infrastruktur hinter ihren Zielen zurück. Laut Handelsblatt sind im letzten Jahr statt der geplanten 37 Milliarden Euro nur 24 Milliarden ausgezahlt worden. Außerdem sind in diesem Jahr von den 109 Meilensteinen, die sich die Regierung vorgenommen hatte, bis Ende Mai gerade mal 26 erreicht worden. Auch wenn die FDP nicht mehr im Bundestag drin ist, die Liberalen wollen der neue Motor für Wirtschaftswachstum und die Partei für einen Wirtschaftsaufschwung werden. Das hat der neue FDP-Generalsekretär Hagen angekündigt und der schwarz-roten Bundesregierung Reformversagen vorgeworfen. Der Leitantrag der Partei fordert unter anderem weniger Bürokratie, Subventionsabbau, niedrigere Unternehmenssteuern und einen flexibleren Renteneintritt. Würde die Union mit einem anderen Bundeskanzler besser dastehen? Eher nicht, das meinen zumindest die meisten Deutschen. In einer Forsa-Umfrage für Stern und RTL glauben 53%, dass CDU und CSU auch mit einem anderen Kanzler nicht erfolgreicher wären als mit Friedrich Merz. 41% sehen das anders. Bayern soll im Alltag klimafreundlicher werden. Dafür haben jetzt die Grünen im Landtag ein Programm vorgelegt. Windeln und auch andere Babyprodukte sollen nur noch mit 7% besteuert und dadurch billiger werden. Außerdem soll es im öffentlichen Raum im Freistaat mehr Wickel- und Stillmöglichkeiten geben. Und Eltern sollten unter anderem auch bessere Möglichkeiten für Homeoffice kriegen. Die Fans können sich entspannt zurücklehnen und auf die Fußball-WM freuen, denn mit 4:0 hat Deutschland das letzte Testspiel vor Abflug in die USA gewonnen, standesgemäß gegen Finnland. Zwei Treffer hat Dennis Undaf vom VfB Stuttgart beigesteuert, dafür gab es Lob vom Bundestrainer.
2: Ich finde, Dennis war sehr gefährlich, hat immer gefährliche Situationen in der Box gehabt, war glaube ich an 3 Toren beteiligt, von dem er ein gutes Spiel gemacht hat.
1: Julian Nagelsmann im ZDF. Die Generalprobe gegen Gastgeber USA findet dann schon in den USA statt. Am Samstag in Chicago, dann geht's auch schon los mit der Weltmeisterschaft.
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1: Als Teenager hat es der Schotte John Davidson in Verflucht normal nicht leicht. Das Tourette-Syndrom mit seinen für ihn unkontrollierbaren Äußerungen macht ihn zum Außenseiter. Die an Krebs leidende Dottie, Mutter eines Schulfreunds, hat dafür aber volles Verständnis.
2: Dottie stirbt an Krebs!
3: Entschuldige, Dottie.
2: Oh, ficken!
3: Entschuldig, bitte.
4: Gut, John. Wenn du auf der Straße bist und da Leute sind, die dich nicht kennen, dann bitte entschuldige dich bei ihnen, wenn du willst. Aber in diesem Haus, wo wir wissen, dass du nichts dafür kannst, wo wir wissen, dass du es nicht absichtlich tust, du musst dich hier niemals entschuldigen.
3: Ja, okay. Danke.
1: Dottie kümmert sich um John wie um ihren eigenen Sohn. Sie wird zu seiner wichtigsten Bezugsperson und besorgt ihm einen Termin beim Hausmeister des Gemeindezentrums.
5: Kommen wir jetzt zum wichtigsten Teil des Bewerbungsgesprächs, John.
2: Arschwecken!
5: Bist du zuverlässig?
3: Ja, ich komme immer früh. Immer. Ich muss früh sein.
5: Bist du geschickt?
3: Ich war gut in der Schule. Ich bin ein fauler Sack.
5: Du hast nichts gegen harte Arbeit?
3: Nein. Wenn ich konzentriert auf einen Job oder ein Projekt bin, dann... Ich denke, dass mir das eher hilft.
1: Im Lauf der Jahre wird John zu einem wichtigen Botschafter für Tourette. Und dafür soll er 2019 von der Queen eine Auszeichnung erhalten. Er will eigentlich nicht, aber Dottie überredet ihn.
2: John!
3: Ich werde mich blamieren, Dottie. Ich werde was Schlimmes sagen.
4: Glaub mir, du kannst nichts sagen, was sie nicht schon mal gehört hat. Du bist heute hier, weil du es verdient hast, kapiert? Du verdienst diesen Titel. Nicht weniger als jeder andere in diesem noblen Schuppen. Los jetzt!
2: Fuck the Queen!
3: Entschuldigung allerseits, Entschuldigung. Entschuldigung, Majestät.
1: Die wahre Geschichte hat Lang lebe Ned Divine-Regisseur Kirk Jones toll umgesetzt. Verflucht normal ist witzig, berührend und liebenswert. Und im Abspann erfährt man mehr über den echten John Davidson. Stefan Grundler, Radio F, Kinoredaktion.

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3: Ich bin Yves Simon. Welche deutsche Stadt oder Region bewirbt sich für die Olympischen Sommerspiele 2036, 40 oder 44? Hamburg jedenfalls schon mal nicht, denn die Hansestadt hat sich jetzt selbst aus dem Rennen genommen. Im Bürgerreferendum haben sich knapp 55% gegen eine Kandidatur ausgesprochen. Damit konkurrieren jetzt nur noch München, Berlin und die Region Köln-Rhein-Ruhr um die deutsche Bewerbung. Wer es dann am Ende wird, das steht erst Ende September fest. Eine Mehrheit der Deutschen glaubt nicht, dass ein Bundeskanzler Wüst der Union etwas helfen würde. In einer Forsa-Umfrage für RTL meinen 41%, die Union hätte mit Hendrik Wüst mehr Zustimmung, 53% allerdings glauben das nicht. Auch unter Unionsanhängern überwiegt die Skepsis. Führende CDU-Politiker weisen das Ganze als Scheindebatte zurück. Das Vorrücken Israels im Libanon stößt international auf Kritik. Außenminister Wadephul hat bei der Union Israels Sicherheitsinteressen zwar als legitim bezeichnet, aber von einer Eskalation auf Kosten von Zivilisten hält er nichts, das hat er klar gemacht. Ähnlich haben sich auch seine Kollegen aus Frankreich und Großbritannien geäußert. In Franken wird heute kräftig gefeiert. Zum einen im Oberfränkischen Hof, da ist Schlappentag, der ist immaterielles Kulturerbe. Er wird von den Einheimischen als Nationalfeiertag bezeichnet. Viele Geschäfte bleiben heute auch zu. Erstmal geht's mit einem Weckruf los, dann gibt's einen Festumzug und es gibt auch ein extra gebrautes Bier, das Schlappenbier. In Erlangen endet heute außerdem die Bergkirchweih. Zum Abschied wird traditionell das letzte Fass Bier mit einem Priester zusammen vergraben. Die Besucher winken dazu mit weißen Taschentüchern. Jetzt kann die Fußball-WM aber kommen. Die deutsche Nationalmannschaft hat ihr letztes Testspiel vor ihrem Abflug in die USA deutlich gewonnen mit 4:0 gegen Finnland. Am Dienstag fliegt die Mannschaft dann nach Chicago und will im besten Fall mit dem WM-Pokal wieder nach Hause zurückkommen. Thomas Bremser berichtet für uns aus Mainz, da hat das Spiel am Abend stattgefunden.
4: Vor allem der 18-jährige Lennart Karl begeistert die Fans hier in Mainz. Der Bayern-Teenager wirbelt über die rechte Seite und darf bei seinem Startdebüt sogar die Ecken schießen. Eine führt direkt zum 1:0 durch Dennis Undav. Er ist der zweite Gewinner des Abends. Bei seinem zweiten Tor verletzt er sich an der Pobacke und muss raus. Und auch die Fanlieblinge Florian Wirtz und Jamal Musiala treffen, der nach langer Verletzungspause.
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1: Widder 2 Sterne. Ein überlegtes Vorgehen schützt Sie vor Stress.
2: Stier 4 Sterne. Ihr Geschäftssinn bringt Ihnen jetzt Vorteile.
1: Zwillinge 3 Sterne. Ein interessanter Tipp öffnet Ihnen neue Perspektiven.
2: Krebs 2 Sterne. Jetzt dürfen Sie sich sogar in Ihr Schneckenhaus zurückziehen.
1: Löwe 4 Sterne. Zeigen Sie Ihre Großzügigkeit im Alltag.
2: Jungfrau 3 Sterne. Analysieren Sie eine Situation ganz sachlich.
1: Waage 2 Sterne. Warten Sie lieber ein bisschen ab, es schützt Sie vor Fehlern.

0: Skorpion, 3 Sterne. Jetzt dürfen Sie den Dingen ruhig auf den Grund gehen.
1: Schütze, 2 Sterne. Drosseln Sie Ihr gewohnt hohes Tempo ein wenig.
0: Steinbock, 5 Sterne. Ihre Konzentration führt Sie jetzt direkt zum gewünschten Erfolg.
1: Wassermann, 5 Sterne. Ein brillanter Geistesblitz bringt Ihnen heute einen entscheidenden Vorsprung.
0: Fische, 3 Sterne. Vertrauen Sie ganz auf Ihre kreativen Fähigkeiten.
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1: Meine liebe Kollegin Steffi Pankotsch kommt aus dem Urlaub zurück und ist dann natürlich auch wieder in Guten Morgen, Franken für Sie am Start. Für viele andere geht's jetzt aber erst in die Ferien. 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
2: Ich bin Yves Simon. Welche deutsche Stadt oder Region bewirbt sich für die Olympischen Sommerspiele 2036, 40 oder 44? Hamburg jedenfalls schon mal nicht, denn die Hansestadt hat sich jetzt selbst aus dem Rennen genommen. Im Bürgerreferendum haben sich knapp 55% gegen eine Kandidatur ausgesprochen. Damit konkurrieren jetzt nur noch München, Berlin und die Region Köln-Rhein-Ruhr um die deutsche Bewerbung. Wer es dann am Ende wird, das steht erst Ende September fest. Eine Mehrheit der Deutschen glaubt nicht, dass ein Bundeskanzler Wüst der Union etwas helfen würde. In einer Forsa-Umfrage für RTL meinen 41% die Union hätte mit Hendrik Wüst mehr Zustimmung, 53% allerdings glauben das nicht. Auch unter Unionsanhängern überwiegt die Skepsis. Führende CDU-Politiker weisen das Ganze als Scheindebatte zurück. Das Vorrücken Israels im Libanon stößt international auf Kritik. Außenminister Wadephul hat bei der Union Israels Sicherheitsinteressen zwar als legitim bezeichnet, aber von einer Eskalation auf Kosten von Zivilisten hält er nichts. Das hat er klar gemacht. Ähnlich haben sich auch seine Kollegen aus Frankreich und Großbritannien geäußert. In Franken wird heute kräftig gefeiert. Zum einen im Oberfränkischen Hof, da ist Schlappentag, der ist immaterielles Kulturerbe. Er wird von den Einheimischen als Nationalfeiertag bezeichnet. Viele Geschäfte bleiben heute auch zu. Erstmal geht's mit einem Weckruf los, dann gibt's einen Festumzug und es gibt auch ein extra gebrautes Bier, das Schlappenbier. In Erlangen endet heute außerdem die Bergkirchweih. Zum Abschied wird traditionell das letzte Fass Bier mit einem Priester zusammen vergraben. Die Besucher winken dazu mit weißen Taschentüchern. Jetzt kann die Fußball-WM aber kommen. Die deutsche Nationalmannschaft hat ihr letztes Testspiel vor ihrem Abflug in die USA deutlich gewonnen mit 4:0 gegen Finnland. Am Dienstag fliegt die Mannschaft dann nach Chicago und will im besten Fall mit dem WM-Pokal wieder nach Hause zurückkommen. Thomas Bremser berichtet für uns aus Mainz, da hat das Spiel am Abend stattgefunden.
3: Vor allem der 18-jährige Lennart Karl begeistert die Fans hier in Mainz. Der Bayern-Teenager wirbelt über die rechte Seite und darf bei seinem Startdebüt sogar die Ecken schießen. Eine führt direkt zum 1:0 durch Dennis Undav. Er ist der zweite Gewinner des Abends. Bei seinem zweiten Tor verletzt er sich an der Pobacke und muss raus. Und auch die Fanlieblinge Florian Wirtz und Jamal Musiala treffen, der nach langer Verletzungspause.
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1: Hey, Denise, was ist denn los?
2: Sie war gerade noch hier.
1: Sie ist hier, sie ist also hier.
2: Sie war hier und dann war sie weg.
1: Okay.
2: Ich weiß nicht, wo sie ist.
1: Okay, ich sehe mal hinten nach.
2: Gute Idee.
3: Es geht um die Braut. Sie heißt Heather und soll in Solo Mio eigentlich

0: gerade zur Hochzeit mit Matt erscheinen. Aber Heather hat offenbar kalte Füße bekommen und Matt ist natürlich total unglücklich.
1: Sie ist irgendwo da draußen. Ich bin allein auf Hochzeitsreise. Sie ist die einzige Frau, die ich je geliebt habe. Es war so gut und dann puff, ist sie weg. Puh, und siehe da, ich bin wieder allein. Ich bin zu alt für sowas.
0: Eine Hochzeitsreise ohne Hochzeit macht Matt aber dann doch. Es geht nach Rom und dort trifft er die Kaffeebesitzerin Gia.
2: Sorry, es heißt Zucchero.
1: Was heißt so?
2: Zucchero, nicht Zucchero.
1: Oh nein, ich denke, es heißt Zucchero. So steht's nämlich in der App. Ich sehe kurz nach, tut mir leid, ich bin mir sicher. Ja, hier steht ein Doppel-C.
2: Va bene, no, è così.
1: Nur ein Stück Zucchero in den Kaffee.
2: Okay.
0: Die italienische Lebensart ist für einen Amerikaner wie Matt eher ungewöhnlich, aber es beginnt ihm in Italien zu gefallen. Er lernt viele neue Leute kennen und trifft auch Kaffeebesitzerin Gia auf einer Party wieder.
2: Zucchero, ciao!
1: Lange nicht mehr gesehen.
2: Was meinst du?
1: Ach, das sagt man nur so, weil wir uns gerade erst... Hey, möchtest du gern was trinken?
2: Möchtest du was trinken?
1: Ich kann...
2: Okay. Ein Drink ist gut, perfekt.
1: Klar, na dann komm. Okay.
0: Nun mal ehrlich, die Handlung ist jetzt nicht die große Überraschung, aber der Knuddelcharme von King of Queens-Star Kevin James reißt es wieder raus. Und für Italien-Fans ist Solo Mio sowieso dank seiner schönen Bilder einen Kinobesuch wert. Stefan Grundler, Radio F, Kinoredaktion.

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10: Ich bin Yves Simon. Die deutsche Fußballnationalmannschaft hat ihr vorletztes Testspiel vor

0: vor der Weltmeisterschaft deutlich gewonnen. Gegen Finnland hat das DFB-Team ein 4:0 hinbekommen mit 2 Toren von Dennis Undaf und jeweils einem Treffer von Florian Wirtz und Jamal Musiala. Der Shootingstar des Abends war allerdings ein anderer, Lennart Karl vom FC Bayern. Der 18-Jährige hat sich mit seinen Eckbällen und seinem Engagement überhaupt in die Herzen der Fans gespielt.
1: Ich sage auf jeden Fall, das Einlaufen war schon Gänsehaut, die Hymne und dann auch mal natürlich mein Assist war besonders für mich. Und ja.
0: Lennart Karl im ZDF, wir können, glaube ich, wirklich noch einiges erwarten. Morgen dann fliegt die Mannschaft nach Chicago ab und am Samstag gibt es nochmal einen letzten Test gegen Gastgeber USA. Der neue FDP-Vorsitzende Kubicki hat bekräftigt, dass es mit der AfD weder Gespräche noch Kooperationen geben soll. Trotzdem hat er in mehreren Interviews klargestellt, dass die Liberalen ihre Initiativen nicht davon abhängig machen wollen, ob AfD oder auch Linke zustimmen könnten. Außerdem hat die FDP einen neuen Generalsekretär, Martin Hagen heißt er, und er will die FDP zur Partei des Wirtschaftswachstums machen. Heute startet der neue Monat Juni und damit gibt's wieder einige Änderungen, die dann im Laufe des Monats in Kraft treten. Ab dem 19. zum Beispiel, da muss es beim Online-Shopping einen gut sichtbaren Widerrufsbutton geben. Das ist dann Pflicht. Hersteller von Honig und Milch müssen genauere Angaben zur Herkunft und Herstellung aufs Produkt schreiben. Und zum Ende des Monats endet dann außerdem der seit Mai geltende Tankrabatt. Es ist ein bisschen wie bei der Deutschen Bahn. Geld zurück bei Verspätung. In Italien können sich Autofahrer ab heute ihre Maut zurückerstatten lassen, wenn sie im Stau stehen und sich deutlich verspäten. Ab 10 Minuten gibt's schon Geld zurück. Die Regel gilt allerdings nur bei Baustellen oder anderen Verkehrsbehinderungen, nicht bei Unfällen oder Unwettern. Ab 2 Stunden Verspätung gibt es die volle Maut zurück. Wer heute ein bisschen Glück braucht, fährt am besten nach Straubing, denn dort treffen sich rund 1000 Schornsteinfeger zu ihrem großen 3-tägigen Jahrestreffen. Sie kommen aus ganz Deutschland und sie haben alle auch ihr Arbeitsoutfit dabei. Denn es gibt natürlich auch ein großes Gruppenfoto. 1000 schwarz angezogene Kaminkehrer, sicher ein tolles Bild. Ob sie sich kurz anfassen lassen, also fürs Glück, lieber vorher fragen. Es gibt auf jeden Fall Fachvorträge und eine Berufsmesse. Bis Mittwoch dreht sich hier also alles ums Heizen, um Kamine und um Schornsteine.
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0: Lasst die Kirche im Dorf.
1: Früher war nicht nur alles besser, so glaubt man ja gerne mal. Früher war vieles anders. Keine Mobiltelefone, Sendepausen im Fernsehen und irgendwie war das Leben nicht so durchgetaktet, entspannter. Es war eben so anders, dass es einem heute manchmal putzig vorkommt. Ulrike Brax ist Pfarrerin im Ruhestand und Claudia Conradi war als Redakteurin für die Evangelische Kirche unterwegs. Beide kommen aus Heilsbronn und erzählen nun ihre putzigen Geschichten von früher. Eine Anstifterin zur neuen Erzählfreude von Ulrike Brax war Enkeltochter Clara, die wie viele Kinder auf ihre Oma zukam.
2: Oma, erzähl doch mal von früher. Also in dem Moment kam ich mir uralt vor und ich habe dann angefangen, aus meiner Kindheit alle möglichen Erinnerungen aufzuschreiben.
1: Und zu diesen Erinnerungen gehören zum Beispiel Geschichten von der Technik, die früher viel lustiger war.
2: Die Fernbedienung war erst Mitte der 80er Jahre aufgekommen. Souverän wurde die Fernbedienung meistens von den Männern bedient. Die Souveränität erhielt jedoch einen empfindlichen Dämpfer. Eines Sonntagsabends geschah nämlich Folgendes. Gemütlich saßen die Familien vor dem Tatort. Der Kommissar hatte zu ermitteln begonnen. Auf einmal, blipp, wechselte das Bild und nicht mehr Tatortkommissar XY war zu sehen, sondern vielleicht die schöne Baronin, die auf dem zweiten Kanal dem schönen Rittmeister gerade schöne Augen machte.
1: Warum schaltet der Fernseher ständig um? Ganz einfach. Damals waren alle Fernbedienungen gleich programmiert. Jugendliche machten sich einen Spaß daraus und zogen durchs Dorf. Vor jedem Wohnzimmerfenster schalteten sie mit ihrer Fernbedienung einfach das Programm der anderen Menschen um. Freundin Dorothea Conradi schreibt auch Geschichten von früher, etwa vom Sonntagsausflug.
3: Weil wir einen himmelblauen R4 fahren und 7 Personen sind, die hineingequetscht werden müssen, stellt mein Vater zuerst meinen Kinderstuhl in den Kofferraum. Ich setze mich auf den Stuhl. Zu meiner Befestigung quetscht mein Vater den Kinderwagen meines Bruders neben mich.
1: Und weil solche Geschichten viele ältere Menschen auch erlebt haben, kommen sie gut an. Beide lesen ihre Geschichten in der Öffentlichkeit. Die Zuhörer sind begeistert, erinnert sich Dorothea Conradi.
3: Das war genau das, was ich erlebt habe, höre ich oft. Und ich höre aber auch, was sie erzählt haben. Das hat in mir was freigesetzt, wo ich schon lange nicht mehr dran gedacht habe.
1: Für die beiden Geschichtenerzählerinnen ist es auf alle Fälle mehr als nur eine Erinnerung an früher.
3: Ich denke, dass es was ganz Wertschätzendes ist, dass man Menschen nicht abtut und sagt, hey, eure Zeit ist vorbei. Wir steigen nochmal in unser eigenes Leben ein und wir haben gelebt, was wir gelebt haben. Es war manches schwer, manches leicht, gut. Und insgesamt ist es was ganz, ganz Besonderes für jeden Einzelnen von uns.
1: Und Gott sei Dank für alle Zuhörer. Es sind noch lange nicht alle Geschichten erzählt. Matthias Neigenfind, Evangelische Redaktion.

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1: Ich bin Yves Simon. Die deutsche Fußballnationalmannschaft hat ihr vorletztes Testspiel vor der Weltmeisterschaft deutlich gewonnen. Gegen Finnland hat das DFB-Team ein 4:0 hinbekommen mit 2 Toren von Dennis Undaf und jeweils einem Treffer von Florian Wirtz und Jamal Musiala. Der Shootingstar des Abends war allerdings ein anderer, Lennart Karl vom FC Bayern. Der 18-Jährige hat sich mit seinen Eckbällen und seinem Engagement überhaupt in die Herzen der Fans gespielt.
2: Ich sage auf jeden Fall, das Einlaufen war schon Gänsehaut, die Hymne und dann auch natürlich mein Assist war besonders für mich. Und ja.
1: Lennart Karl im ZDF, wir können, glaube ich, wirklich noch einiges erwarten. Morgen dann fliegt die Mannschaft nach Chicago ab und am Samstag gibt es nochmal einen letzten Test gegen Gastgeber USA. Der neue FDP-Vorsitzende Kubicki hat bekräftigt, dass es mit der AfD weder Gespräche noch Kooperationen geben soll. Trotzdem hat er in mehreren Interviews klargestellt, dass die Liberalen ihre Initiativen nicht davon abhängig machen wollen, ob AfD oder auch Linke zustimmen könnten. Außerdem hat die FDP einen neuen Generalsekretär, Martin Hagen heißt er, und er will die FDP zur Partei des Wirtschaftswachstums machen. Heute startet der neue Monat Juni und damit gibt es wieder einige Änderungen, die dann im Laufe des Monats in Kraft treten. Ab dem 19. zum Beispiel, da muss es beim Online-Shopping einen gut sichtbaren Widerrufsbutton geben. Das ist dann Pflicht. Hersteller von Honig und Milch müssen genauere Angaben zur Herkunft und Herstellung aufs Produkt schreiben. Und zum Ende des Monats endet dann außerdem der seit Mai geltende Tankrabatt. Es ist ein bisschen wie bei der Deutschen Bahn. Geld zurück bei Verspätung. In Italien können sich Autofahrer ab heute ihre Maut zurückerstatten lassen, wenn sie im Stau stehen und sich deutlich verspäten. Ab 10 Minuten gibt's schon Geld zurück. Die Regel gilt allerdings nur bei Baustellen oder anderen Verkehrsbehinderungen, nicht bei Unfällen oder Unwettern. Ab 2 Stunden Verspätung gibt es die volle Maut zurück. Wer heute ein bisschen Glück braucht, fährt am besten nach Straubing, denn dort treffen sich rund 1000 Schornsteinfeger zu ihrem großen 3-tägigen Jahrestreffen. Sie kommen aus ganz Deutschland und sie haben alle auch ihr Arbeitsoutfit dabei. Denn es gibt natürlich auch ein großes Gruppenfoto. 1000 schwarz angezogene Kaminkehrer, sicher ein tolles Bild. Ob sie sich kurz anfassen lassen, also fürs Glück, lieber vorher fragen. Es gibt auf jeden Fall Fachvorträge und eine Berufsmesse. Bis Mittwoch dreht sich hier also alles ums Heizen, um Kamine und um Schornsteine.
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1: Nachdem er zu Beginn von Ticket ins Leben auf der Bühne einen Schlaganfall hatte, reicht es dem gefeierten französischen Chansonsänger Antoine. Er sitzt gerade im Zug nach Genf, als sich die quirlige Victoire zu ihm setzt.
2: Sie sind doch...
3: Nein.
2: Antoine Toussaint?
3: Nein.
2: Ihr Gesicht habe ich mir auf den Rücken tätowieren lassen. Ach was, stimmt gar nicht, aber ich hätte es da gern. Geben Sie in Genf ein Konzert?
3: Nein, nein, nein, kein Konzert. Entschuldigen Sie, ich hätte gern meine Ruhe.
2: Um seine Ruhe zu haben, ist Genf sowas von perfekt.
3: Ich hätte jetzt gern meine Ruhe. Und das sofort.
2: Ach, Verzeihung, geht klar.
1: In Genf will Victoire zur Hochzeit ihrer Tochter. Und Antoine hat ein langes Gespräch bei einem Verein für Sterbehilfe.
3: Reicht das? Wir haben alles durchgekaut, oder? Langsam verstehe ich die Leute, die sich aus dem Fenster stürzen.
4: Der Verein ist dafür da, um ihnen zu helfen, in größtmöglicher Würde zu sterben.
3: Ich weiß, das wiederholen Sie seit Monaten, gebetsmühlenartig. Ich weiß. Legen wir los?
4: Würden Sie mir dann bitte Ihren Pass geben?
3: Ja.
4: Und das Formular, das ich Ihnen geschickt habe?
3: Ja.
1: Nix da. Die Unterlagen hat Antoine aus Versehen an Victoire gegeben. Tja, und um sie wieder zu bekommen, muss er sie bei der Hochzeit besuchen.
2: Sie sind hier und das ist überwältigend.
3: Ich bin hier, weil ich meinen Pass zurück will.
2: Wie Ihren Pass?
3: Ja, er ist in dieser Mappe, die ich Ihnen geschenkt habe. Haben Sie sie dabei?
2: Die habe ich natürlich im Hotel gelassen. Ich mache Ihnen einen Vorschlag. Sie singen in der Kirche und wenn die Trauung zu Ende ist, fahren wir gemeinsam hin.
3: Also das ist doch kein Vorschlag, eine Erpressung nenne ich das. Ich singe nicht mehr in der Öffentlichkeit.
2: Ach was.
1: Und so müssen sich die beiden doch irgendwie arrangieren. Ticket ins Leben ist eine locker leichte französische Komödie mit charmant spielenden Hauptdarstellern. Stefan Grundler, Radio F, Kinoredaktion.

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11: Ich bin Yves Simon. Schönen guten Morgen. Nein zur Olympia-Bewerbung. Das Bürgerreferendum in Hamburg ist eindeutig gegen olympische Sommerspiele ausgefallen. Rund 55% waren im Referendum dagegen. Da konnte auch eine Kampagne von Udo Lindenberg pro Olympia nichts ändern. Bürgermeister Tschentscher hat auch sofort reagiert. Im ZDF hat er bekannt gegeben, dass er die Olympia-Bewerbung schon zurückgezogen hat.
12: Ja, ich bedauere die Entscheidung sehr. Viele, die sich auf die Spiele gefreut haben, viele, die die Kampagne des Senats unterstützt haben, sind enttäuscht. Ich bin es auch. Gleichwohl ist es richtig, eine solch wichtige Frage durch die Bürgerinnen und Bürger selbst entscheiden zu lassen.
11: Weiter im Rennen sind München.

0: in Berlin und die Rhein-Ruhr-Region. Die Bundesregierung bleibt beim Sondervermögen für die Infrastruktur hinter ihren Zielen zurück. Laut dem Handelsblatt sind im letzten Jahr statt der geplanten 37 Milliarden Euro nur 24 Milliarden ausgezahlt worden. Außerdem sind etwa 109 Meilensteine für dieses Jahr geplant gewesen. Bis Ende Mai sind aber nur 26 davon erreicht worden. Auf der Bahnstrecke Starnberg-München fallen ab heute für 2 Wochen alle Regio-Züge und die S-Bahn-Linie 6 aus. Grund sind Bauarbeiten am Westkreuz und an einer neuen Brücke über die Bodenseestraße. Es fahren Ersatzbusse, die bis zu 1 Stunde länger brauchen. Der Fahrgastverband Pro Bahn kritisiert das scharf. Weitere Sperrungen sind im August und im Herbst geplant. Die deutsche Fußballnationalmannschaft hat ihr vorletztes WM-Spiel deutlich für sich entschieden. Gegen Finnland hat das DFB-Team mit 4:0 gewonnen. Dennis Undaf hat doppelt getroffen. Außerdem waren Florian Wirtz und Jamal Musiala erfolgreich. Besser lief es für Finnland im Eishockey, denn die Finnen sind Weltmeister geworden dank eines 1:0-Siegs nach Verlängerung gegen Gastgeber Schweiz.
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1: Widder 2 Sterne. Ein überlegtes Vorgehen schützt Sie vor Stress.
2: Stier 4 Sterne. Ihr Geschäftssinn bringt Ihnen jetzt Vorteile.
1: Zwillinge 3 Sterne. Ein interessanter Tipp öffnet Ihnen neue Perspektiven.
2: Krebs 2 Sterne. Jetzt dürfen Sie sich sogar in Ihr Schneckenhaus zurückziehen.
1: Löwe 4 Sterne. Zeigen Sie Ihre Großzügigkeit im Alltag.
2: Jungfrau 3 Sterne. Analysieren Sie eine Situation ganz sachlich.
1: Waage 2 Sterne. Warten Sie lieber ein bisschen ab, es schützt Sie vor Fehlern.
2: Skorpion 3 Sterne, jetzt dürfen Sie den Dingen ruhig auf den Grund gehen.
1: Schütze 2 Sterne, drosseln Sie Ihr gewohnt hohes Tempo ein wenig.
2: Steinbock 5 Sterne, Ihre Konzentration führt Sie jetzt direkt zum gewünschten Erfolg.
1: Wassermann 5 Sterne, ein brillanter Geistesblitz bringt Ihnen heute einen entscheidenden Vorsprung.
2: Fische 3 Sterne, vertrauen Sie ganz auf Ihre kreativen Fähigkeiten.
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1: Ich bin Yves Simon. Schönen guten Morgen. Nein zur Olympia-Bewerbung. Das Bürgerreferendum in Hamburg ist eindeutig gegen olympische Sommerspiele ausgefallen. Rund 55% waren im Referendum dagegen. Da konnte auch eine Kampagne von Udo Lindenberg pro Olympia nichts ändern. Bürgermeister Tschentscher hat auch sofort reagiert. Im ZDF hat er bekannt gegeben, dass er die Olympia-Bewerbung schon zurückgezogen hat.
2: Ja, ich bedauere die Entscheidung sehr. Viele, die sich auf die Spiele gefreut haben, viele, die die Kampagne des Senats unterstützt haben, sind enttäuscht. Ich bin es auch. Gleichwohl ist es richtig, eine solch wichtige Frage durch die Bürgerinnen und Bürger selbst entscheiden zu lassen.
1: Weiter im Rennen sind München, Berlin und die Rhein-Ruhr-Region. Die Bundesregierung bleibt beim Sondervermögen für die Infrastruktur hinter ihren Zielen zurück. Laut dem Handelsblatt sind im letzten Jahr statt der geplanten 37 Milliarden Euro nur 24 Milliarden ausgezahlt worden. Außerdem sind etwa 109 Meilensteine für dieses Jahr geplant gewesen. Bis Ende Mai sind aber nur 26 davon erreicht worden. Auf der Bahnstrecke Starnberg-München fallen ab heute für 2 Wochen alle Regio-Züge und die S-Bahn-Linie 6 aus. Grund sind Bauarbeiten am Westkreuz und an einer neuen Brücke über die Bodenseestraße. Es fahren Ersatzbusse, die bis zu 1 Stunde länger brauchen. Der Fahrgastverband Pro Bahn kritisiert das scharf. Weitere Sperrungen sind im August und im Herbst geplant. Die deutsche

0: Fußballnationalmannschaft hat ihr vorletztes WM-Spiel deutlich für sich entschieden. Gegen Finnland hat das DFB-Team mit 4:0 gewonnen. Dennis Undaf hat doppelt getroffen. Außerdem waren Florian Wirtz und Jamal Musiala erfolgreich. Besser lief es für Finnland im Eishockey, denn die Finnen sind Weltmeister geworden dank eines 1:0-Siegs nach Verlängerung gegen Gastgeber Schweiz.
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1: Als Teenager hat es der Schotte John Davidson in Verflucht normal nicht leicht. Das Tourette-Syndrom mit seinen für ihn unkontrollierbaren Äußerungen macht ihn zum Außenseiter. Die an Krebs leidende Dottie, Mutter eines Schulfreunds, hat dafür aber volles Verständnis.
2: Dottie stirbt an Krebs!
3: Entschuldige, Dottie.
2: Oh, ficken!
3: Entschuldig, bitte.
4: Gut, John. Wenn du auf der Straße bist und da Leute sind, die dich nicht kennen, dann bitte entschuldige dich bei ihnen, wenn du willst. Aber in diesem Haus, wo wir wissen, dass du nichts dafür kannst, wo wir wissen, dass du es nicht absichtlich tust, du musst dich hier niemals entschuldigen.
3: Ja, okay. Danke.
1: Dottie kümmert sich um John wie um ihren eigenen Sohn. Sie wird zu seiner wichtigsten Bezugsperson und besorgt ihm einen Termin beim Hausmeister des Gemeindezentrums.
5: Kommen wir jetzt zum wichtigsten Teil des Bewerbungsgesprächs, John.
2: Arschwecken!
5: Bist du zuverlässig?
3: Ja, ich komme immer früh. Immer. Ich muss früh sein.
5: Bist du geschickt?
3: Ich war gut in der Schule. Ich bin ein fauler Sack.
5: Du hast nichts gegen harte Arbeit?
3: Nein, wenn ich konzentriert auf einen Job oder ein Projekt bin, dann ich denke, dass mir das eher hilft.
1: Im Lauf der Jahre wird John zu einem wichtigen Botschafter für Tourette. Und dafür soll er 2019 von der Queen eine Auszeichnung erhalten. Er will eigentlich nicht, aber Dottie überredet ihn.
2: John!
3: Ich werde mich blamieren, Dottie. Ich werde was Schlimmes sagen.
4: Glaub mir, du kannst nichts sagen, was sie nicht schon mal gehört hat. Du bist heute hier, weil du es verdient hast. Kapiert? Du verdienst diesen Titel. Nicht weniger als jeder andere in diesem noblen Schuppen. Los jetzt!
2: Fuck the Queen!
3: Entschuldigung allerseits, Entschuldigung. Entschuldigung, Majestät.
1: Die wahre Geschichte hat Lang lebe Ned Divine-Regisseur Kirk Jones toll umgesetzt. Verflucht normal ist witzig, berührend und liebenswert. Und im Abspann erfährt man mehr über den echten John Davidson. Stefan Grundler, Radio F, Kinoredaktion.

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2: Es gibt viel Tapferkeit mitten im Alltag. Alltagstapferkeit. Zum Beispiel bei diesem Paar, das sich getrennt hat. Das war traurig und schwierig. Umso beeindruckender, wie die beiden sich getrennt haben. Mit Hilfe einer Vermittlung, Mediation heißt das, um alles möglichst gut und gerecht zu regeln. Beide haben ihren Kindern deutlich gesagt, dass sie für sie da sind. Immer wieder haben sie das betont und auch den Kindern jedes Schuldgefühl genommen. Die Kinder waren für beide wichtig. Sie haben sich bei der Betreuung gut abgewechselt. Und sie haben sich zusammengenommen, nie bei den Kindern über den oder die Ex hergezogen. Wie viel Kraft das wohl gekostet haben mag. Sie haben es geschafft. Gott hat uns nicht gegeben einen Geist der Furcht, sondern der Kraft und der Liebe und der Besonnenheit. Ihre Pfarrerin Bianca Schnupp, Erlangen.
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6: Ich bin Stefan Schütz. Guten Morgen. Mehr Rechte beim Online-Shopping und die letzte Chance auf günstigeren Sprit. Auch im Juni treten einige Änderungen in Kraft, die viele Verbraucher und Verbraucherinnen direkt betreffen. Lea Matschulat berichtet.
7: Schnell geklickt und dann doch auch schnell bereut. Ab dem 19. Juni müssen Online-Händler gut sichtbar einen Widerrufsbutton auf der Seite anbieten und auch in der App. Und wer Solarstrom übers Dach gewinnt, kann diesen ab heute auch an Nachbarn verkaufen. Energy Sharing nennt sich das. Notwendig ist, dass beide Nachbarn dann auch einen Vertrag schließen. Einfach nur das Kabel rüberreichen ist nicht.
6: Welche deutsche Stadt oder Region bewirbt sich für die

0: Olympischen Sommerspiele 2036, 40 oder 44. Hamburg schon mal nicht. Die Hansestadt hat sich jetzt selbst aus dem Rennen genommen. Im Bürgerreferendum haben sich gestern knapp 55% gegen eine Kandidatur ausgesprochen. Damit konkurrieren jetzt nur noch München, Berlin und die Region Köln-Rhein-Ruhr um die deutsche Bewerbung. Eine Entscheidung soll im September fallen. Wenn Kinder krank sind, bleiben immer noch die meisten Mütter zu Hause. Das zeigt eine AOK-Auswertung. Fast 3/4 aller Kinderkrankentage im vergangenen Jahr gingen auf das Konto von Frauen. Männer haben rund 27% übernommen. Am wenigsten Väter springen in Bayern ein, da waren es 23%. Am ausgewogensten ist es in Sachsen, wo Männer fast 31% der Kinderkrankentage genutzt haben.
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2: Mit Henrike Müller. Die Erlanger Bergkirchweih geht dem Ende entgegen. Nachdem die integrierte Leitstelle gestern den Besuchern empfohlen hatte, den Berg wegen des Unwetters zu verlassen, drehen heute die Fahrgeschäfte zum letzten Mal ihre Runden und auf den Bierkellern wird nochmal ordentlich gefeiert. Am Abend wird dann traditionell am Erichkeller das letzte Fass Bier begraben. Für Bergreferent Konrad Beugel ein emotionaler Moment nach 12 Festtagen.
3: Und diese schöne Stimmung ist mit dem Lied Lilli Marleen. Wenn man diese vielen fröhlichen Menschen da sehen kann, das ist etwas, was einem ein wahnsinnig schönes Gefühl gibt, wo man sagt, hey, du hast hier was gemacht und geliefert, was den Leuten verdammt viel Spaß macht.
2: Gestern Abend wurde auch noch zum ersten Mal eine Bergkönigin gewählt. Die 21-jährige Leonie Ott soll dann im nächsten Jahr die Tradition des Fests repräsentieren.
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5: Es ist 6:03. Guten Morgen. Aktuell sind es in Rosthal 15 Grad, Dexendorf und Schwabach messen wir 14 Grad. Heute wechseln sich Sonne und Wolken ab. Knapp über 20 Grad sind wir heute und der Wind, der weht ein bisschen mehr. Morgen am Dienstag wird es wieder wärmer mit aber mehr Wolken und zum Abend hin steigt die Gewitterwahrscheinlichkeit. Am Mittwoch lässt der Regen wieder nach, bleibt windig, Temperaturen wieder so um 20 Grad.
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5: Guten Morgen, liebe Autofahrer. Achtung, gibt schon was von der A3, wenn Sie da unterwegs sind. Ringsburg Richtung Nürnberg zwischen Neumarkt Ost und Neumarkt Oberpfalz. Ein Unfall, der Standstreifen ist da blockiert. Sonst haben wir aber noch nichts, auch noch kein Blitzer. Sie dürfen gerne einen durchgeben, wenn Sie schon einen gesehen haben, unter folgender Nummer 08000 94 5 94 5. Dankeschön, fahren Sie vorsichtig.
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5: Guten Morgen, Dankeschön. Und danke, dass Sie wieder mit uns aufstehen. Und Sie tun es natürlich mit vielen 60ern und 70ern. Gleich die 70er schlechthin gesungen von ABBA. Take a Chance on Me. Und den Anfang macht dieser wunderbare 60er. Da gibt es ja auch einen Tanz dazu. Den besingt sie auch. Hier ist Little Eva und der Locomotion bei Radio 11. Guten Morgen, Franken.

Radio F. Um 6.11 Uhr gleich. Und es ist Montag, der 1. Juni. Ich bin wieder da, sag vielen lieben Dank gleich als erstes an Lena Wenning für die tolle Urlaubsvertretung. Eine heiße Woche liegt hinter Ihnen. Wir waren ja mit der Familie in Norwegen, da war es nicht ganz so super heiß. Und wissen Sie was, ich bin gleich viel zu warm angezogen, merke ich. Also ich muss mich noch an diese Temperaturen gewöhnen. Wir hatten aber auch tolles Wetter und eine schöne Familienzeit. Und jetzt freue ich mich aber auch wieder bei meiner Radio F-Familie zu sein, bei Ihnen. Apropos Wetter, ich hoffe bei Ihnen ist das Wetter bzw. das Unwetter glimpflich ausgegangen, hat er doch ein bisschen gescheppert. Also ich hoffe, bei Ihnen war es nicht ganz so schlimm. Kommen wir wieder zum Schönen. Bei uns in der Region kann man ja bekanntlich schön Urlaub machen.

Bei uns lässt sich vor allem auch gut feiern. Heute geht zwar der Erlanger Berg leider zu Ende, aber wir können gleich nahtlos weiter feiern. Und zwar im Nürnberger Burggraben beim Bierfest. Und was da los ist, neben Bier, das sagen wir Ihnen in gut einer Stunde um 7.10 Uhr. Und wie gesagt, ich habe Ihnen gerade schon von meinem Urlaub erzählt. Es sind ja noch Pfingstferien und wir sind auch mit dem Auto zum Beispiel Richtung Norden gefahren. Und wenn wir länger mit dem Auto fahren, sollten wir vorher vielleicht mal den Zustand des Autos uns angucken. Werkstätten bieten Sommerchecks an und die hat wieder mal unser Verbraucherexperte unter die Lupe genommen. Ob es da eine Empfehlung gibt, das hören Sie heute um 7.40 Uhr in unserem Verbrauchertipp. Danke, dass Sie mit uns aufstehen. Es bedeutet uns viel und ich wünsche Ihnen einen wunderbaren Wochenstart.

So klingen die meisten 60er nur bei Radio F. Guten Morgen, 6.21 Uhr, 9 Minuten vor 6:30. Dankeschön, dass Sie mit uns aufstehen an einem Montag, der heute ein bisschen schwül ist. Aber momentan können Sie auch gut durchlüften und

Dann ist es vielleicht auch nicht mehr ganz so warm in der Wohnung. Aktuell messen wir in Nürnberg an der Messe 14 Grad. Heute gibt es da wieder einen Wechsel aus Sonne und Wolken. Wir liegen knapp über 20 Grad. Der Wind weht wieder ein bisschen mehr. Heute ist ja offiziell Sommeranfang, zumindest für die Meteorologen. So ist es.

0: Ein überlegtes Vorgehen schützt Sie vor Stress.
1: Stier, 4 Sterne. Ihr Geschäftssinn bringt Ihnen jetzt Vorteile.
0: Zwillinge, 3 Sterne. Ein interessanter Tipp öffnet Ihnen neue Perspektiven.
1: Krebs, 2 Sterne. Jetzt dürfen Sie sich sogar in Ihr Schneckenhaus zurückziehen.
0: Löwe, 4 Sterne. Zeigen Sie Ihre Großzügigkeit im Alltag.
1: Jungfrau, 3 Sterne. Analysieren Sie eine Situation ganz sachlich.
0: Waage, 2 Sterne. Warten Sie lieber ein bisschen ab. Es schützt Sie vor Fehlern.
1: Skorpion, 3 Sterne. Jetzt dürfen Sie den Dingen ruhig auf den Grund gehen.
0: Schütze, 2 Sterne. Drosseln Sie Ihr gewohnt hohes Tempo ein wenig.
1: Steinbock, 5 Sterne. Ihre Konzentration führt Sie jetzt direkt zum gewünschten Erfolg.
0: Wassermann, 5 Sterne. Ein brillanter Geistesblitz bringt Ihnen heute einen entscheidenden Vorsprung.
1: Fische, 3 Sterne. Vertrauen Sie ganz auf Ihre kreativen Fähigkeiten.
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0: Genau so geht Aufstehen mit Radio F am Montag. Kurz vor 7:30, guten Morgen. Sind uns natürlich wieder bestens informiert. Zuständig für die Radio F Nachrichten heute Henny Müller. Ich hoffe, bei Ihnen war es nicht ganz so heftig, aber es sind durchaus heftige Gewitter über Mittelfranken hinweggezogen und wieder die Bilanz ausfällt. Es war zum Teil ja auch der Erlanger Berg betroffen. Das hören Sie in 1,5 Minuten hier bei uns.
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7: Ich bin Stefan Schütz. Guten Morgen. Mehr Rechte beim Online-Shopping und die letzte Chance auf günstigeren Sprit. Auch im Juni treten einige Änderungen in Kraft, die viele Verbraucher und Verbraucherinnen direkt betreffen. Lea Matschulat berichtet.
8: Schnell geklickt und dann doch auch schnell bereut. Ab dem 19. Juni müssen Online-Händler gut sichtbar einen Widerrufsbutton auf der Seite anbieten und auch in der App. Und wer Solarstrom übers Dach gewinnt, kann diesen ab heute auch an Nachbarn verkaufen. Energy Sharing nennt sich das. Notwendig ist, dass beide Nachbarn dann auch einen Vertrag schließen. Einfach nur das Kabel rüberreichen ist nicht.
7: Welche deutsche Stadt oder Region bewirbt sich für die Olympischen Sommerspiele 2036, 40 oder 44? Hamburg schon mal nicht. Die Hansestadt hat sich jetzt selbst aus dem Rennen genommen. Im Bürgerreferendum haben sich gestern knapp 55% gegen eine Kandidatur ausgesprochen. Damit konkurrieren jetzt nur noch München, Berlin und die Region Köln-Rhein-Ruhr um die deutsche Bewerbung. Eine Entscheidung soll im September fallen. Wenn Kinder krank sind, bleiben immer noch die meisten Mütter zu Hause. Das zeigt eine AOK-Auswertung. Fast 3/4 aller Kinderkrankentage im vergangenen Jahr gingen auf das Konto von Frauen. Männer haben rund 27% übernommen. Am wenigsten Väter springen in Bayern ein. Da waren es 23%. Am ausgewogensten ist es in Sachsen, wo Männer fast 31%

0: während der Kinder Krankentage genutzt haben.
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2: Mit Henrike Müller. Über Mittelfranken sind gestern heftige Gewitter gezogen. Dabei wurden einige Bäume entwurzelt, Äste brachen ab, Autos wurden beschädigt. Insgesamt musste die Feuerwehr über 60 Mal ausrücken, um die Unwetterschäden zu beseitigen. Besonders getroffen haben Starkregen und Sturmböen das Nürnberger Land und den Schwabacher Bereich. Verletzt wurde niemand. Am Abend gab es zudem in Erlangen für die Besucher der Bergkirchweih Warnungen der Katastrophenschutz-Apps Katwarn und Nina. Ihnen wurde empfohlen, den Festbereich zu verlassen. Schon rund eine Stunde später gab es aber dann Entwarnung.
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3: 3 Minuten nach 7:30 guten Morgen. In Ferner Brünstens 14 Grad, Erlangenbruck 15, Rohr messen wir auch 15 Grad. Heute bei einem Mix aus Sonne und Wolken, knapp über 20 Grad. Der Wind weht ein bisschen mehr, eventuell regnet es noch, lässt aber später danach. Morgen am Dienstag wird es wieder mal wärmer, mehr Wolken. Zum Abend hin steigt dann aber auch schon wieder die Gewitterwahrscheinlichkeit. Am Mittwoch dann lässt der Regen wieder nach, bleibt windig und Temperaturen gehen wieder ein bisschen runter.
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3: Guten Morgen, liebe Autofahrer. Dankeschön, dass Sie mit uns unterwegs sind. Und wir hätten jetzt nichts. Haben Sie schon irgendwo Blitzer gesehen? Geben Sie ihn gerne durch bei uns. 08000 94 5 94 5. Dankeschön und gute Fahrt.
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3: Und vor allem, Sie sind mit dabei. Dankeschön, guten Morgen. Und in dieser halben Stunde hätten wir auch wieder ganz viele 60er und 70er am Start. Hermits, Hermits, No Milk Today, der 60er. Wir machen den Anfang jetzt gleich mit einem Woodstock 70er von John Baez. Dann hätten wir einen groovigen 70er am Start von Dr. Hook, When You're in Love with a Woman. Und ein bisschen Glamrock gibt es dann auch noch von T-Rex. All das in dieser halben Stunde. Guten Morgen, Franken.

Sie machen sich ihr Frühstück und wir spielen dazu die größten Hits aller Zeiten bei Radio F. Die meisten 60er. Herman's Hermits, Frontman Peter Noon jetzt am Start mit No Milk Today. Passt ja perfekt zum Frühstück.

Ganz schön groovy, oder? So kann man doch entspannt in diesen Montag starten, Kaffee schlürfen. Und dazu die meisten 70er. Gibt jetzt auch noch einen 70er von T-Rex vor 7. Da gibt es noch ein bisschen Glamrock dann für Sie. 6.47 Uhr, kurz nach 6:45. Dankeschön, dass Sie mit uns aufstehen. In Nürnberg am Flughafen, Ferienzeit, da ist ganz schön viel los. Vielleicht jetzt wieder dann viele Abflüge zum Start in die neue Woche. Und 15 Grad messen wir aktuell. Heute sind es knapp über 20 Grad und wieder so ein Wechsel aus Sonne und Wolken. Vielleicht noch ein bisschen Regen örtlich in der Früh bei Ihnen. Ansonsten ist es später eigentlich dann in Anführungszeichen nur noch ein bisschen windig, aber es sollte heute mal wie trocken bleiben. Liebe Autofahrer, wir haben aktuell nichts. Sie dürfen sich gerne bei uns melden, wenn Sie vielleicht doch im Stau stehen oder einen Blitzer gesehen haben. Und es geht, wie Sie wissen, an diese Nummer, die 08000 94 5 94 5. Dankeschön, kommen Sie gut an mit Radio F. Alpha will jetzt am Start, danach Sonny und Cher und wie gesagt, dann noch T-Rex Glamrock aus den 70ern vor 7 hier bei uns bei Radio F.

0: Vielleicht fahren Sie gerade im Auto. Ich finde, da passen solche Songs perfekt. So ein Autofahr-70er von T-Rex, Get It On. Hier bei uns bei Radio F kurz vor 7. Und wir werden natürlich weiter 40 in diesem Jahr. Genau genommen am 3. Dezember 1986 sind wir zum ersten Mal auf Sendung gegangen auf der UKW 94.5. Unsere Geburtstagsgeschenke gehen weiter an Sie. Die überreichen wir Ihnen wieder so um 7.20 Uhr. Das wird also in gut 20 Minuten sein. Und weil es so super gut ankommt, machen wir heute Morgen nochmal weiter mit Wilma Wunder. 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
1: 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In Franken ist es jetzt
0: 6.59 Uhr.
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8: Ich bin Stefan Schütz. Guten Morgen. Das Kind ist krank, wer bleibt zu Hause? Eine Frage, die in den meisten Haushalten mit die Mama beantwortet wird. Fast 3/4 der Kinderkrankentage haben 2025 weibliche Kassenmitglieder genommen. Das teilte die AOK mit. Einzelheiten von Ursula Winkler.
9: Nur 27% der Kinderkrankentage fielen auf Männer. Besonders wenige Väter meldeten sich fürs Kind in Bayern krank. Die meisten waren es in Sachsen. Gesetzlich Versicherte können Krankengeld beantragen, wenn ihr Kind unter 12 Jahren krank ist und sie deshalb nicht zur Arbeit gehen. Die Krankenkasse übernimmt dann einen Großteil des Verdienstausfalls.
8: Da waren es nur noch 3 Olympia-Bewerber. Hamburg ist als möglicher deutscher Kandidat ausgeschieden, weil ein Großteil der Bevölkerung die Sommerspiele nicht haben will. Das hat das gestrige Referendum gezeigt. Im nationalen Wettstreit um Olympia 2036, 2040 oder 2044 sind noch München, die Rhein-Ruhr-Region und Berlin. Wer sich international bewerben darf, entscheidet Ende September der Deutsche Olympische Sportbund. In Italien gibt's ab sofort Geld zurück, wenn man auf der Autobahn wegen einer Baustelle im Stau steckt. Die neue Regelung gilt seit heute pünktlich vor der großen Sommerwelle. Wer zum Beispiel auf einer Strecke von knapp 100 Kilometern 10 Minuten länger

0: braucht als normal, der bekommt die Maut teilweise oder sogar komplett erstattet. Den Antrag stellt man einfach über eine App. Da sind alle privaten Autobahnbetreiber Italiens zusammengeschlossen.
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2: Mit Henrike Müller. Mehr Fahrzeuge, Besucher, die früher anreisten als sonst und gesperrte Zufahrtsstraßen. Diese Faktoren hatten im vergangenen Jahr zum Start von Rock im Park zu einem Verkehrschaos in Nürnberg geführt. Am kommenden Wochenende findet die 31. Ausgabe des Mega-Festivals statt. Damit der Anreisetag am Donnerstag diesmal besser verläuft, haben Stadtpolizei und Veranstalter gemeinsam an einigen Schrauben gedreht. Laut Ordnungsamtsvize Robert Pollack wurden vom Veranstalter zwei Maßnahmen ergriffen.
3: Er wird die Zufahrtswege noch deutlicher ausschildern und er will erstmalig eine neue App zum Einsatz bringen, die die Anfahrt besser zu freien Parkplätzen steuert. Von Seiten der Stadt werden wir die Ampeln früher schalten und wir haben darauf gedrängt, dass das ÖPNV-Ticket bereits im Rock im Park-Ticket enthalten ist und das wird auch vom Veranstalter entsprechend beworben.
2: Und um die Anwohner zu entlasten, werden Ordner Festivalbesucher, die in Wohngebiete einfahren wollen, abweisen.
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5: 3:07, guten Morgen. In Großhabersdorf sind es 14 Grad, Stadeln 15, Rot ebenfalls 15 Grad. Knapp über 20 sind wir heute. Der Wind weht vielleicht ein bisschen mehr und ansonsten Sonne und Wolken. Am Dienstagmorgen, da wird es wieder wärmer, Sie kennen es. Dann auch mit mehr Wolken und zum Abend hin steigt dann schon wieder die Gewitterwahrscheinlichkeit. Und dann sollte dieser Regen am Mittwoch wieder im Laufe des Tages auf jeden Fall nachlassen. Bleibt nur windig, Temperaturen dann wieder etwas über 20 Grad.
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5: Liebe Autofahrer, aktuell haben Sie freie Fahrt, wir haben nichts. Fahren Sie bitte vorsichtig und wenn Sie vielleicht doch schon einen Blitzer gesehen haben, dürfen Sie den gerne durchgeben. 08000 945 945. Dankeschön und gute Fahrt.
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5: Hallo, guten Morgen. Wieder da aus dem Urlaub. Und dankeschön, dass Sie weiterhin mit dabei sind. Der Nürnberger Burggraben verwandelt sich gerade wieder in den längsten Biergarten Europas. Übermorgen beginnt dann nämlich das Fränkische Bierfest. Super beliebt. Und auf was wir uns da alle freuen dürfen, das erzählen wir Ihnen und zwar in 6 Minuten hier bei uns bei Radio F.

0: Radio FM Montag um 7.11 Uhr. Guten Morgen. Sonst ist er beschaulich. Jetzt wird es wieder eine Zeit lang zünftig. Im Nürnberger Burggraben wird ab Mittwoch nämlich wieder gefeiert beim Fränkischen Bierfest.
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0: Und da guten Morgen an Organisator Thomas Landherr.
3: Guten Morgen.
0: Viele Nürnberger sagen ja, dass das Bierfest eines der schönsten der ganzen Region ist. Was ist denn da so toll dran?
3: Das Besondere ist natürlich der Burggraben. Das Besondere ist, dass er sich über einen Kilometer lang hinzieht. Deswegen nennen wir auch den längsten Biergarten Europas. Das Ambiente im Burggraben mit den verschiedensten Brauereien, die verschiedenen Farben, die verschiedenen Schirme ist einfach wunderbar. Wir sind unter anderem auch ein sehr familiäres Fest und das macht uns ein bisschen aus.
0: Die Hauptrolle spielt aber natürlich das Bier. 40 Brauereien sind dabei mit mehr als 100 verschiedenen Sorten. Gibt es auch Neuzugänge bei euch?
3: Wir haben drei neue Brauereien. Zum einen die Greifenklau aus Bamberg, Dornboy aus Bruck, Stephansbräu aus Dinkelsbühl. Auch von den Kleinstbrauereien, von den Mikrobrauereien haben wir weiteren Zuwachs. Da ist einmal das Atzengold aus Zirndorf und

0: einmal die Maischerei Meier und Müller aus Würzburg. Ich bin schon ganz gespannt, was die für Biere bringen.
1: Und dann gibt es natürlich auch noch Live-Musik auf 6 Bühnen. Und was ist sonst noch los auf dem Bierfest?
0: Drumherum haben wir natürlich einen Haufen zu essen. Sehr viele Stände, auch wieder neue Stände dabei. Wir haben das Kids Area mit Schminken, Hüpfburg und allem Pipapo. Auch für Nicht-Biertrinker, es gibt eine Cocktailbar, Frankenwein. Auch alkoholfreie Biere. Viele Brauereien haben mittlerweile alkoholfreie Biere am Start. Lasst euch überraschen.
1: Klingt super. Von Mittwoch bis Sonntag ist der längste Biergarten Europas im Nürnberger Burggraben. Definitiv. 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

0: So klingt Ihr Radio F am Montag um 7:15.
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0: bisschen Disco-Feeling mit unseren 70ern hier bei Radio F. Kurz vor halb acht. Guten Morgen. Wir blicken nach Erlangen. Nicht nur da ist man ein bisschen traurig. Heute ist nämlich der letzte Tag am Berg. Gestern Abend wurde es dann nochmal aufregend, weil da sich ja ein Unwetter angekündigt hat. Wir ziehen gleich nochmal Bilanz und schauen, was heute noch passiert. Das ist ja mal ein traditionsreiches Ende bei der Erlanger Bergkirchweih. Henny Müller erzählt Ihnen mehr in den Radio F. Nachrichten in zwei Minuten.
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8: Ich bin Stefan Schütz. Guten Morgen. Das Kind ist krank. Wer bleibt zu Hause? Eine Frage, die in den meisten Haushalten mit die Mama beantwortet wird. Fast 3/4 der Kinderkrankentage haben 2025 weibliche Kassenmitglieder genommen. Das teilte die AOK mit. Einzelheiten von Ursula Winkler.
9: Nur 27% der Kinderkrankentage fielen auf Männer. Besonders wenige Väter meldeten sich fürs Kind in Bayern krank. Die meisten waren es in Sachsen. Gesetzlich Versicherte können Krankengeld beantragen, wenn ihr Kind unter 12 Jahren krank ist und sie deshalb nicht zur Arbeit gehen. Die Krankenkasse übernimmt dann einen Großteil des Verdienstausfalls.
8: Da waren es nur noch 3 Olympia-Bewerber. Hamburg ist als möglicher deutscher Kandidat ausgeschieden, weil ein Großteil der Bevölkerung die Sommerspiele nicht haben will. Das hat das gestrige Referendum gezeigt. Im nationalen Wettstreit um Olympia 2036, 2040 oder 2044 sind noch München, die Rhein-Ruhr-Region und Berlin. Wer sich international bewerben darf, entscheidet Ende September der Deutsche Olympische Sportbund. In Italien gibt's ab sofort Geld zurück, wenn man auf der Autobahn wegen einer Baustelle im Stau steckt. Die neue Regelung gilt seit heute pünktlich vor der großen Sommerwelle. Wer zum Beispiel auf einer Strecke von knapp 100 Kilometern 10 Minuten länger braucht als normal, der bekommt die Maut teilweise oder sogar komplett erstattet. Den Antrag stellt man einfach über eine App. Da sind alle privaten Autobahnbetreiber Italiens zusammengeschlossen.
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10: Mit Henrike Müller. Die Erlanger Bergkirchweih geht dem Ende entgegen. Zu einer unliebsamen Störung kam es gestern Abend, als die integrierte Leitstelle den Besuchern empfohlen hatte, den Berg wegen des Unwetters zu verlassen. Nach einer Stunde gab es dann wieder Entwarnung. Heute drehen die Fahrgeschäfte zum letzten Mal ihre Runden und auf den Bierkellern wird nochmal ordentlich gefeiert. Am Abend wird dann traditionell das letzte Fass Bier begraben. Für Bergreferent Konrad Beugel ein emotionaler Moment nach 12 Festtagen.
11: Und diese schöne Stimmung ist mit dem Lied Lilli Marleen. Wenn man diese vielen fröhlichen Menschen da sehen kann, das ist etwas, was einem ein wahnsinnig schönes Gefühl gibt, wo man sagt, hey, du hast hier was gemacht und geliefert, was den Leuten verdammt viel Spaß macht.
10: Gestern Abend wurde auch noch zum ersten Mal eine Bergkönigin gewählt. Die 21-jährige Leonie Ott soll dann im nächsten Jahr die Tradition des Fests repräsentieren.
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12: 7:58. Guten Morgen. Und hier ist das Wetter für das Enderberg. Großgrundlach momentan 15 Grad. Oberasbach, Augustenfelden ebenfalls. Heute werden es knapp über 20 Grad dann tagsüber. Mit einem Wechsel aus Sonne und Wolken. Und der Wind weht ein bisschen mehr und sollte trocken bleiben. Also das passt doch heute für den Abschied am Berg. Und die weiteren Aussichten dann morgen am Dienstag wird schon wieder wärmer mit mehr Wolken und zum Abend hin steigt die Gewitterwahrscheinlichkeit. Das sollte der Regen dann aber am Mittwoch wieder nachlassen.
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12: Ich habe eine Meldung von der Autobahn und einen Blitzer für Sie, liebe Autofahrer. Achtung A9 München Richtung Nürnberg zwischen Grieding und Hilboldstein. Reifenteile auf der Fahrbahn und Blitzer feucht. In der Hauptstraße steht der Blitzer. Sie dürfen gerne noch einen durchgeben. Haben Sie schon einen Blitzer stehen sehen oder stehen Sie selber irgendwo im Stau? 08

0: 94.5. Dankeschön, gute Fahrt.
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0: Hallo, guten Morgen. Sommer, Sonne, Urlaubsfeeling. Es sind ja noch Pfingstferien. Ich gehe davon aus, dass mein Kind daheim noch eine Weile weiterschlafen wird. Vielleicht ist es bei Ihnen ähnlich. Viele sind mit dem Auto dann unterwegs. Bei uns war es jetzt auch so in der letzten Woche. Auf dem Weg nach Norden leuchtet plötzlich eine Warnanzeige im Auto auf. Keine Ahnung, was die jetzt bedeutet. Kurz nachgeschaut. War dann Gott sei Dank nichts. Leuchte ging irgendwann wieder aus und kam auch nicht mehr. Also wir gehen davon aus, war irgendwie nur was in der Software. Keiner will ausgerechnet auf der Urlaubsfahrt aber eine Panne haben. Werkstätten bieten Urlaubschecks an. Und die hat mal unser Verbraucherexperte unter die Lupe genommen, ob sich das lohnt und sein Ergebnis. Das hören wir und zwar in 8 Minuten hier bei uns bei Radio F.

0: Danke, dass Sie mit Radio F am Montag aufstehen. 7.41 Uhr, guten Morgen. Für die Meteorologen ist ab heute, 1. Juni, offiziell Sommer. Sommer ist Urlaubszeit und deshalb bieten jetzt auch viele Werkstätten einen Sommercheck fürs Auto an, um Pannen eben bei der Reise vorzubeugen. Und wir hören uns mal an, ob sich das lohnt. Unser Verbraucherexperte Ron Perdus weiß da mehr.
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0: Guten Morgen, Ron.
3: Hi, schönen guten Morgen.
0: Das Auto ist nach wie vor das beliebteste Reisemittel der Deutschen und damit es unterwegs keinen Stress gibt, lohnt es sich, den Wagen natürlich vorher zu checken. Aber braucht es wirklich einen Sommercheck in der Werkstatt und was kostet das Ganze eigentlich?
3: Also Reifendruck, Öl, Wasserstände, das sind ja so die Klassiker, das kann eigentlich jeder selbst machen. Aber es kommt auch immer aufs Alter des Autos an. Also wenn der Wagen jetzt nicht Checkheft gepflegt ist, schon ein bisschen älter ist und kein Abo beim Pannendienst besteht, würde ich so einen Sommer- oder Urlaubscheck unbedingt empfehlen, weil das spart unterwegs einfach

0: Menge Ärger. Und da bieten die Werkstätten ganz unterschiedliche Pakete an. Bei ATU gibt es zum Beispiel so ein Mobilitätscheck Premium für 60 Euro und dazu auch noch 6 Monate eine europaweite Mobilitätsgarantie. Ich finde gerade vom Urlaub super praktisch.
1: Ist nicht so teuer? Es geht aber auch noch günstiger.
0: Ja, der ADAC checkt die Autos im Basis-Saison-Check für knapp 40 Euro oder an speziellen Aktionstagen sogar kostenlos. Da einfach mal auf der Webseite nachgucken. Da werden gerade jetzt im Sommer je nach Ort auch Termine bekannt gegeben, zu denen man dann einfach vorbeifahren kann. Im Sommercheck ist auch eine ganze Menge mit drin. Bremsen, Stoßdämpfer, Klima, Bremsflüssigkeit oder auch so eine Spurschnellvermessung. Also einiges dabei, damit man im Urlaub dann möglichst nicht liegen bleibt.
1: Danke dir, Ron. 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

das sind die 70er zum Mitsingen. Die meisten 70er, die hören Sie nur hier bei uns bei Radio F. Gibt doch einen wunderbaren, ruhigen 70er jetzt dann vor 8 von Bob Seger und Against the Wind. Davor schauen wir mal wieder aufs Wetter in Nürnberg am Hafen. Da messen wir momentan 15 Grad. Also die super heißen Zeiten sind jetzt erstmal, naja, nicht ganz wahr, weil morgen wird es wieder wärmer. Da sind wir wieder merklicher über 20 Grad. Heute knapp über 20 Grad bei Sonne und Wolken. Und der Wind, der weht heute ein bisschen mehr. Liebe Autofahrer, bitte Vorsicht, es gibt folgende Meldungen. Und zwar einmal von der A9 München Richtung Nürnberg zwischen Gried und Hilpoltstein, da Reifenteile auf der Fahrbahn. Und dann wissen wir von zwei Blitzer, einmal feuchten Hauptstraße und Blitzer in Tuchenbach, Herzogenauracher Straße Richtung Burgstall steht noch ein Blitzer. Sie dürfen gerne noch einen weiteren Blitzer melden oder stehen Sie irgendwo selber im Stau? Wo denn? 08000 94 5 94 5. Dankeschön, fahren Sie vorsichtig, kommen Sie gut an mit Radio F und jetzt dem Pet Shop Boys.

0: Das sind die größten Hits aller Zeiten. Die hören Sie hier bei uns bei Radio F. Kurz vor 8. Guten Morgen. Dankeschön, dass Sie mit uns aufstehen. Natürlich bestens informiert. Und dafür zuständig ist heute Henny Müller mit den Radio F Nachrichten. Ich hoffe, Sie waren jetzt nicht so sehr betroffen, aber es sind ja Unwetter über unsere Region gestern gezogen. War die Erlanger Bergkirch war auch teilweise davon betroffen. Was genau war und wie die Bilanz ausfällt, das hören Sie in 2 Minuten hier bei uns.
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0: 7.58 Uhr.
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9: Ich bin Stefan Schütz. Guten Morgen. Neuer Monat, neue Rechte. Zum Beispiel gibt es die für Verbraucherinnen und Verbraucher beim Online-Shopping, berichtet Lea Matschulat.
10: Schnell geklickt und dann doch auch schnell bereut. Ab dem 19. Juni müssen Online-Händler gut sichtbar einen Widerrufsbutton auf der Seite anbieten und auch in der App. Und wer Solarstrom übers Dach gewinnt, kann diesen ab heute auch an Nachbarn verkaufen. Energy Sharing nennt sich das. Notwendig ist, dass beide Nachbarn dann auch einen Vertrag schließen. Einfach nur das Kabel rüberreichen ist nicht.
9: Vor kurzem hatte das Wehrpflichtgesetz für Schlagzeilen gesorgt. Es ging um die Passage, wonach sich Männer zwischen 18 und 45 eine Genehmigung holen müssen, wenn sie Deutschland länger verlassen als 3 Monate. Kurz darauf hatte das Verteidigungsministerium die Vorschrift außer Kraft gesetzt, aber das war wohl nicht erlaubt, berichtet die ARD. Nur das Verfassungsgericht dürfe das, so der Wissenschaftliche Dienst des Bundestages. Aktuell gibt es Spekulationen darüber, ob innerhalb der Union die ein oder anderen Kanzler-Merz-Fähigkeiten im Amt anzweifeln. Sollte es einen Wechsel an der Spitze geben, dann glaubt mehr als die Hälfte der Menschen in Deutschland nicht, dass dies der Union aus ihrem Umfragetief helfen würde. Die Forsa-Umfrage zeigt auch, dass rund 40% der Ansicht sind, ein anderer Kanzler könnte der Union guttun.
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11: Mit Henrike Müller. Über Mittelfranken sind gestern heftige Gewitter gezogen. Dabei wurden einige Bäume entwurzelt, Äste brachen ab, Autos wurden beschädigt. Insgesamt musste die Feuerwehr über 80 Mal ausrücken, um die Unwetterschäden zu beseitigen. Besonders getroffen haben Starkregen und Sturmböen das Nürnberger Land und den Schwabacher Bereich. Verletzt wurde niemand. Am Abend gab es zudem in Erlangen Warnungen der Katastrophenschutz-Apps Katwarn und Nina für die Besucher der Bergkirchweih. Ihnen wurde empfohlen, den Festbereich zu verlassen. Schon rund eine Stunde später gab es dann Entwarnung.
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0: 8:02. Guten Morgen. In Groß-Weißmannsdorf sind es 16 Grad aktuell, Tennelohe 16 Grad, Graulhofen ebenfalls. Tagsüber heute knapp 20 Grad, also ein bisschen drüber. Der Wind weht heute wieder ein bisschen mehr bei Sonne und Wolken. Es wird morgen am Dienstag noch mal wärmer. Sie kennen das von der letzten Woche. Dann mit mehr Wolken und zum

0: Abend hin steigt die Gewitterwahrscheinlichkeit. Am Mittwoch dann lässt der Regen aber schon wieder nach. Bleibt aber windig, Temperaturen gehen da wieder etwas runter.
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0: Lieber Autofahrer, ich habe 3 Blitzer, dann sind wir durch. Von der Tannstraße in Nürnberg wird geblitzt, in Feucht in der Hauptstraße und in Burgstall auf der Verbindungsstraße Richtung Tuchenbach. Das wär's jetzt schon von mir. Jetzt würden gerne Sie kommen. Stehen Sie irgendwo im Stau oder noch einen Blitzer gesehen, dann helfen wir da zusammen. 08000 94 5 94 5. Dankeschön und gute Fahrt.
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0: Guten Morgen. Dankeschön, dass Sie mit uns aufstehen. Ich bin nach meiner Urlaubszeit ein bisschen die Pfingstferien genossen mit der Familie in Norwegen wieder da. Sag einen lieben, lieben Dank an Lena Wenning für die tolle Vertretung. Und kurz nach 8 gibt es bei uns ja immer einen Musikmoment, wo ich einen Song raussuche, der passt an diesem Tag. Der passt heute wegen des Datums. 1. Juni ist nämlich Sommeranfang. Und welchen Song wir da rausgesucht haben, das sage ich Ihnen. Und zwar in 7 Minuten hier bei uns bei Radio F.

0: vor elf. Radio F am Montag. Guten Morgen.
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0: Heute am 1. Juni ist Sommeranfang. Meteorologischer Sommeranfang. Heiß war es ja schon, aber jetzt ist es offiziell. Kalendarischer Sommeranfang ist dann am 21. Juni. Was ist der Unterschied? Der kalendarische Sommeranfang richtet sich exakt nach dem Stand der Erde zur Sonne. Dann ist Sonnenwende. Da finden auch wieder viele Feiern statt. Für die Meteorologen ist es aber einfach praktischer, mit dem Monatsanfang den Sommerstart zu markieren. Also, heute am Sommeranfang, mein Musikmoment am 1. Juni, The Loving Spoonful.

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Da möchte man sich doch gleich eine Legende anziehen und Stolpen drüber ziehen. Das ist eh schon wieder in, habe ich das Gefühl. Irene Cara und Flashdance, das sind definitiv die größten Filmhits aller Zeiten. Und ein Superhit von einem Superstar vom King höchstpersönlich. Den gibt es gleich, den 60er von Elvis Presley. Vorher schauen wir nach Fürth zum Hauptbahnhof.

0: Und da messen wir aktuell 15 Grad, knapp 20, über 20 Grad bekommen wir heute mit ein bisschen mehr Wind und ansonsten harmlose Wolken und Sonnenschein auch noch obendrauf. Liebe Autofahrer, bitte Vorsicht, es ist ein neuer Blitzer dazu gekommen und zwar wird geblitzt in Nürnberg in der Fürther Straße, wenn Sie stadteinwärts fahren. Das war es von unserer Seite, Sie dürfen gerne noch neue Blitzer hinzufügen unter dieser Nummer 08000 94 5 94 5. Dankeschön, wir wünschen Ihnen gute Fahrt. Fahren Sie bitte vorsichtig. Und Sie bekommen von uns noch einen weiteren Daumen nach oben heute, wenn Sie Wassermann sind zum Beispiel oder Steinbock.
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0: Widder 2 Sterne, ein überlegtes Vorgehen schützt Sie vor Stress.
2: Stier 4 Sterne, Ihr Geschäftssinn bringt Ihnen jetzt Vorteile.
0: Zwillinge 3 Sterne, ein interessanter Tipp öffnet Ihnen neue Perspektiven.
2: Krebs 2 Sterne, jetzt dürfen Sie sich sogar in Ihr Schneckenhaus zurückziehen.
0: Löwe 4 Sterne, zeigen Sie Ihre Großzügigkeit im Alltag.
2: Jungfrau 3 Sterne, analysieren Sie eine Situation ganz sachlich.
0: Waage 2 Sterne, warten Sie lieber ein bisschen ab, es schützt Sie vor Fehlern.
2: Skorpion 3 Sterne, jetzt dürfen Sie den Dingen ruhig auf den Grund gehen.
0: Schütze 2 Sterne, drosseln Sie Ihr gewohnt hohes Tempo ein wenig.
2: Steinbock 5 Sterne, Ihre Konzentration führt Sie jetzt direkt zum gewünschten Erfolg.
0: Wassermann 5 Sterne, ein brillanter Geistesblitz bringt Ihnen heute einen entscheidenden Vorsprung.
2: Fische 3 Sterne, vertrauen Sie ganz auf Ihre kreativen Fähigkeiten.
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0: kurz vor 9:30. Gleich meldet sich Henrike Müller mit den RATF-Nachrichten. Woran merkt man dann immer, wenn ein Jahr rum ist, wenn man sagt, ach, ist es jetzt auch schon wieder? So geht es mir zum Beispiel mit Rock im Park, dieses Riesenmusikfestival, das beginnt jetzt dann wieder. Und der Anreisetag, der ist ja immer richtig markant, der ist dieses Mal von Leichnam Donnerstag, aber trotzdem, wir wollen auch, dass Sie es auf dem Schirm haben, wenn Sie vielleicht auch öfter in der Gegend unterwegs sind, dann wissen Sie, da ist dann richtig was los. Dazu gleich mehr in den Radio F Nachrichten.
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4: Ich bin Stefan Schütz. Guten Morgen. Neuer Monat, neue Rechte. Zum Beispiel gibt es die für Verbraucherinnen und Verbraucher beim Online-Shopping, berichtet Lea Matschulat.
5: Schnell geklickt und dann doch auch schnell bereut. Ab dem 19. Juni müssen Online-Händler gut sichtbar einen Widerrufsbutton auf der Seite anbieten und auch in der App. Und wer Solarstrom übers Dach gewinnt, kann diesen ab heute auch an Nachbarn verkaufen. Energy Sharing nennt sich das. Notwendig ist, dass beide Nachbarn dann auch einen Vertrag schließen. Einfach nur das Kabel rüberreichen ist nicht.
4: Vor kurzem hatte das Wehrpflichtgesetz für Schlagzeilen gesorgt. Es ging um die Passage, wonach sich Männer zwischen 18 und 45 eine Genehmigung holen müssen, wenn sie Deutschland länger verlassen als 3 Monate. Kurz darauf hatte das Verteidigungsministerium die Vorschrift außer Kraft gesetzt, aber das war wohl nicht erlaubt, berichtet die ARD. Nur das Verfassungsgericht dürfe das, so der Wissenschaftliche Dienst des Bundestages. Aktuell gibt es Spekulationen darüber, ob innerhalb der Union die ein oder anderen Kanzler-Merz-Fähigkeiten im Amt anzweifeln. Sollte es einen Wechsel an der Spitze geben, dann glaubt mehr als die Hälfte der Menschen in Deutschland nicht, dass dies der Union aus ihrem Umfragetief helfen würde. Die Forsa-Umfrage zeigt auch, dass rund 40% der Ansicht sind, ein anderer Kanzler könnte der Union guttun.
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6: Mit Henrike Müller. Nürnberg startet in seine Festivalwoche. Am Freitag beginnt Rock im Park. Großer Anreisetag ist schon am Donnerstag. 80.000 Fans pro Tag werden auch in diesem Jahr zur großen Herausforderung für den Stadtverkehr. Um ein erneutes Verkehrschaos wie im letzten Jahr zu verhindern, setzen Stadt, Polizei und Veranstalter diesmal auf deutlichere Zufahrtsbeschilderungen und angepasste Ampelschaltungen. Zudem kommt erstmals auch eine spezielle App zum Einsatz, bestätigt Ordnungsamtsvize Robert Pollack.
7: Also wir persönlich haben mit dieser Nunav-App noch keine Erfahrungen. Im Gegensatz zu anderen Verkehrs-Apps soll sie aber zielgenauer zu freien Parkplätzen lenken. Also nicht zu dem Ort der Veranstaltung, sondern zu freien Parkplätzen. Und das wiederum kann ja vom Veranstalter gesteuert werden, indem er angibt, wo noch freie Parkplätze vorhanden sind.
6: Da der Anreisetag heuer auf Frohnleichnam fällt, bleibt zumindest der Berufsverkehr aus. Ganz ohne Staus wird es trotzdem nicht gehen.
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0: 9:03. Guten Morgen. Es sind aktuell in Anwanden 16 Grad. Marlaufstein auch. Katzwang messen wir 16 Grad bei einem Wechsel aus Sonne und Wolken mit ein bisschen mehr Wind und knapp über 20 Grad. Angenehmes Wetter nach den heißen Tagen der letzten Woche. Morgen am Dienstag, da wird schon wieder

0: Wärmer mit mehr Wolken und zum Abend hin steigt da auch die Gewitterwahrscheinlichkeit. Da bitte Achtung. Und am Mittwoch lässt der Regen aber schon wieder nach. Bleibt windig, Temperaturen gehen dann wieder etwas runter.
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0: Liebe Autofahrer, Achtung, hier wird geblitzt. Ansonsten habe ich nichts für Sie. Nürnberg, Fürther Straße, der Blitzer und in der Von der Tann Straße, Blitzer in Feucht, Hauptstraße und im Burgstall auf der Verbindungsstraße Richtung Tuchenbach wird ebenfalls geblitzt. Sie dürfen gerne noch einen Stau zum Beispiel hinzufügen unter folgender Nummer 08000 94 5 94 5. Dankeschön und gute Fahrt. Kommen Sie gut an.
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0: Guten Morgen. Mit den größten Hits aller Zeiten geht's rein in die neue Woche. Es sind viele 60er und 70er wieder mit dabei. Die Ronettes, Dirty Dancing 60er, Be My Baby am Start, was Grooviges, Marvin Gaye und Kim Weston. Und wir hätten auch noch einen schönen gitarrigen 70er von Supertramp, Give a Little Bit. Apropos Gitarren, hier hören Sie jetzt gleich einen Kuschelrock 70er von Nazareth. Und ich erzähle jetzt dann gleich so in 6 Minuten, wo ich am Samstag war zusammen mit meinem Kind. Vielleicht haben Sie von dem Riesenkonzert in Berlin gehört, das stattgefunden hat. Wir waren zusammen dort mit 97.000 anderen. Es ist einfach unglaublich. Und ja, das habe ich in meinem Urlaub gemacht. Erzähle ich Ihnen gleich noch ein bisschen mehr darüber in 6 Minuten hier bei Radio F.

8:42 Uhr, Radio FM Montag, guten Morgen. Und Sie wissen ja vielleicht, ich war im Pfingsturlaub, wir waren eine Woche unterwegs in Norwegen, aber nicht nur in Norwegen, denn wir waren am Samstag noch bei einem ganz besonderen Erlebnis. Es war uns dann vor Ort gar nicht so bewusst, dass es so viele Menschen waren. Ja, es waren wirklich viele, viele, aber dass ein neuer Rekord aufgestellt wurde, das haben wir so vor Ort eigentlich gar nicht so gespürt. Vielleicht haben Sie am Wochenende auch davon gehört oder gelesen, am Samstag war ein Riesenkonzert in Berlin und Steffi, also ich und mein Sohn, wir waren tatsächlich da mittendrin im Olympiastadion. Unser Kind, muss ich erklären, spielt schon länger Schlagzeug und mag die Band Metallica. Vielleicht haben Sie von der schon mal gehört. Und es ergab sich, dass wir wussten, dass wir ja im Norden unterwegs sind zu der Zeit. Und als bekannt wurde, dass die Band in Berlin spielt, haben wir dann Tickets gekauft. Und es wurde dann ein neuer Rekord aufgestellt mit den meisten Menschen bei dem Konzert, mindestens in Berlin im Stadion, wenn nicht in Deutschland. 97.000 Menschen im Stadion. Alle super, super friedlich, wirklich bestens gelaunt. Alles lief so ruhig ab. Also es war schon laut, das Konzert, es war sehr laut, aber ansonsten wirklich so ruhig, unglaublich beeindruckend. So ein Erlebnis mit seinem Kind dann teilen zu können, das ist wirklich unbeschreiblich. Kind war happy, hat zig Videos auf dem Handy jetzt, also bleibende Erinnerungen. Haben Sie vielleicht auch so ein Konzerterlebnis? Ich habe mir gerade darüber nachgedacht, welches Konzerterlebnis für mich mal wirklich, wirklich prägend war. Das ist auf jeden Fall

Haben Sie ein Konzerterlebnis, das Sie nie vergessen werden? Teilen Sie uns das gerne mit, rufen Sie an oder schreiben Sie es uns vielleicht per WhatsApp-Nachricht 08000 94 5 94 5. Freuen wir uns drüber. Dankeschön.

Dankeschön, dass Sie mit Radio F am Montag aufstehen. 9:10 ist es und wir gucken mal aus dem Fenster. Das macht heute Spaß, das ist eigentlich ganz angenehm draußen. Heute werden es so knapp über 20 Grad. Aktuell messen wir in Nürnberg am Hauptbahnhof 16 Grad. Heute bei Sonne. Die Wolken sollten dann in diesem Tag mal harmlos sein und ein bisschen mehr Wind, der vielleicht weht. Morgen, Sie kennen es, wird es schon wieder ein bisschen wärmer und dann steigt aber die Regen- und Gewitterwahrscheinlichkeit. Am Mittwoch sollte der Regen aber schon wieder nachlassen. Es ist mehr so Dienstagabend oder in der Nacht, wo es voraussichtlich regnet. Schauen wir mal, ob es so kommt. Liebe Autofahrer, bitte Vorsicht, hier wird geblitzt in Nürnberg in der Von der Tann Straße oder Blitze auch in Feucht in der Hauptstraße zum Beispiel. Und Sie dürfen da gerne noch was hinzufügen. Sie wissen, es geht per Telefon oder WhatsApp-Text oder Sprachnachricht. Schicken Sie es rüber, was für Sie gerade praktischer ist, an diese Nummer, die 08000 94 5 94 5. Dankeschön, gute Fahrt. Vor allem Dankeschön, dass Sie mit Radio F unterwegs sind.

0: So geht Aufstehen nur mit Radio F. Guten Morgen um kurz vor neun. Und Henny Müller hält sich jetzt dann gleich wieder auf dem Laufenden mit allem, was Sie heute so wissen sollten. Die alten Graffelmarkthasen, die wissen auf jeden Fall schon Bescheid, aber wenn Sie sich schon immer gedacht haben, ich würde auch gerne mal verkaufen, dann aufgemerkt, heute startet nämlich der Vorverkauf für die begehrten Standplätze und die genauen Infos, wie Sie da rankommen, wie gesagt, gibt's gleich in gut zwei Minuten.
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3: In Franken ist es jetzt 8.

0: 58.
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8: Ich bin Stefan Schütz. Guten Morgen. Müssen Männer im Alter zwischen 18 und 45 Jahren bald doch eine Genehmigung einholen, wenn sie längere Zeit Deutschland verlassen wollen? Es geht dabei um mindestens 3 Monate Auslandsaufenthalt. Hintergrund: im Wehrdienstgesetz ist dieser Passus beinhaltet, wurde aber von Verteidigungsminister Pistorius außer Kraft gesetzt. Laut ARD-Bericht könnte er laut Gutachten damit seine Kompetenzen überschritten haben. Wenn Kinder krank sind, bleiben immer noch meistens die Mütter zu Hause. Das zeigt eine AOK-Auswertung. Fast 3/4 aller Kinderkrankentage im vergangenen Jahr gingen auf das Konto von Frauen. Männer haben rund 27% übernommen. Am wenigsten Väter springen in Bayern ein, da waren es 23%. Am ausgewogensten ist es in Sachsen, wo Männer fast 31% der Kinderkrankentage genutzt haben. In Italien gibt es künftig Geld zurück, wenn man auf einer gebührenpflichtigen Autobahn wegen einer Baustelle zu lange im Stau steht. Die neue Regelung ist heute in Kraft getreten, Claudia Wächter berichtet.
9: Hört sich ziemlich gut an, zumal auch Urlauber aus dem Ausland, also auch aus Deutschland, Entschädigung fordern können, und zwar digital über eine App. Aber Geld zurück gibt's nur, wenn eine Fahrt mindestens 10 Minuten länger dauert als üblich. Und ist das Wetter schuld am Stau oder auch ein Unfall? Dann gibt es gar nichts.
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10: Mit Henrike Müller. Schnäppchen, Kuriositäten und stundenlanges Stöbern. Ende Juni ist wieder Graffelmarkt in der Fürther Altstadt. Und dafür startet heute in einer Stunde der Vorverkauf für die begehrten Standplätze. Je nach Größe und Ausstattung kosten sie zwischen 36 und 72 Euro. Wer spontan bleiben will, die restlichen Flächen werden wie gewohnt erst kurz vor dem Markt eingezeichnet und dann direkt vor Ort in bar bezahlt. Hier kostet der Quadratmeter 6 Euro pro Tag. Der Graffelmarkt begeistert seit 1975 zweimal im Jahr nicht nur Erwachsene, sondern auch Kinder. Denn neben dem großen Flohmarkt gibt es rund um die Michaeliskirche auch einen eigenen Kindergraffelmarkt.
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12: 2 Minuten nach 9, guten Morgen. Heute wechseln sich Sonne und Wolken ab und es werden tagsüber knapp über 20 Grad. Wir sind angekommen aktuell bei 16 Grad in Zirndorf zum Beispiel, auch in Spardorf oder in Wendelstein. Mit ein bisschen mehr Wind heute, sind morgen am Dienstag wieder wärmer. Aber dann wird es wohl regnen zum Abend hin und in der Nacht. Mittwoch sollte das dann aber dann wieder mit dem Regen gewesen sein. Da bleibt nur der Wind übrig und dann sind es am Mittwoch auch wieder so knapp über 20 Grad.
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12: Liebe Autofahrer, mit Blitzern und dann sind wir durch. Achtung bitte, in Nürnberg in der Fürther Straße wird geblitzt und es wird geblitzt in Feuchtern Hauptstraße. Und es steht noch einer im Burgstall auf der Verbindungsstraße, wenn Sie fahren Richtung Tuchenbach. Das war's von uns. Jetzt würden Sie kommen. Stehen Sie irgendwo im Stau? Noch ein Blitzer? Ist ja doch relativ wenig. 08000 94.5 94.5. Danke, gute Fahrt.
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12: Einen wunderschönen guten Morgen wünsche ich Ihnen. und verwandelt sich jetzt dann der sonst so idyllische Burggraben in Nürnberg wieder in den längsten Biergarten. Übermorgen beginnt nämlich das Fränkische Bierfest. Super beliebt, richtig toll, was

0: Ihr Montag und Ihr Radio F. Guten Morgen, Franken. Sonst ist er beschaulich, jetzt wird es wieder eine Zeit lang zünftig. Im Nürnberger Burggraben wird ab Mittwoch nämlich wieder gefeiert beim Fränkischen Bierfest.
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0: Und da guten Morgen an Organisator Thomas Landherr.
3: Guten Morgen.
0: Viele Nürnberger sagen ja, dass das Bierfest eines der schönsten der ganzen Region ist. Was ist denn da so toll dran?
3: Das Besondere ist natürlich der Burggraben. Das Besondere ist, dass er sich über einen Kilometer lang hinzieht. Deswegen nennen die Brauereien die verschiedenen Farben, die verschiedenen Schirme. Ist einfach wunderbar. Wir sind unter anderem auch ein sehr familiäres Fest und das macht uns ein bisschen aus.
0: Die Hauptrolle spielt aber natürlich das Bier. 40 Brauereien sind dabei mit mehr als 100 verschiedenen Sorten. Gibt es auch Neuzugänge bei euch?
3: Wir haben 3 neue Brauereien. Zum einen die Greifenklau aus Bamberg, Dornbräu aus Bruck, Stephansbräu aus Dinkelsbühl. Auch von den Kleinstbrauereien, von den Mikrobrauereien haben wir weiteren Zuwachs. Da ist einmal das Atzengold aus Zirndorf und einmal die Maischerei Meier und Müller aus Würzburg. Ich bin schon ganz gespannt, was die für Biere bringen.
0: Und dann gibt es natürlich auch noch Live-Musik auf 6 Bühnen. Und was ist sonst noch los auf dem Bierfest?
3: Drumherum haben wir natürlich einen Haufen zu essen. Sehr viele Stände, auch wieder neue Stände dabei. Wir haben das Kids Area mit Schminken, Hüpfburg und allem Pipapo. Auch für Nicht-Biertrinker, es gibt eine Cocktailbar, Frankenwein. Auch alkoholfreie Biere. Viele Brauereien haben mittlerweile alkoholfreie Biere am Start. Lasst euch überraschen.
0: Klingt super. Von Mittwoch bis Sonntag ist der längste Biergarten Europas im Nürnberger Burggraben. Definitiv. Alle Infos finden Sie auf radiof.de.
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0: Radio F am Montag. Guten Morgen. Sommer, Sonne, Urlaubsfeeling, sind ja immer noch Pfingstferien. Viele sind da logischerweise auch mit dem Auto unterwegs. Bei uns war es jetzt auch so. Letzte Woche waren wir mit dem Auto auf dem Weg in den Norden und dann plötzlich leuchtet im Auto eine Warnanzeige auf. War dann Gott sei Dank nichts. Leuchte ging wieder aus und wir hatten noch keine Probleme. Also wir haben es jetzt einfach mal dabei belassen, dass es vielleicht so ein kleiner Systemfehler war. Kurz, keiner will ausgerechnet auf der Urlaubsfahrt aber eine Panne haben. Und Werkstätten bieten da jetzt Urlaubschecks an. Und die hat unser Verbraucherexperte mal unter die Lupe genommen. Und sein Ergebnis, das erzählt er uns, und zwar in guter Viertelstunde hier bei Radio F.
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0: So klingt Ihr Montag mit Radio F. Guten Morgen. Für die Meteorologen ist ab heute, 1. Juni, offiziell Sommer. Sommer ist Urlaubszeit und deshalb bieten jetzt auch viele Werkstätten einen Sommercheck fürs Auto an, um Pannen eben bei der Reise vorzubeugen. Und wir hören uns mal an, ob sich das lohnt. Unser Verbraucherexperte Ron Perdus weiß da mehr.
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0: Guten Morgen, Ron.
3: Hi, schönen guten Morgen.
0: Das Auto ist nach wie vor das beliebteste Reisemittel der Deutschen und damit es unterwegs keinen Stress gibt, lohnt es sich, den Wagen natürlich vorher zu checken. Aber braucht es wirklich einen Sommercheck in der Werkstatt und was kostet das Ganze eigentlich?
3: Also Reifendruck, Öl, Wasserstände, das sind ja so die Klassiker, das kann eigentlich jeder selbst machen, aber es kommt auch immer aufs Alter des Autos an. Also wenn der Wagen jetzt nicht Checkheft gepflegt ist, schon ein bisschen älter ist und kein Abo beim Pannendienst besteht, würde ich so einen Sommer- oder Urlaubscheck unbedingt empfehlen, weil das spart unterwegs einfach eine Menge Ärger. Und da bieten die Werkstätten ganz unterschiedliche Pakete an. Bei ATU gibt es zum Beispiel so einen Mobilitätscheck Premium für 60 Euro und dazu auch noch 6 Monate eine europaweite Mobilitätsgarantie. Ich finde gerade vom Urlaub super praktisch.
0: Ist nicht so teuer? Es geht aber auch noch günstiger.
3: Ja, der ADAC checkt die Autos im Basis-Saison-Check für knapp 40 Euro oder an speziellen Aktionstagen sogar kostenlos. Da einfach mal auf der Webseite nachgucken. Da werden gerade jetzt im Sommer je nach Ort auch Termine bekannt gegeben, zu denen man dann einfach vorbeifahren kann. Im Sommercheck ist auch eine ganze Menge mit drin. Bremsen, Stoßdämpfer, Klima, Bremsflüssigkeit oder auch so eine Spurschnellvermessung. Also einiges dabei, damit man im Urlaub dann möglichst nicht liegen bleibt.
0: Danke dir, Ron. 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
4: Ich bin Stefan Schütz. Die Bundesagentur für Arbeit steckt tief in den roten Zahlen und das könnte noch schlimmer werden. Laut Die Welt rechnet die Bundesregierung bis Jahresende mit einem Minus von mehr als 5 Milliarden Euro beim Arbeitslosengeld. Die Bundesagentur selbst befürchtet sogar ein Defizit von bis zu 8 Milliarden. Der Grund: die Wirtschaft schwächelt und die Arbeitslosenzahlen steigen deutlich stärker als geplant. Die Zuwanderung nach Deutschland ist 2025 deutlich gesunken. Rund 1,48 Millionen Menschen sind ins Land gekommen. Das sind 13% weniger als im Jahr davor, heißt das in Behördenangaben. Gleichzeitig sind etwas weniger Menschen weggezogen, rund 1,25 Millionen. Unterm Strich gibt das eine Nettozuwanderung von 235.000 Menschen. Als ein Grund gilt die gesunkene Zahl der Asylsuchenden. Umweltverbände werfen großen KI-Firmen vor, die Folgen ihrer Technik für das Klima besser darzustellen, als sie tatsächlich sind. Zu diesem Ergebnis kommt eine Untersuchung von mehreren Nichtregierungsorganisationen. David Riemer berichtet.
5: Positive Auswirkungen auf das Klima gibt es laut Studie vor allem bei älteren KI-Anwendungen, beispielsweise für Wettervorhersagen. Der aktuelle KI-Boom wird aber vor allem durch Programme wie ChatGPT, Copilot oder Gemini ausgelöst. Sie erstellen Texte, Bilder oder Videos und benötigen dafür sehr viel Strom und Wasser. Deshalb sprechen sie von Greenwashing, also von irreführenden Aussagen über angebliche Umweltvorteile.
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6: Mit Henrike Müller. Über Mittelfranken sind gestern heftige Gewitter gezogen. Dabei wurden einige Bäume entwurzelt, Äste brachen ab, Autos wurden beschädigt. Insgesamt musste die Feuerwehr über 80 Mal ausrücken, um die Unwetterschäden zu beseitigen. Besonders getroffen haben Starkregen und Sturmböen das Nürnberger Land und den Schwabacher Bereich. Verletzt wurde niemand. Am Abend gab es zudem in Erlangen Warnungen der Katastrophenschutz-Apps Katwarn und Nina für die Besucher der Bergkirchweih. Ihnen wurde empfohlen, den Festbereich zu verlassen. Schon rund eine Stunde später gab es dann Entwarnung.
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8: Ja, die Sonne macht heute mal ein bisschen Pause. Meistens bleibt es bewölkt, dafür ist es aber auch trocken bei angenehmen 23 Grad maximal. Aktuell messen wir davon 18 am Nürnberger Kornmarkt und 17 Grad in Zirndorf. Morgen sieht es erstmal ähnlich aus, erst am Abend dann Regen und Gewitter. Und am Mittwoch, da wird es dann wieder freundlicher mit rund 20 Grad.
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8: Mit zwei Blitzermeldungen, einmal Nürnberg von der Tannstraße Richtung Maximilianstraße und in Nürnberg in der Fürther Straße, stadteinwärts beim Amtsgericht werden sie geblitzt. Wenn Sie noch was gesehen haben, dann melden Sie es gerne kostenlos an die 08000 94 5 94 5. Danke Ihnen, gute Fahrt.
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8: Guten Morgen an diesem 1. Juni. Heute ist Sommeranfang, auch wenn die Sonne sich jetzt aktuell ein bisschen hinter den Wolken versteckt. Trotzdem, wir machen uns sommerliche Gedanken jetzt mit den Beach Boys und ihrer Version von I Can Hear Music.

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Nights in White Satin, The Moody Blues aus den 60ern, um 10.17 Uhr. Guten Morgen. Und falls Sie Lust haben, mal wieder richtig schön essen zu gehen, dann haben wir da was für Sie. 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

0: Ganz entspannt geht's rein in diese neue Woche hier bei Radio F um gleich 10:30 und wir starten in die nächste halbe Stunde mit Rock aus den 60ern. Die Beatles und I Feel Fine sind gleich dabei, direkt nach Smokey und If You Think You Know How to Love Me. Gleich.
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italienische Musik aus den 70ern, Svalutation von Adriano Celentano. Passt jetzt ja in den Pfingstferien und in der Urlaubszeit perfekt für diesen Montagmorgen. Ja, und heute ist auch der letzte Tag auf dem Berg. 1,5 Wochen wurde dann in Erlangen auf der Bergkirchweih gefeiert. Aber irgendwann hat alles mal ein Ende. Also ganz viel Spaß, falls Sie heute diesen letzten Bergkirchweih-Tag nochmal mitnehmen. Wir begleiten Sie natürlich mit den größten Hits. Jetzt Andy Kim und Baby, I Love You hier bei Radio F. 10:43 Uhr.

0: Ganz genau so klingen die größten Hits aller Zeiten. Um gleich 11 Uhr, das ist Radio F zum Start in diese neue Woche. Ich hoffe, Sie haben alle Ihr Wochenende genossen. Hier und da war das Wetter ja ein bisschen unbeständig, aber vielleicht waren Sie ja trotzdem unterwegs, zum Beispiel auf der Bergkirchweih. Die geht heute in Erlangen zu Ende und dieses Mal wurde sogar eine neue Bergkönigin gewählt. Die Studentin Leonie Ott hat jetzt dieses neue Amt. Warum ihr großer Auftritt erst 2027 startet und wie heute die Kirchweih zu Ende geht, mehr dazu gleich bei Christian Wahle in den Radio F Nachrichten in 2 Minuten.
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0: 10.58 Uhr.
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2: Ich bin Helen Martin. Mehr Rechte beim Online-Shopping und die letzte Chance auf günstigeren Sprit. Auch im Juni treten einige Änderungen in Kraft, die viele direkt betreffen. Ab dem 19. Juni müssen Online-Händler gut sichtbar einen Widerrufsbutton auf der Seite anbieten und auch in der App. Und wer Solarstrom übers Dach gewinnt, kann diesen ab heute auch an Nachbarn verkaufen. Hier hapert es allerdings noch an der technischen Umsetzung. Geht es um soziale Leistungen, gibt es häufig Streit über Ansprüche. Die Sozialgerichte verzeichneten nach Angaben des Richterbunds 2025 mehr als 300.000 neue Fälle. Tanja Wagner berichtet.
3: Egal ob Bürgergeld, Arbeitslosengeld, Elterngeld oder Pflegeversicherung, zwischen Betroffenen und den zuständigen Ämtern gehen die Meinungen über die zustehenden Leistungen mittlerweile häufig auseinander. Das wird wegen des Umstiegs auf die neue Grundsicherung nächsten Monat und all den angekündigten Reformen zum Sozialstaat sicherlich nicht besser, heißt es vom Richterbund.
2: Das Bundesforschungsministerium hält an der geplanten BAföG-Reform fest. Ende Juli soll die Bundesregierung die Erhöhung der Ausbildungsförderung auf den Weg bringen. Zuletzt war die Koalition in dem Thema nicht einer Meinung. Forschungsministerin Bär von der CSU hatte am Wochenende gesagt, sie rechne nicht mehr mit einer schnellen Reform. Die SPD hatte dem widersprochen.
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4: Mit Christian Wahle. Die Erlanger Bergkirchweih hat jetzt eine Königin. Es ist die Studentin Leonie Ott. Die 21-Jährige hat sich jetzt bei einem Online-Voting deutlich mit 47% der Stimmen durchgesetzt. Ihre Amtszeit als Bergkönigin startet allerdings erst 2027.
5: Ich freue mich auf jeden Fall, dieses wunderbare Fest, den Berg, repräsentieren zu dürfen und hier jeden Tag nächstes Jahr stehen zu dürfen und auch die ganzen Menschen zu begegnen, die dieses Fest jetzt besuchen werden.
4: Bei der diesjährigen Bergkirchweih ist heute der letzte Tag. Am späten Abend wird traditionell zu den Klängen von Lilli Marleen das letzte Fass Bier beerdigt.
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7: Heute sind viele Wolken an unserem fränkischen Himmel unterwegs, Regen ist aber erstmal keiner in Sicht. Die Höchstwerte heute liegen bei 23 Grad. Davon messen wir momentan 19 am Weißen Turm in Nürnberg und 18 Grad in Schwabach. Morgen geht's dann ähnlich weiter, erst am Abend wird's dann wieder ein bisschen regnerisch und da sind dann auch ein paar Gewitter mit dabei. Am Mittwoch dann aber schon wieder mehr Sonne bei bis zu 20 Grad.
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7: Liebe Autofahrer, Achtung auf der B8 Neustadt an der Aisch Richtung Nürnberg. Zwischen Mühlsteig und Seukendorf sind Personen auf der Fahrbahn. Es wird geblitzt in Nürnberg von der Tannstraße Richtung Maximilianstraße, Nürnberg-Bremstraße Richtung Dr. Luppe-Platz und in Zürndorf in der Fürther Straße beim Bahnübergang werden Sie hier geblitzt. Haben Sie mehr gesehen? Dann gerne melden an die 08000 94 5 94 5. Danke Ihnen, gute Fahrt.
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7: Und mit Ihnen. Schönen Montag. Schön, dass Sie dabei sind. Ja, diese Woche haben wir ja auch schon wieder einen Feiertag dabei, der Donnerstag. Da haben wir dann frei. Und da startet außerdem der Comic-Salon in Erlangen. Die wichtigste Comic-Veranstaltung im deutschsprachigen Raum. Und wir sprechen gleich mit einer Erlanger Comiczeichnerin, die auch vor Ort sein wird. In circa 13 Minuten. Nach Nancy Sinatra und Lee Hazelwood und Summer Wine aus den 60ern.

0: Ganz viel Gefühl aus den 60ern hier bei Radio F um 11.16 Uhr. Hallo zusammen. Und wir schauen mal nach Erlangen, denn da findet ab Donnerstag die wichtigste Comic-Veranstaltung im deutschsprachigen Raum statt. Der internationale Comic-Salon. Und da können Fans zum Beispiel live dabei zuschauen, wie gezeichnet, signiert oder auch neue Comics vorgestellt werden. Lisa Neun lebt seit 1988 in Erlangen und zeichnet seit ihrer Jugend Comics. Am Comic-Salon präsentiert sie dann ihr neuestes Werk. Lisa, wie heißt dein Comic und worum geht's?
1: Genau, also der Comic heißt Der Traum ist aus, Charlie P. Man merkt am Titel schon, es ist ein bisschen so Tonsteine, Scherben, geht ein bisschen um die Zeit, diese anarchistische Zeit im letzten Jahrtausend, 70er, 80er Jahre. Und es geht um einen Kleinkriminellen, selbsternannten Revoluzer. Die ganze Sache erstreckt sich also über 30 Jahre und es ist halt wirklich so eine dramatische Geschichte über Familie, Idealismus, Verrat etc.
0: Wie ist so der Prozess beim Comic-Schreiben?
1: Macht halt erst so die Geschichte, versucht die erstmal so in kurzen Sätzen zusammenzustellen. Ich habe dann ein richtiges Drehbuch irgendwann mal gemacht, weil Comic ist ja als sequentielle Kunst auch so ähnlich wie ein Film. Habe ein Drehbuch gemacht und aus dem Drehbuch dann Storyboard und dann halt wirklich die Sachen gezeichnet und die Dialoge und dann habe ich das dann runtergezeichnet.
0: Und jetzt wird ja dein Comic beim Erlanger Comic-Salon präsentiert. Wo und wann können wir dich da sehen?
1: Und zwar auf der einen Seite habe ich eine Ausstellung, die ist im El Artelier in der Schiffstraße. Dann habe ich eine Lesung, also wo ich mich sehr freuen würde, wenn viele Leute kommen, am Freitag vom Comic Salon 20.30 Uhr im E-Werk in der Kellerbühne. Dann gibt es ein Meet and Greet auch noch in der Ausstellung am Donnerstag um 19 Uhr. Da gibt es ein Gläschen Sekt auch.
0: Und bei der Gelegenheit kann man dann bestimmt auch mal in dein Comic reinblättern, oder?
1: Auf jeden Fall. Also vor Ort kann man auf jeden Fall reinblättern. Man kann es dann auch am Stand vom Avant Verlag stehen. Ich signiere das auch, also ich zeichne auch was rein und würde mich natürlich auf viele Besucherinnen und Besucher freuen.
0: Danke dir, Lisa. Der Erlanger Comic Salon startet am Donnerstag und geht dann bis Sonntag.

0: Genau, 11:30. Das ist Radio F am Montag. Und gleich holen wir uns mal ein bisschen die Sonne zurück nach Franken. Und zwar mit den Beach Boys und einem Song, den sie erst so richtig berühmt gemacht haben. Barbara Ann, direkt nach Chicago aus den 70ern und If You Leave Me Now, gleich.
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So klingen die 70er um 11.44 Uhr. Hallo zusammen. Und jetzt haben wir einen Song in der Playlist, der mal die romantische Seite des King of Rock'n'Roll zeigt. Elvis Presley mit einem Ohrwurm aus den 60ern. Super jetzt zum Mitsingen oder Mittanzen. Hier ist Kiss Me Quick bei Radio F.

0: 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Kurz vor 12, das ist ihr Montag und ihr Radio F. Und dieses Wochenende ist in Nürnberg wieder schwer was los. Es startet nämlich Rock im Park. Der Hauptanreisetag ist der Donnerstag. Und damit es dieses Jahr kein Verkehrschaos gibt, gibt es neue Maßnahmen für die Anreise. Mehr dazu in 2 Minuten in den Radio F Nachrichten.
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0: 11.58 Uhr.
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8: Ich bin Helen Martin. Wenn das Kind oder die Kinder krank sind, bleiben nach wie vor meistens die Mütter daheim. Laut der AOK haben letztes Jahr Frauen fast 3/4 der sogenannten Kindkranktage in Anspruch genommen. Am seltensten haben die Männer in Bayern die kranken Kinder betreut, am häufigsten in Sachsen. Die AOK betont, dass die Care-Arbeit weiter ungleich verteilt sei. Die Bundesregierung

0: Die Regierung muss bei Milliarden Sondervermögen für die Infrastruktur nachsteuern, fordern zumindest die Grünen. Die Mittel müssten endlich konsequent dorthin fließen, wo sie nachhaltig, intensiv und klimapolitisch wirksam seien, so Grünen-Politiker Schäfer. Ein Bericht des Finanzministeriums hatte gezeigt, dass die Bundesregierung ihre Ziele beim 500 Milliarden Euro Sondervermögen nur teilweise erreicht hat. In der Bundesregierung hängt erneut der Haussegen schief. Diesmal geht es um die geplante BAföG-Reform. Juso-Chef Thürmer hat jetzt die Äußerungen von Forschungsministerin Baer zur Reform als skandalös bezeichnet. Statt sich auf die Seite der Studierenden zu stellen, wiederhole Baer saudumme Klischees, so der Vorsitzende der SPD-Jugendorganisation im Deutschlandfunk. Die CSU-Ministerin hatte gesagt, sie rechne nicht damit, dass die Reform schnell kommt. Es sei außerdem kein Drama, wenn Studierende neben dem Studium jobben.
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2: Mit Christian Wahle. Mehr Fahrzeuge, Besucher, die früher anreisten als sonst und gesperrte Zufahrtsstraßen. Diese Faktoren hatten im vergangenen Jahr zum Start von Rock im Park zu einem Verkehrschaos in Nürnberg geführt. Am kommenden Wochenende findet die 31. Ausgabe des XXL-Festivals statt. Damit der Anreisetag am Donnerstag diesmal besser verläuft, haben Stadt, Polizei und Veranstalter gemeinsam an einigen Schrauben gedreht. Laut Ordnungsamtsvize Robert Pollack wurden vom Veranstalter zwei Maßnahmen ergriffen.
3: Er wird die Zufahrtswege noch deutlicher ausschildern und er will erstmalig eine neue App zum Einsatz bringen, die die Anfahrt besser zu freien Parkplätzen steuert. Von Seiten der Stadt werden wir die Ampeln früher schalten und wir haben darauf gedrängt, dass das ÖPNV-Ticket bereits im Rock-im-Park-Ticket enthalten ist und das wird auch vom Veranstalter entsprechend beworben.
2: Und um die Anwohner zu entlasten, werden Ordner Festivalbesucher, die in Wohngebiete einfahren wollen, abweisen.
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5: Wir schauen zum Nürnberger Hauptbahnhof. Da hat es gerade 20 Grad. 19 sind es in Feucht. Dazu heute ein trockener Sonne-Wolken-Mix bei bis zu 23 Grad maximal. Morgen starten wir mit vielen Wolken in den Tag, am Abend dann eher Regen und Gewitter. Und am Mittwoch wird es dann wieder freundlicher bei angenehmen 20 Grad.
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5: Mit ein paar Blitzern, Nürnberg-Bremstraße Richtung Dr. Luppe-Platz, Nürnberg-Katzwanger Hauptstraße, in Fürth in der Würzburger Straße stadtauswärts und in Zirndorf in der Fürther Straße werden sie auch noch geblitzt. Haben Sie noch was gesehen? Dann melden Sie es gerne an die 08000 94 5 94 5. Danke, gute Fahrt.
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5: Hallo zusammen und ganz liebe Grüße gehen raus zur Nürnberger Burg. Da verwandelt sich der Burggraben gerade wieder in den längsten Biergarten Europas. Übermorgen beginnt dort das Fränkische Bierfest. Alle Infos gibt's gleich in knapp 15 Minuten. Und vorher The Mamas and the Papas mit dem passenden Song für diesen Montag, Monday.

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0: In die neue Woche mit Chris Montez und Let's Dance um 12.17 Uhr. Und wir schauen zur Nürnberger Burg. Im sonst so beschaulichen Nürnberger Burggraben wird ab Mittwoch wieder kräftig gefeiert. Und zwar beim Fränkischen Bierfest. Thomas Landher organisiert das Ganze. Viele Nürnberger sagen ja, dass das Bierfest eines der schönsten der ganzen Region ist. Warum?
1: Das Besondere ist natürlich der Burggraben. Das Besondere ist, dass er sich über einen Kilometer lang hinzieht. Deswegen nennen wir auch den längsten Biergarten Europas. Das Ambiente im Burggraben mit den verschiedensten Brauereien, die verschiedenen Farben, die verschiedenen Schirme ist einfach wunderbar. Wir sind unter anderem auch ein sehr familiäres Fest und das macht uns ein bisschen aus.
0: Die Hauptrolle spielt aber natürlich das Bier. 40 Brauereien sind mit dabei, mit mehr als 100 verschiedenen Sorten. Gibt's auch Neuzugänge?
1: Wir haben drei neue Brauereien. Zum einen die Greifenklau aus Bamberg, Dornbräu aus Bruck, Stephansbräu aus Dinkelsbühl. Auch von den Kleinstbrauereien, von den Mikrobrauereien haben wir weiteren Zuwachs. Da ist einmal das Atzengold aus Zirndorf und einmal die Maischerei Meier und Müller aus Würzburg. Ich bin schon ganz gespannt, was die für Biere bringen.
0: Dazu gibt's Live-Musik auf 6 Bühnen. Und was ist ansonsten noch so los auf dem Bierfest?
1: Drumherum haben wir natürlich einen Haufen zu essen. Sehr viele Stände, auch wieder neue Stände dabei. Wir haben das Kids Area mit Schminken, Hüpfburg und allem Pipapo. Auch für Nicht-Biertrinker, es gibt eine Cocktailbar, Frankenwein. Auch alkoholfreie Biere. Viele Brauereien haben mittlerweile alkoholfreie Biere am Start. Lasst euch überraschen.
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0: So klingen sie, die größten Hits um kurz vor halb eins. Und gleich, da gehen wir zurück ins Jahr 1966 zu dem Sommerhit des Jahres. Black is Black, die Los Bravos. Gleich nach Harpo und Horoscope hier bei Radio F.
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Ganz entspannt starten wir in diese neue Woche. Radio F um 1:15. Und jetzt mit einem Song aus dem Jahre 1965. Und der braucht keine lange Einleitung. Da reicht schon ein einziger Schrei. Und dann ist die gute Laune auch schon da. James Brown mit ganz

0: Ihr Montag und Ihr Radio F um gleich 1 Uhr. Schön, dass Sie mit dabei sind. Und wir schauen nach Nürnberg in die Innenstadt. Da gibt's halt heute ein neues Leben im ehemaligen Kaufhof. 2 neue Pop-Up-Stores haben eröffnet. Welche, das verrät uns Christian Wahle gleich in 2 Minuten in den Radio F Nachrichten.
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8: Ich bin Helen Martin. Letztes Jahr sind weniger Menschen nach Deutschland gekommen. Wie das Statistische Bundesamt mitgeteilt hat, sind 2025 rund 1,5 Millionen Menschen zugezogen, 13% weniger als im Jahr davor. Ein Grund dafür ist laut den Statistikern, dass weniger Menschen aus den Hauptherkunftsländern der Asylsuchenden gekommen sind, also Syrien, Afghanistan und die Ukraine.

0: Würde die Union wieder beliebter werden, wenn man Kanzler Merz austauschen würde? Nein, sagt eine knappe Mehrheit in einer Forsa-Umfrage. 41% finden dagegen, dass ein Kanzlertausch der Union helfen würde. Mehrere Medien hatten zuletzt berichtet, dass in der Union über einen Kanzlertausch spekuliert wird. Führende Unionspolitiker, darunter Fraktionschef Spahn und NRW-Ministerpräsident Wüst, hatten das zurückgewiesen. Ungeheuerlich findet Juso-Chef Thürmer die Aussagen von Forschungsministerin Bär zur geplanten BAföG-Reform. Die CSU-Politikerin hatte am Wochenende die vorgesehene Erhöhung der BAföG-Sätze in Frage gestellt. Außerdem hatte Bär gesagt, es sei kein Drama, wenn Studierende neben dem Studium jobben. Statt für Bildungs- und Chancengerechtigkeit zu sorgen, wiederhole Bär, Zitat, saudumme Klischees vom faulen Studenten, so Thürmer im Deutschlandfunk.
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2: Mit Christian Wahle. Spielspaß statt Leerstand. Im ehemaligen Kaufhof in der Nürnberger Fußgängerzone haben heute zwei neue Pop-up-Stores eröffnet. Die fränkischen Traditionsunternehmen Bruder und Haber sind in der Pfannenschmiedsgasse eingezogen und präsentieren eine große Auswahl an Spielwaren. Nürnbergs Wirtschaftsreferentin Andrea Hallmeier spricht von einer Bereicherung für die Innenstadt. Parallel zur Zwischennutzung schreitet unterdessen die langfristige Entwicklung des ehemaligen Kaufhof-Areals weiter voran. Darin werden auch die angrenzenden Gebäude wie der City Point, das Zeughaus und die Mauthalle einbezogen.
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3: Heute Sonne und Wolken im Wechsel und es bleibt trocken bei Höchstwerten von 23 Grad. Davon messen wir aktuell auch schon 21 an der Lorenzkirche in Nürnberg und 20 Grad in Karlsburg aktuell. Morgen dann erstmal ähnlich, am Abend, da kommen dann aber Regen und Gewitter mit dazu.
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3: Mit zwei Blitzern, einmal Nürnberg, Katzwanger Hauptstraße und in Fürth, Würzburger Straße, stadtauswärts. Wenn Sie noch was haben, Staus oder Blitzer, dann melden Sie es gerne an die 08000 94 5 94 5. Danke, gute Fahrt.
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3: Schönen Montag. Ja, wir starten rein in die zweite Pfingstferienwoche. Und da machen sich viele wieder auf den Weg in den Urlaub. Aber gerade jetzt in den Ferien, da stehen auf den Autobahnen auch immer wieder Autos auf dem Seitenstreifen und warten auf die Pannenhilfe. Wie Sie Ihr Auto vorab urlaubstauglich machen können, das erfahren Sie gleich in einer Viertelstunde hier bei Radio F nach Neil Diamond und Sweet Caroline.

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0: Radio F am Montag um 12:15, mitten in den Pfingstferien, mitten in der Urlaubszeit. Wussten Sie, dass wir Deutschen nach wie vor am allerliebsten mit dem Auto verreisen? Deshalb bieten viele Werkstätten einen Sommercheck vom Wagen an, um Pannen auf dem Weg in den Urlaub vorzubeugen. Unser Radio F-Verbraucherexperte Ron Perdus weiß, wie viel das kostet und ob sich das lohnt.
1: Also Reifendruck, Öl, Wasserstände, das sind ja so die Klassiker, das kann eigentlich jeder selbst machen. Aber es kommt auch immer aufs Alter des Autos an. Also wenn der Wagen jetzt nicht scheckheft gepflegt ist, schon ein bisschen älter ist und kein Abo beim Pannendienst besteht, würde ich so einen Sommer- oder Urlaubscheck unbedingt empfehlen, weil das spart unterwegs einfach eine Menge Ärger. Und da bieten die Werkstätten ganz unterschiedliche Pakete an. Bei ATU gibt es zum Beispiel so einen Mobilitätscheck Premium für 60 Euro und dazu auch noch 6 Monate eine europaweite Mobilitätsgarantie. Ich finde gerade vom Urlaub super praktisch.
0: Ist nicht so teuer, es geht aber auch noch günstiger.
1: Ja, der ADAC checkt die Autos im Basissaisoncheck für knapp 40 Euro oder an speziellen Aktionstagen sogar kostenlos. Da einfach mal auf der Webseite nachgucken. Da werden gerade jetzt im Sommer je nach Ort auch Termine bekannt gegeben, zu denen man dann einfach vorbeifahren kann. Im Sommercheck ist auch eine ganze Menge mit drin. Bremsen, Stoßdämpfer, Klima, Bremsflüssigkeit oder auch so eine Spurschnellvermessung. Also einiges dabei, damit man im Urlaub dann möglichst nicht liegen bleibt.
0: Danke dir, Ron. Alle Infos finden Sie wie immer nochmal auf radiof.de.

0: Schön, dass Sie dabei sind. Gleich halb zwei hier bei Radio F und gleich mit einem 60er von Tommy James and the Shondells. Moni Moni macht richtig Stimmung und vorher die unvergleichbare Stimme von Bonnie Tyler. It's a Heartache um kurz nach halb.
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0: Wir tanzen in die neue Woche mit Whitney Houston und I Wanna Dance With Somebody. Schön, dass Sie mit dabei sind. 13.49 Uhr. Und bei mir ist jetzt Claudia Feuerstein. Hallo Claudia.
1: Hallo Lena.
0: Du bist ja jetzt ab 14 Uhr für uns hier im Studio.
1: Yes.
0: Was hast du denn alles Schönes dabei?
1: Viel Schönes. Zum einen klären wir, ob das Wetter so bleibt, wie es heute ist oder ob doch nochmal so in der zweiten Ferienwoche ein bisschen mehr Sonne rauskommt. Dann geht es um Tempo 30. Also man hat das ja manchmal Dienstag, Heiligabend, unter der Woche, Ferien. Muss man da an den Schulen trotzdem Tempo 30 einhalten? Das klären wir. Und wenn Sie sagen, dieses Jahr will ich mal nicht so weit wegfahren, es gibt Orte hier bei uns in Deutschland, die so richtig schön Urlaubs- und Italien-Flair versprühen. Und auch da lassen wir uns beraten.
0: Sehr schön. Jetzt in den Pfingstferien vielleicht auch noch was, ne, für Sie. Um 14 Uhr dann hier Claudia Feuerstein für Sie. Viel Spaß.

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8: Ich bin Helen Martin. Laut einer offiziellen Schätzung der Rentenversicherung könnte der Rentenbeitrag 2028 auf knapp 20% steigen. Das wäre die erste Erhöhung seit 2007. Aktuell liegt der Beitragssatz bei 18,6%. Wie stark er tatsächlich steigt, hängt von der geplanten Rentenreform der Koalition und von der Entwicklung der Wirtschaft ab. Wird in der Union wirklich über einen Kanzlerwechsel spekuliert? Zumindest hatten das mehrere Medien berichtet. NRW-Ministerpräsident Wüst hat jetzt alle Spekulationen erneut zurückgewiesen. Bei einer CDU-Tagung im Sauerland hat der Kanzler Merz seine volle Unterstützung zugesichert. Solche Personalspekulationen seien nicht nur Quatsch, er wolle ausdrücklich davor warnen, so Wüst. Rund ein Jahr nach einem Angriff auf feiernde Menschen in Bielefeld ist der Täter zu lebenslanger Haft verurteilt worden. Der 36-Jährige wurde wegen vierfachen versuchten Mordes schuldig gesprochen. Außerdem stellte das Gericht die besondere Schwere seiner Schuld fest und ordnete Sicherungsverwahrung an. Thomas Brockt.
9: Das Gericht verhängte damit die Höchststrafe und folgte dem Antrag der Bundesanwaltschaft. Die hält den Syrer wegen seiner radikal-islamischen Gesinnung weiter für gefährlich. Der Täter soll bereits in Syrien jahrelang für die Terrormiliz IS tätig gewesen sein. 2023 kam er dann nach Deutschland. Hier sollen sich laut einem Gutachten seine psychischen Probleme

0: Probleme noch verstärkt haben.
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2: Mit Christian Bade. Weil er seine Frau mit einer Schusswaffe bedroht haben soll, sitzt ein 40-Jähriger aus Thalmessing jetzt in Untersuchungshaft. Gegen den Mann wird wegen Bedrohung und Verstoßes gegen das Waffengesetz ermittelt. In der Nacht auf Samstag soll er seine Ehefrau mit einer Schusswaffe bedroht und im Haus geschossen haben. Die Frau konnte sich mit ihren Kindern aus dem Haus retten und die Polizei rufen. Ein Spezialeinsatzkommando konnte ihren Ehemann kurz darauf widerstandslos festnehmen. Im Haus fanden die Einsatzkräfte mehrere scharfe Schusswaffen. Eine waffenrechtliche Erlaubnis hatte der Mann dafür nicht.
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3: Boah, heute Nachmittag ist es recht schön, nur vereinzelt gibt es noch etwas Regen. 21 Grad haben wir derzeit in Schweinau am Fernmeldeturm. In Fürth-Dambach ebenfalls 21 Grad. Morgen zunächst freundlich, zum Abend hin kann es dann örtlich wieder gewittern bei rund 25 Grad. Mittwoch verziehen sich diese Gewitter und Schauer im Laufe des Tages und dann geht's mit Sonne in den Feiertag.
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3: Vorsicht auf der A3, Nürnberg Richtung Würzburg, zwischen Raststätte Aurach Nord und Erlangen West, ein Fahrradfahrer auf der Fahrbahn. Ansonsten sieht's gut aus, wenn Sie Meldungen für uns haben, Blitzer oder Staus. 08000 94 5 94 5. Gute Fahrt Ihnen.
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3: Grüß Gott, wir sind in der zweiten Ferienwoche. Ob das Wetter nochmal badetauglich wird, sagen wir Ihnen heute Nachmittag. Und wir schauen mal, was sich in der Natur bei Pflanzen und Tieren gerade so tut. Das gibt's in einer Viertelstunde und jetzt rein in die 60er mit den

0: der Ferien hat, frei hat und so vor sich hin träumen kann und in den Tag hinein leben kann momentan. Und dann kann man auch rausgehen, wann immer man möchte. Und gefühlt ist die Natur ja in den letzten Tagen geradezu explodiert. Überall wuchert es, es duftet gut und durch den Regen wächst alles nochmal besser. Kollege Sebastian Will hat nachgeforscht, was genau sich alles da im Wald, auf der Wiese, bei Pflanzen und Tieren gerade so tut.
1: Direkt vor der Haustür raschelt es in Hecken und Büschen. Denn die Igel gehen jetzt in der Dämmerung wieder auf Futtersuche. Oft hören wir sie schon lange, bevor wir sie sehen. Im Wald wird es dagegen etwas ruhiger, denn viele Vögel zwitschern jetzt nicht mehr so viel. Die kümmern sich lieber um ihren Nachwuchs und sind damit auch ganz gut beschäftigt. Auf den Wiesen und Feldern leuchten immer mehr Mohnblumen in kräftigem Rot. Sie bringen Farbe in die Landschaft und ziehen viele Insekten an. Schon ein leichter Windhauch lässt die Blüten wie kleine Farbtupfer hin und her wippen.
0: Ja, oder es weht sie im Sturm gestern und im Gewitter einfach in der Gegend umeinander. Aber in der Natur ist einiges los und wir mittendrin. Ich gehe ja morgens immer laufen, Sie vielleicht auch, oder Sie gehen spazieren oder Gassi mit dem Hund. Ich finde, das ist momentan eine wunderbare Jahreszeit.
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0: Mit den größten Hits aller Zeiten. Vielleicht sitzen Sie gerade am Steuer und fahren nach Hause. Geht's in den Nachmittag. Und Hammer-Songs haben wir auch in der nächsten halben Stunde. Ich freue mich auf Glass Tiger und Someday. Soulig geht's in die 70er mit Sister Sledge hier auf Radio F und gleich nach H3. Die späten 60s mit Tommy Rowe und Dizzy.
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0: Heute bis wolkig ist es derzeit am Kopernikusplatz in Nürnberg bei 22 Grad. In Seugendorf haben wir ebenfalls 22 Grad. Von Westen her sorgt Hoch Cornelius für recht nettes Wetter heute Nachmittag. Morgen rücken dann im Laufe des Tages wieder Gewitter und Regenwolken heran bei rund 25 Grad.
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0: Da sieht's gut aus, nämlich steht doch gar nichts. Gute Fahrt wünschen wir.
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Kurz vor dreiviertel drei, Montagnachmittag, hier ist Radio F mit Claudia Feuerstein. Matthew Collins geht zu den Löwen. Matthew Ware? Tja, der 21-Jährige ist der Sohn von Phil Collins. Matthew ist bereits mit 16 durchgestartet, hat zuletzt beim österreichischen Zweitligisten SV Austria Salzburg gespielt und soll jetzt erstmal ein Probetraining bei 1860 machen. Allerdings, bei den Löwen ist ja die Drittliga-Lizenz in Gefahr. Bis Mittwoch muss der Verein rund 2,7 Millionen Euro nachweisen, sonst geht's runter in die Regionalliga. Aber vielleicht bringt Matthew Collins ja einen grandiosen Schub in welche Liga dann auch immer. Und hier ist der Papa mit seiner Band Genesis auf Radio F. Follow you, follow me.

0: dem Erlanger Berg wird's heute emotional. Mehr dazu jetzt um 3 in unseren Nachrichten.
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17: Ich bin Helen Martin. Das Kind ist krank und wer bleibt zu Hause? In den meisten Fällen die Mutter, wie eine Auswertung der AOK zeigt. Demnach haben letztes Jahr fast 3/4 der Kinderkrankentage Frauen genommen. Am seltensten haben die Väter in Bayern das kranke Kind betreut, am häufigsten in Sachsen. AOK-Chefin Reimann spricht von einer ungleichen Verteilung der Care-Arbeit und wünscht sich, dass Väter ihr Recht häufiger nutzen. Das Verteidigungsministerium will Auslandsaufenthalte von Wehrpflichtigen nun doch per Gesetz regeln. Minister Pistorius hatte die entsprechende Regelung nach Kritik ausgesetzt. Der Wissenschaftliche Dienst des Bundestages hatte das als wahrscheinlich rechtswidrig eingestuft. Pistorius soll nicht befugt gewesen sein, die Abmeldepflicht für Männer im wehrfähigen Alter per Allgemeinverfügung auszuhebeln. In den letzten Tagen hatten mehrere Medien berichtet, dass in der Union angeblich über einen Kanzlertausch spekuliert wird. Verschiedene führende Unionspolitiker haben das zurückgewiesen, auch NRW-Ministerpräsident Wüst. Und der hat seine Unterstützung für Merz jetzt nochmal bekräftigt. Bei einer CDU-Veranstaltung im Sauerland hat er vor Personalspekulationen gewarnt. Merz gehe die Herausforderungen, vor denen Deutschland stehe, entschlossen an, so Wüst.
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18: Mit Christian Wahle. Die Erlanger Bergkirchweih geht ihrem Ende entgegen. Heute drehen die Fahrgeschäfte zum letzten Mal ihre Runden und auf den Bierkellern wird nochmal ordentlich gefeiert. Am Abend wird dann traditionell das letzte Fass Bier begraben. Für Bergreferent Konrad Beugel ein emotionaler Moment nach 12 Festtagen.
19: Wenn diese schöne Stimmung ist mit dem Lied Lilli Marleen, wenn man diese vielen fröhlichen Menschen da sehen kann, das ist etwas, was einem ein wahnsinnig schönes Gefühl gibt, wo man sagt, hey, du hast hier was gemacht und geliefert, was den Leuten verdammt viel Spaß macht.
18: Gestern

0: Abend wurde auch noch zum ersten Mal eine Bergkönigin gewählt. Die 21-jährige Leonie Ott soll dann im nächsten Jahr die Tradition des Fests repräsentieren.
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2: Angenehme 22 Grad haben wir derzeit am Tiergarten in Nürnberg. Oben am Erlanger Berg sind es 21 Grad. Die Schauer haben sich erstmal verzogen. Heute Nachmittag ist es insgesamt recht freundlich und auch meist trocken, bevor es morgen im Laufe des Tages neue Schauer und Gewitter gibt. Morgen dann wieder ein bisschen wärmer als heute mit bis zu 25 Grad.
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2: Eine Meldung für die A73 Nürnberg-Bamberg. Zwischen Fürth-Poppenreuth und Fürth-Steinach ist momentan ein Feuerwehreinsatz. Die A73 ist zwischen Poppenreuth und Steinach in beiden Richtungen gesperrt. In Richtung Nürnberg haben wir derzeit 2 Kilometer Stau zwischen Eltersdorf und Steinach. In Richtung Fürth ebenfalls 2 Kilometer Stau zwischen Stadtgrenze Nürnberg-Fürth und Poppenreuth. Bitte weiträumig umfahren. Und es wird geblitzt in Nürnberg an der Frankenstraße Richtung Volksfestplatz. Gute Fahrt wünschen wir.
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2: Wie ist es denn in diesem Jahr mit dem Urlaub bei Ihnen? Geht's weit weg? Oder bleiben Sie einfach hier. Letzteres ist super, wenn man weiß, wo es auch bei uns so richtiges Urlaubsflair gibt. Und da stellen wir Ihnen in der Viertelstunde ein paar Fleckchen Heimaterde vor.

0: der ganz Großen, Stevie Wonder auf Radio F. 3:58, heute 1. Juni, Beginn für die Wetterexperten der Sommer. Und da kann man ja schon mal über den Sommerurlaub sprechen. Reisen wird ja immer teurer. Flüge, Hotels, lange Urlaube. Das alles ist preislich ganz schön gestiegen. Aber auch hier bei uns in Deutschland gibt's ja Orte, die echtes Fernreisegefühl vermitteln. Kollege Dominik Kotzur, wo gibt es in Deutschland besonders viel Urlaubs- oder Italien-Flair?
1: Zum Beispiel in Bayern. Die kleine Inselstadt Lindau am Bodensee ist im Sommer ein perfekter Urlaubsort mit Promenaden, Eisdielen und dazu der Blick auf den See und die Berge. Wer mag, kann sich ein Tretboot oder sogar ein kleines Motorboot mieten und über den See fahren. Traumhafte Sonnenuntergänge inklusive. Und wer Lust auf Berge und Karibik-Flair hat, der Walchensee mit seinem türkisfarbenen Wasser ist nicht weit entfernt und wird von vielen auch die bayerische Karibik genannt.
0: Ui, und was, wenn für mich Strand und Meer einfach zum Sommerurlaub dazugehören?
1: Auch für echtes Strand- und Meergefühl muss man nicht ins Ausland reisen. Die deutsche Nord- und Ostsee hat vieles zu bieten. Die ostfriesischen Inseln zum Beispiel in Niedersachsen locken mit breiten Sandstränden, Dünen und frischem Fisch. Fischland Daas-Zingst in Mecklenburg-Vorpommern gehört zu den schönsten Halbinseln der Ostsee. Dort treffen ruhige Wälder auf kilometerlange Sandstrände. Besonders der Weststrand am Daaswald wurde von National Geographic als einer der schönsten Strände Deutschlands bezeichnet. Und ganz ehrlich, ein Strandkorb ist doch oft gemütlicher als eine Strandliege.
0: Das ist richtig. Und welche Orte eignen sich denn für einen ruhigen Rückzug in die Natur?
1: Wer Natur und Ruhe sucht, findet in der Eifel, in Nordrhein-Westfalen oder Rheinland-Pfalz wunderschöne Ziele mit viel Grün, Seen und Möglichkeiten zum Campen, Paddeln oder Radfahren. Auch im nördlichsten Bundesland bietet die Region rund um die Schlei in Schleswig-Holstein schöne Rückzugsorte. Entlang des Ostseefjords findet man kleine Orte mit Reetdachhäusern und idyllische Stege, von denen man aus ins Wasser springen kann. Perfekt, um abzuschalten und die Natur zu genießen.
0: Also man muss gar nicht so weit wegfliegen, um echtes Sommer- und Urlaubsgefühl zu erleben. Dankeschön, Kollege Dominik Kotzur.
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0: Tokens aus den frühen 60ern, The Lion Sleeps Tonight. Die große Hitze ist erstmal durch. Wie geht's denn in dieser arbeitstechnisch kurzen Woche mit dem Wetter weiter? Das fragen wir gleich unseren Haus- und Hof-Wetterfrosch Kaizorn.
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0: Fast überall ist es heute Nachmittag und auch am Abend heiter bis wolkig und nur vereinzelt gibt's noch mal Regen. Derzeit 22 Grad an den Hesperidengärten in Nürnberg-Johannis, 21 Grad in Veitsbronn. Auch morgen ist es zunächst sonnig, später ziehen dann wieder Schauer und Gewitter durch. Davor wird's warm mit 25 Grad.
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0: Vorsicht auf der A6 Nürnberg Richtung Heilbronn. Zwischen Schwabach-West und Neuendettelsau liegen Reifenteile auf der Fahrbahn. Ähnlich auch auf der A9 Berlin Richtung Nürnberg Gegenstände auf der Fahrbahn zwischen Hormersdorf und Schneidach. Der Frankenschnellweg Nürnberg-Bamberg ist derzeit gesperrt in beiden Richtungen zwischen Fürth-Poppenreuth und Fürth-Steinach. In Richtung Nürnberg haben wir derzeit 2 Kilometer Stau zwischen Eltersdorf und Steinach. In Richtung Fürth gut 2 Kilometer Stau zwischen Stadtgrenze Nürnberg-Fürth und Poppenreuth. Wenn es irgendwie geht, bitte weiträumig umfahren, es ist noch nicht klar. Ha, gerade kommt die Meldung, der Feuerwehreinsatz ist beendet. Das heißt also auch, die Sperre wird langsam aufgehoben werden. Geblitzt wird in Nürnberg-Frankenstraße Richtung Volksfestplatz. Und wenn Sie weitere Meldungen haben, 08000
2: 94 5 94 5. 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

0: Montagnachmittag mit den größten Hits aller Zeiten hier auf Radio F. Wir sind in der zweiten Pfingstferienwoche wieder mit einem Feiertag am Donnerstag. Den Freitag nutzen dann viele als Brückentag und damit steht vielen von uns eine kurze Woche bevor. Nach den super sommerlichen Tagen ist es heute ja etwas kühler, wechselhafter. Frage an Kai Zorn aus unserer Wetterredaktion. Was bringen uns denn Dienstag und Mittwoch?
1: Regen, den die Natur dringend gebrauchen kann. Der Juni zieht jetzt andere Seiten auf. Der Dienstag beginnt erst einmal nach einer frischen Nacht mit Tau und ein paar Nebelfeldern sonnig und warm. Es geht rauf auf 23 bis 28 Grad. Am Nachmittag erwarten uns von Westen her und in Alpennähe teilweise kräftige Schauer und Gewitter. Vor allen Dingen in der Folge mit sehr viel Regen und böig auffrischendem Westwind. Nach einer regnerischen Nacht lässt dann am Mittwoch der Regen nach. Die Wolken lockern auf. Es sind noch ein paar Schauer unterwegs und am Nachmittag zeigt sich häufiger die Sonne, bei dann allerdings nur noch um die 20 Grad.
0: Okay, und wie sieht's dann mit dem verlängerten Wochenende aus?
1: Auch wechselhaft. Am Fronleichnamstag starten wir mit Sonnenschein. Dann ziehen aller Voraussicht nach von Westen Wolken mit Regen und teilweise auch Gewittern auf. Und auch von Freitag bis ins Wochenende wechseln sich mal längere sonnige Phasen mit sommerlichen Temperaturen und dann wieder Schauer und Gewitter mit einer Abkühlung auf um die 20 Grad ab. Wann genau welche Schauer kommen, kann man aus heutiger Sicht noch nicht sagen. Es ist sowieso alles ziemlich schwierig in der Mittelfrist, weil es einfach sehr wechselhaft bleiben wird.
0: Dankeschön, Kai Zorn. Also vielleicht ein paar Museums- oder Kinobesuche einplanen oder halt wetterfeste Kleidung. Dann klappt's auch mit den Ausflügen.
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Und wir müssen kurz auf die Straßen B8 Neustadt-Nürnberg. Achtung, Autofahrer. Zwischen Zeukendorf und Fürth-Fürberg kommt Ihnen ein Falschfahrer entgegen. Bitte überholen Sie nicht und fahren Sie auf beiden Richtungsfahrbahnen vorsichtig. Falschfahrer ist gerade unterwegs auf der B8 Neustadt-Nürnberg. Zwischen Zeukendorf und Fürth-Fürberg kommt Ihnen ein Fahrzeug entgegen. Wir melden sofort, wenn der Falschfahrer die Fahrbahn verlassen hat.

Hier ist Radio F und wir wiederholen die Falschfahrermeldung. Achtung, Autofahrer auf der B8 Neustadt-Nürnberg. Kommt Ihnen zwischen Seukendorf und Fürth-Fürberg ein Falschfahrer entgegen. Bitte überholen Sie nicht und fahren Sie auf beiden Richtungsfahrbahnen äußerst vorsichtig. Falschfahrer ist unterwegs auf der B8 Neustadt-Nürnberg zwischen Seukendorf und Fürth-Fürberg. Wir melden sofort, wenn der Falschfahrer die Fahrbahn verlassen hat.

0: wir können Entwarnung geben. Der Fahrer, der auf der B8 Neustadt-Nürnberg in falsche Richtung unterwegs war, zwischen Zeugendorf und Fürth-Fürberg, hat die Fahrbahn verlassen.
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12: Ich bin Helen Martin. Der Tankrabatt und gesunkene Rohölpreise haben die Autofahrer im Mai deutlich entlastet. Laut dem ADAC war der Sprit spürbar günstiger als noch im April. Das war ja der teuerste Tankmonat aller Zeiten. Die Monopolkommission und das IFO-Institut für Wirtschaftsforschung berichten außerdem, dass der Tankrabatt zumindest bei den Benzinsorten E5 und E10 vollständig weitergegeben wird. Kommt die BAföG-Erhöhung oder kommt sie nicht? Das Thema hatte ja in den letzten Tagen für Knatsch in den Regierungsfraktionen gesorgt. Eine feste Zusage gibt die Bundesregierung gerade nicht. Die BAföG-Reform stehe unter einem Finanzierungsvorbehalt, so Regierungssprecher Cornelius. Die Gespräche über das Thema würden andauern. Zuletzt hatte Forschungsministerin Bär die Reform in Frage gestellt und dadurch für Empörung bei der SPD gesorgt. Die Beiträge für die Rente sollen steigen und nach neuen Prognosen noch etwas stärker als bisher gedacht. Die Rentenversicherung schätzt, dass der Beitragssatz 2028 auf fast 20% steigen könnte. Aktuell liegt er bei 18,6%. Wie es sich tatsächlich entwickelt, hängt laut der Rentenversicherung auch von der geplanten Rentenreform der Bundesregierung ab.
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13: Mit Christian Wahle. Spielspaß statt Leerstand. Im ehemaligen Kaufhof in der Nürnberger Fußgängerzone haben heute zwei neue Pop-Up-Stores eröffnet. Die fränkischen Traditionsunternehmen Bruder und Haber sind in der Pfannenschmiedsgasse eingezogen und präsentieren eine große Auswahl an Spielwaren. Nürnbergs Wirtschaftsreferentin Andrea Hallmeier spricht von einer Bereicherung für die Innenstadt. Parallel zur Zwischennutzung schreitet unterdessen die langfristige Entwicklung des ehemaligen Kaufhof-Areals weiter voran. Darin werden auch die angrenzenden Gebäude wie der City Point, das Zeughaus und die Mauthalle einbezogen.
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0: 22 Grad haben wir derzeit am Aufsitzplatz in Nürnberg. Am feuchten Marktplatz ebenfalls 22 Grad. Recht schön ist es heute Nachmittag. Morgen zunächst freundlich. Zum Nachmittag und Abend hin kann es dann örtlich wieder gewittern. Vorher wird es warm mit 25 Grad. Am Mittwoch verziehen sich diese Gewitter und Schauer. Und dann geht's erstmal mit Sonne in den Feiertag.
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0: Vorsicht auf der A6 Nürnberg Richtung Heilbronn zwischen Schwabach-West.

0: Zeist und Neuendettelsau liegen Reifenteile auf der Fahrbahn. Und Vorsicht auf der B8 Neustadt Richtung Nürnberg. Zwischen Zeukendorf und Fürth West ungesicherte Unfallstelle. Die Fahrbahn ist hier blockiert. Dann haben wir noch einige Blitzer. In Nürnberg wird an der Steinacher Straße geblitzt. Das ist in Boxdorf. Frankenstraße Richtung Volksfestplatz. Und es ist noch jemand am Telefon. Hallo.
1: Hallo, hier ist der Karl-Heinz Schramm. Ich wollte Blitzer melden in Kornburg. Ortsausfahrt Richtung Wurzeldorf. An der rechten Seite, kurz vor der Kirche, steht ein Blitzer.
0: Dankeschön. Und wenn auch Sie Infos für uns haben, einfach durchklingeln oder kostenfrei eine WhatsApp reinschicken als Text- oder Sprachnachricht an 08000 94 5 94 5.
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0: Und auf dem Berg in Erlangen wird es wohl heute nochmal rund gehen, denn heute ist der letzte Tag. Mehr dazu um 16:45 und jetzt rein in die Stunde mit den 70ern Disco-Sound von Hot Chocolate und das hier sind die 60er mit Roger Miller.
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0: Das sind sie, die größten Hits aller Zeiten an diesem Montagnachmittag hier auf Radio F. Kurz nach 16:45 haben wir's. Es heißt Abschied nehmen. Die Erlanger Bergkirchweih geht dem Ende entgegen. Heute drehen die Fahrgeschäfte zum letzten Mal ihre Runden. Und auf den Bierkellern wird nochmal ordentlich gefeiert. Am Abend dann wird traditionell am Erichkeller das letzte Fass Bier begraben. Für den Bergreferenten Konrad Beugel ist das ein emotionaler Moment nach 12 schönen Festtagen.
1: Und diese schöne Stimmung ist mit dem Lied Lilli Marleen. Wenn man diese vielen fröhlichen Menschen da sehen kann, das ist etwas, was einem ein wahnsinnig schönes Gefühl gibt, wo man sagt, hey, du hast hier was gemacht und geliefert, was den Leuten verdammt viel Spaß macht.
0: Mei, das hat er schön gesagt. Und dann noch das Wedeln mit den weißen Taschentüchern. Übrigens, gestern Abend wurde zum ersten Mal eine Bergkönigin gewählt. Die Hoheit soll dann im nächsten Jahr die Tradition des Festes repräsentieren.

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11: Heute bis wolkig ist es heute und wir haben 22 Grad in Nürnberg an der Lorenzkirche, 22 Grad in Ochenbruck. Hoch Cornelius beschert uns diesen freundlichen Nachmittag. Morgen ist es dann genau umgekehrt. Da ist es zunächst freundlich, im Laufe des Tages zieht es mehr und mehr zu und dann kann es wieder regnen und gewittern. Davor wird es warm mit rund 25 Grad.
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11: B8 Neustadt Richtung Nürnberg, Sperre der B8 und 3 Kilometer Stau zwischen Zeukendorf und Fürth West. Der Grund ist ein Unfall, bitte weiträumig umfahren, wenn es geht. Und es wird geblitzt in Nürnberg, Steinacher Straße sowie Seckendorfstraße stadteinwärts.
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0: Wunderschöne Nummer von Roxy Music, More Than This. Und apropos wunderschön, für mich einer der wunderschönsten Sommersongs ever, den hat jetzt Steffi Pankutsch bei ihren Musikmomenten.
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3: Heute am 1. Juni ist Sommeranfang, meteorologischer Sommeranfang. Heiß war es ja schon, aber jetzt ist es offiziell. Kalendarischer Sommeranfang ist dann am 21. Juli. Was ist der Unterschied? Der kalendarische Sommeranfang richtet sich exakt nach dem Stand der Erde zur Sonne. Dann ist Sonnenwende. Da finden auch wieder viele Feiern statt. Für die Meteorologen ist es aber einfach praktischer, mit dem Monatsanfang den Sommerstart zu markieren. Also, heute am Sommeranfang, mein Musikmoment am 1. Juni, The Loving Spoonful.

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Die meisten 60er und 70er auf dem Weg durch den Montagnachmittag, das ist Radio F mit Claudia Feuerstein. Und wenn einer in 36 Ländern auf Platz 1 der Charts steht, dann kann er mit Fug und Recht behaupten, ich habe einen Welthit gelandet. Das ist Trini Lopez gelungen. Und zwar 1963 mit diesem Hammer-Song im wahrsten Sinne des Wortes. 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

0: Die Erlanger Bergkirchweih hat ab sofort eine Königin. Deren Amtszeit beginnt allerdings erst nächstes Jahr. Mehr dazu jetzt um 5 in unsere Nachrichten.
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9: Ich bin Helen Martin. NRW-Ministerpräsident Wüst hat alle Spekulationen über einen möglichen Kanzlertausch erneut zurückgewiesen. Bei einer CDU-Tagung im Sauerland hat Wüst Kanzler Merz seine volle Unterstützung zugesichert. Mehr dazu von Thomas Brockt.
10: Das Treffen in Meschede war schon lange geplant. Eigentlich eher unspektakulär wurde nun, nach den Medienberichten über angebliche Gedankenspiele in der Union, den Kanzler Merz durch Wüst zu ersetzen, genau hingeschaut und gehört. Wüst sagte nochmal, dass das Ganze Quatsch sei und dass Merz die aktuell großen Herausforderungen entschlossen anpacke.
9: Der April war ja der teuerste Tankmonat aller Zeiten. Im Mai hat es an der Zapfsäule aber schon wieder anders ausgesehen. Laut dem ADAC war Sprit wieder günstiger, bedingt durch den Tankrabatt und gesunkene Rohölpreise. Bei den Benzinsorten E5 und E10 werde der Tankrabatt komplett weitergegeben, heißt es zum Beispiel vom IFO-Institut. Die AfD in Niedersachsen darf vorerst stärker vom Landesverfassungsschutz beobachtet werden. Dagegen hatte sich die Partei mit einem Eilantrag gewehrt. Der wurde vom Verwaltungsgericht Hannover jetzt abgelehnt. Der Verfassungsschutz hatte die AfD in Niedersachsen als Beobachtungsobjekt von erheblicher Bedeutung hochgestuft. Begründet hatte die Behörde das mit rechtsextremistischen Bestrebungen in der Partei.
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11: Mit Christian Wahle. Die Erlanger Bergkirchweih hat jetzt eine Königin. Es ist die Studentin Leonie Ott. Die 21-Jährige hat sich bei einem Online-Voting deutlich mit 47% der Stimmen durchgesetzt. Ihre Amtszeit als Bergkönigin startet allerdings erst 2027.
12: Ich freue mich auf jeden Fall, dieses wunderbare Fest, den Berg, repräsentieren zu dürfen und hier jeden Tag nächstes Jahr stehen zu dürfen und auch die ganzen Menschen zu begegnen, die dieses Fest jetzt besuchen werden.
11: Bei der diesjährigen Bergkirchweih ist heute letzter Tag. Am späten Abend wird traditionell zu den Klängen von Lilli Marleen das letzte Fass Bier beerdigt.
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13: Ja, und das Wetter, das spielt auch mit. Schauer dürfte es heute Abend nur ganz vereinzelt geben. Es bleibt meist trocken. Momentan haben wir 22 Grad. Oben am Fembo-Haus in Nürnberg und am Erlanger Berg sind es 21 Grad. Der Dienstag beginnt dann überwiegend freundlich. Im Laufe des Tages entstehen neue Schauer und Gewitter. Davor wird es warm mit bis zu 25 Grad.
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13: B8 Neustadt Richtung Nürnberg, Sperre und 3 Kilometer Stau zwischen Zeukendorf und Fürth West. Der Grund ist ein Unfall. Und auch in Nürnberg gibt es eine Sperre, Nordring Richtung Bucherstraße. Gesperrt ist der Bereich zwischen Rollnerstraße und Bucherstraße ebenfalls nach einem Unfall. Hier dauern die Aufräumarbeiten voraussichtlich noch eine Stunde. Außerdem wird geblitzt in Nürnberg, Steinacher Straße sowie Seckendorfstraße stadteinwärts.
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1: Schon schön für die arbeitende Bevölkerung. Diese Woche gibt es wieder einen Feiertag. Und manche fragen sich da, oder auch nicht, gilt eigentlich das werktägliche Tempo 30 auch am Feiertag und in den Ferien? Diese Schilder, die stehen ja meist vor Schulen. Das klären wir in einer Viertelstunde.

0: Radio F am Montagnachmittag mit Claudia Feuerstein. Radio F-Hörer Gunther hat uns eine WhatsApp geschrieben und da schreibt er: Momentan sind ja Pfingstferien, rund um die Schulen ist nichts los. Gilt da eigentlich trotzdem Tempo 30? Diese Frage geben wir direkt weiter an Redakteurin Petra Seel.
1: Hallo.
0: Erstmal hallo. Wie schaut's aus, Petra? Muss ich auch in den Ferien oder am Feiertag Tempo drosseln?
1: Unbedingt. Es gilt wirklich genau das, was auf den Schildern steht. Also zum Beispiel Montag bis Freitag von 8 bis 17 Uhr. Und zwar immer, auch an Feiertagen, die auf einen Wochentag fallen. Das Zusatzschild Schule dient übrigens nur zur Information und ordnet nichts Zusätzliches an. Es bedeutet also nicht, dass die Begrenzung nur zur Schulzeit gilt.
0: Aber trotzdem sind die Schulen im Moment ja zu, ne?
1: Ja, aber auch in den Ferien haben Schulhöfe, Spielplätze und Grünanlagen auf Schulgeländen geöffnet und ziehen Kinder natürlich auch aus.

0: außerhalb des Unterrichts an. Daher müssen Autofahrer mit Kindern rechnen, selbst wenn die Klassenzimmer leer sind. Außerdem braucht der Straßenverkehr klare und einfache Regeln. Deshalb ist eben dieses Tempolimit dauerhaft und allgemein verbindlich.
1: Also Tempo 30 unter der Woche, wenn es angezeigt ist, gilt immer. Dankeschön, Petra Seel.
0: Gerne.

0: 1964, die Supremes und Baby Love, und etwa zur gleichen Zeit kamen die Stones mit einem Song um die Ecke, von dem sie bestimmt nicht dachten, dass der hammermäßig einschlagen würde und bis heute wahrscheinlich auf der ganzen Welt bekannt ist. Satisfaction, den gibt's gleich hier auf Radio F. Und Funky, die 70er mit Michael Jackson.
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6: 22 Grad haben wir derzeit oben an der Nürnberger Burg. In Wendelstein ebenfalls 22 Grad. Heute Nachmittag und auch am Abend ist es fast überall heiter bis wolkig. In der Nacht ist der Himmel locker bewölkt. Morgen dann zunächst sonnig, später ziehen dann wieder Schauer und Gewitter durch. Davor wird's warm mit bis zu 25 Grad.
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6: Vorsicht auf der A9 Nürnberg Richtung München zwischen Dreieck Nürnberg-Feucht und Allersberg. Pannenfahrzeug blockiert den Standstreifen. Dann die B8 Neustadt-Aisch Richtung Nürnberg ist nach wie vor gesperrt. Zwischen Zeugendorf und Fürth-West nach einem Unfall. Der Verkehr wird ab Kadolsburg abgeleitet. In Nürnberg gibt es auch eine Sperre, und zwar am Nordring Richtung Bucherstraße zwischen Rollnerstraße und Bucherstraße. Auch hier hat's gekracht, dadurch staut es sich in allen Richtungen. Und gerade kommt die Meldung, die Sperre wird gerade aufgehoben. Das heißt, also die Stauungen werden sich wohl in nächster Zeit auflösen. Gute Fahrt wünschen wir.
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kurz vor dreiviertel sechs. Die größten Hits aller Zeiten hier auf Radio F. Wir gehen ins Jahr 1978. Da stand Michael Jackson am Anfang seiner Solokarriere. Er hat gerade den damals angesagten Produzenten Quincy Jones kennengelernt und ihn gebeten, sein Album Off the Wall zu produzieren. Wir alle wissen, dass dies eine sehr gute Entscheidung war. Und dieser Song hier, der zeigte einen anderen Jackson als früher. Funky, sexy. Es wurde sein zweiter Nummer 1-Hit. Don't stop till you get enough.

0: Es geht mit der größten Hitze aller Zeiten in Richtung Montagabend. Gleich die Tremolos aus den 60ern und Roots Reggae aus den frühen 70ern mit Desmond Dekker. Gleich nach 18 Uhr.
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9: Ich bin Helen Martin. Der Tankrabatt scheint inzwischen zu wirken. Tanken hat im Mai deutlich weniger gekostet als noch im April. Laut ADAC kostete ein Liter Super E10 im Schnitt rund 13 Cent weniger. Diesel war sogar etwa 27 Cent günstiger. Zoe Tassovali berichtet.
10: Nach dem eher holprigen Start kommt die Steuersenkung inzwischen wohl komplett bei den Autofahrern an. Das zeigen Auswertungen des IFO-Instituts und der Monopolkommission. Vor allem bei Benzin lässt sich die Entlastung inzwischen klar an den Preisen ablesen. Geholfen haben dabei auch die zuletzt niedrigeren Rohölpreise.
9: Das Kind ist krank und wer bleibt zu Hause? In den meisten Fällen die Mutter, wie eine Auswertung der AOK zeigt. Demnach haben letztes Jahr fast 3/4 der Kinderkrankentage Frauen genommen. Am seltensten haben die Väter in Bayern das kranke Kind betreut, am häufigsten in Sachsen. AOK-Chefin Reimann spricht von einer ungleichen Verteilung der Care-Arbeit. Kommt die BAföG-Erhöhung oder kommt sie nicht? Das Thema hatte ja in den letzten Tagen für Knatsch in den Regierungsfraktionen gesorgt. Eine feste Zusage gibt die Bundesregierung gerade nicht. Die BAföG-Reform stehe unter einem Finanzierungsvorbehalt, so Regierungssprecher Cornelius. Die Gespräche über das Thema würden andauern. Zuletzt hatte Forschungsministerin Bär die Reform in Frage gestellt und dadurch für Empörung bei der SPD gesorgt.
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11: Mit Christian Wahle. War es ein antisemitischer Übergriff? Die Erlanger Kripo ermittelt jetzt gegen 3 unbekannte Männer. Sie sollen am frühen Sonntagmorgen am Martin-Luther-Platz auf einen 41-Jährigen eingeschlagen haben. Weil der Mann eine Halskette mit Davidstern trug, prüfen die Beamten auch ein religiöses Motiv. Ein Straßenreiniger hatte den Angriff beobachtet und die Polizei gerufen. Als die Beamten eintrafen, hatten sich die 3 mutmaßlichen Angreifer bereits aus dem Staub gemacht. Das Opfer kam mit leichten Verletzungen in ein Krankenhaus. Die Kriminalpolizei Erlangen bittet, Zeugen sich zu melden.
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12: Angenehme 22 Grad haben wir in Nürnberg am Funkhaus, am Steineschloss ebenfalls 22 Grad. Heute Abend und in der Nacht ist der Himmel locker bewölkt bei Tiefstwerten um 13 Grad. Morgen starten wir erstmal recht freundlich. Im Laufe des Tages bilden sich dann wieder teils kräftige Schauer und Gewitter.
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12: B8 Neustadt-Aisch Richtung Nürnberg. Nach wie vor ist die B8 gesperrt. Zwischen Seukendorf und Fürth West nach einem Unfall. Der Verkehr wird an der Ausfahrt Kadolsburg abgeleitet. Derzeit hier 1 Kilometer Stau.
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12: Kurz nach 6 Uhr haben wir's. Secret Service sind gleich dabei. Aus den späten 70ern. Sie besingen den Briefträger, der immer um 10 Uhr kam. Übrigens auch mein Briefträger versucht immer so gegen 10 Uhr bei uns aufzuschlagen. Finde ich toll. Tina Turner ist gleich mit dabei und den Anfang machen die 60er You Can't Hurry Love. Hier sind die Supremes. Schön.

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Größten Hits aller Zeiten am Montagabend. Unsere nächste Band, die trugen immer Anzüge und Schiebermützen und ich habe sie geliebt. Hier sind die Rubettes mit ihrem ersten Hit. Da sang noch Paul da Vinci, wurde dann ersetzt von Sänger Andy Williams, Sugar Baby Love.

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14: Ich bin Oliver Urbanke. Das Verteidigungsministerium.

0: Ministerium will Auslandsaufenthalte von Wehrpflichtigen nun doch per Gesetz regeln. Minister Pistorius hatte die entsprechende Regelung nach Kritik ausgesetzt. Der Wissenschaftliche Dienst des Bundestags hatte das als wahrscheinlich rechtswidrig eingestuft. Pistorius soll nicht befugt gewesen sein, die Abmeldepflicht für Männer im wehrpflichtigen Alter per Allgemeinverfügung auszuhebeln. NRW-Ministerpräsident Wüst hat alle Spekulationen über einen möglichen Kanzlertausch erneut zurückgewiesen. Bei einer CDU-Tagung im Sauerland hat Wüst Kanzler Merz seine volle Unterstützung zugesichert. Mehr dazu von Thomas Brockt.
1: Das Treffen in Meschede war schon lange geplant. Eigentlich eher unspektakulär wurde nun, nach den Medienberichten über angebliche Gedankenspiele in der Union, den Kanzler Merz durch Wüst zu ersetzen, genau hingeschaut und gehört. Wüst sagte nochmal, dass das Ganze Quatsch sei und dass Merz die aktuell großen Herausforderungen entschlossen anpacke.
0: In Deutschland ist zuletzt wieder deutlich weniger Müll produziert worden. Laut Statistischem Bundesamt sind 2024 rund 363 Millionen Tonnen Abfälle angefallen. Das sind knapp 5% weniger als im Vorjahr. So wenig Müll gab es zuletzt 2009. Den größten Rückgang gab es bei Bau- und Abbruchabfällen. Etwas mehr als 80% des gesamten Mülls werden wiederverwertet. Die verurteilte Rechtsextremistin Liebig soll von Tschechien nach Deutschland ausgeliefert werden. Das hat das Landgericht im tschechischen Pilsen angeordnet. Liebig war Anfang April in Tschechien verhaftet worden. Sie war aus Deutschland geflohen, um einer Haftstrafe in Chemnitz zu entgehen. Liebig war 2023 zu 18 Monaten Haft verurteilt worden, unter anderem wegen Volksverhetzung. Deutschlands Fußballnationalmannschaft hat sich mit einem knappen Sieg von den Fans zur WM verabschiedet. In einem lockeren Trainingsspiel über 2x25 Minuten vor rund 800 Zuschauenden setzte sich die DFB-Auswahl gegen Finnland mit 1:0 durch. Einer der auffälligsten DFB-Spieler im Freundschaftsspiel gestern war Dennis Undav. Der Stürmer vom VfB Stuttgart hat seinen Vertrag bei den Stuttgartern vorzeitig bis 2029 verlängert.
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3: Mit Christian Wahle. War es ein antisemitischer Übergriff? Die Erlanger Kripo ermittelt jetzt gegen drei unbekannte Männer. Sie sollen am frühen Sonntagmorgen am Martin-Luther-Platz auf einen 41-Jährigen eingeschlagen haben. Weil der Mann eine Halskette mit Davidstern trug, prüfen die Beamten auch ein religiöses Motiv. Ein Straßenreiniger hatte den Angriff beobachtet und die Polizei gerufen. Als die Beamten eintrafen, hatten sich die drei mutmaßlichen Angreifer bereits aus dem Staub gemacht. Das Opfer kam mit leichten Verletzungen in ein Krankenhaus. Die Kriminalpolizei Erlangen bittet, Zeugen sich zu melden.
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toller Rhythmus, finde ich. Da muss man sich einfach bewegen, oder? Radio F am Montagabend. Jetzt geht's ein bisschen gechillter zu. Wir sind im Jahr 1969. Once on a Sunday Morning auf Radio F mit den

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2: Ich bin Oliver Urbanke. Der Tankrabatt und gesunkene Rohölpreise haben die Autofahrerinnen und Autofahrer im Mai deutlich entlastet. Laut dem ADAC war der Sprit spürbar günstiger als noch im April, der ja der teuerste Tankmonat aller Zeiten war. Die Monopolkommission und das IFO-Institut für Wirtschaftsforschung berichten außerdem, dass der Tankrabatt zumindest bei den Benzinsorten E5 und E10 vollständig weitergegeben wird. Die Nettozuwanderung nach Deutschland ist letztes Jahr deutlich gesunken, das meldet das Statistische Bundesamt. Rund 235.000 Menschen mehr sind eingereist als ausgewandert. Das sind 45% weniger als im Jahr davor. Als Hauptgrund nennen die Statistiker, dass deutlich weniger Menschen aus Syrien, Afghanistan und der Ukraine kommen. Für den Terroranschlag auf feiernde Menschen in Bielefeld ist ein 36-Jähriger zu lebenslanger Haft verurteilt worden. Das Düsseldorfer Oberlandesgericht sprach ihn wegen vierfachen versuchten Mordes schuldig, stellte die besondere Schwere der Schuld fest und ordnete Sicherungsverwahrung an. Thomas Brock berichtet.
3: Das Gericht verhängte damit die Höchststrafe und folgte dem Antrag der Bundesanwaltschaft. Die hält den Syrer wegen seiner radikal-islamischen Gesinnung weiter für gefährlich. Er hatte vor gut einem Jahr vor einer Bar in Bielefeld feiernde Menschen mit einem Messer angegriffen. Vier wurden lebensgefährlich verletzt. Der Täter soll bereits in Syrien jahrelang für die Terrormiliz IS tätig gewesen sein. 2023 kam er dann nach Deutschland.
2: Müssen Männer im Alter zwischen 18 und 45 bald doch eine Genehmigung einholen, wenn sie längere Zeit Deutschland verlassen wollen? Es geht dabei um mindestens 3 Monate Auslandsaufenthalt. Hintergrund: Im Wehrdienstgesetz ist dieser Passus beinhaltet, wurde aber von Verteidigungsminister Pistorius außer Kraft gesetzt. Laut Bericht von Fachleuten könnte er damit seine Kompetenzen überschritten haben. Laut einer offiziellen Schätzung der Rentenversicherung könnte der Rentenbeitrag 2028 auf knapp 20% steigen. Das wäre die erste Erhöhung seit 2007. Aktuell liegt der Beitragssatz bei 18,6%. Wie stark er tatsächlich steigt, hängt von der geplanten Rentenreform der Koalition und von der Entwicklung der Wirtschaft ab.
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4: Mit Christian Wahle. Spielspaß statt Leerstand. Im ehemaligen Kaufhof in der Nürnberger Fußgängerzone haben jetzt 2 neue Pop-up-Stores eröffnet. Die fränkischen Traditionsunternehmen Bruder und Haber sind in der Pfannschmiedsgasse eingezogen und präsentieren eine große Auswahl an Spielwaren. Nürnbergs Wirtschaftsreferentin Andrea Heilmeier spricht von einer Bereicherung für die Innenstadt. Parallel zur Zwischennutzung schreitet unterdessen die langfristige Entwicklung des ehemaligen Kaufhof-Areals weiter voran. Darin werden auch die angrenzenden Gebäude wie der City Point, das Zeughaus und die Mauthalle einbezogen.
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5: Heute Abend ist es wechselnd bewölkt. Die Tiefstwerte in der Nacht liegen dann bei 13 Grad. Morgen wird es wieder warm. 25 Grad erwarten wir. Und in dieser warmen Luft entstehen dann zum Nachmittag hin wieder einzelne Schauer und Gewitter.
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5: Und was für Hits aus den späten 60ern gleich. Shocking Blue mit Venus. Das Sanftes von Elton John Hammer und... Den Anfang macht Disco-Sound aus dem Jahr 78, Born to be Alive. Hier ist

Ich glaube, kein Schlagzeuger lässt sich diesen Song entgehen, oder? Im Laufe der letzten Jahrzehnte. In the Air Tonight. Die meisten 60er und 70er kriegen sie bei uns. Und hier stehen auf Radio F die 60er.

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1: Ich bin Oliver Urbanke. Der Tankrabatt und gesunkene Rohölpreise haben die Autofahrerinnen und Autofahrer im Mai deutlich entlastet. Laut dem ADAC war der Sprit spürbar günstiger als noch im April, der ja der teuerste Tankmonat aller Zeiten war. Die Monopolkommission und das IFO-Institut für Wirtschaftsforschung berichten außerdem, dass der Tankrabatt zumindest bei den Benzinsorten E5 und E10 vollständig weitergegeben wird. Die Nettozuwanderung nach Deutschland ist letztes Jahr deutlich gesunken, das meldet das Statistische Bundesamt. Rund 235.000 Menschen mehr sind eingereist als ausgewandert. Das sind 45% weniger als im Jahr davor. Als Hauptgrund nennen die Statistiker, dass deutlich weniger Menschen aus Syrien, Afghanistan und der Ukraine kommen. Für den Terroranschlag auf feiernde Menschen in Bielefeld ist ein 36-Jähriger zu lebenslanger Haft verurteilt worden. Das Düsseldorfer Oberlandesgericht sprach ihn wegen vierfachen versuchten Mordes schuldig, stellte die besondere Schwere der Schuld fest und ordnete Sicherungsverwahrung an. Thomas Brock berichtet.
2: Das Gericht verhängte damit die Höchststrafe und folgte dem Antrag der Bundesanwaltschaft. Die hält den Syrer wegen seiner radikal-islamischen Gesinnung weiter für gefährlich. Er hatte vor gut einem Jahr vor einer Bar in Bielefeld feiernde Menschen mit einem Messer angegriffen. Vier wurden lebensgefährlich verletzt. Der Täter soll bereits in Syrien jahrelang für die Terrormiliz IS tätig gewesen sein. 2023 kam er dann nach Deutschland.
1: Müssen Männer im Alter zwischen 18 und 45 bald doch eine Genehmigung einholen, wenn sie längere Zeit Deutschland verlassen wollen? Es geht dabei um mindestens 3 Monate Auslandsaufenthalt. Hintergrund: Im Wehrdienstgesetz ist dieser Passus beinhaltet, wurde aber von Verteidigungsminister Pistorius außer Kraft gesetzt. Laut Bericht von Fachleuten könnte er damit seine Kompetenzen überschritten haben. Laut einer offiziellen Schätzung der Rentenversicherung könnte der Rentenbeitrag 2028 auf knapp 20% steigen. Das wäre die erste Erhöhung seit 2007. Aktuell liegt der Beitragssatz bei 18,6%. Wie stark er tatsächlich steigt, hängt von der geplanten Rentenreform der Koalition und von der Entwicklung der Wirtschaft ab.
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3: Mit Christian Wahle. Mehr Fahrzeuge, Besucher, die früher anreisten als sonst und gesperrte Zufahrtsstraßen. Diese Faktoren hatten im vergangenen Jahr zum Start von Rock im Park zu einem Verkehrschaos in Nürnberg geführt. Am kommenden Wochenende findet die 31. Ausgabe des XXL-Festivals statt. Damit der Anreisetag am Donnerstag diesmal besser verläuft, haben Stadt, Polizei und Veranstalter gemeinsam an einigen Schrauben gedreht. Laut Ordnungsamtsvize Robert Pollack wurden vom Veranstalter 2 Maßnahmen ergriffen.
4: Er wird die Zufahrtswege noch deutlicher ausschildern und er will erstmalig eine neue App zum Einsatz bringen, die die Anfahrt besser zu freien Parkplätzen steuert. Von Seiten der Stadt werden wir die Ampeln früher schalten und wir haben darauf gedrängt, dass das ÖPNV-Ticket bereits im Rock im Park-Ticket enthalten ist und das wird auch vom Veranstalter entsprechend beworben.
3: Und um die Anwohner zu entlasten, werden Ordner Festivalbesucher, die in Wohngebiete einfahren wollen, abweisen.
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aus dem Jahr 72. Hier ist Radio F mit Claudia Feuerstein. Stellen Sie sich folgende Situation vor, kommt gar nicht mal so selten vor. Eine Mutter bekommt mit, ihre Tochter ist mit einem Lümmel zusammen. Lümmel hat man früher gesagt, ich fand dieses Wort immer toll. Und dann kommt dieser junge Mann also und sagt, Sie sehen mich ganz falsch. Ich erkläre Ihnen mal, wie ich bin und wie viel mir an Ihrer Tochter liegt. Genau darum geht's bei David Garrick und der Dear Mrs.

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1: Ich bin Oliver Urbanke. Nach tagelangen Spekulationen über einen möglichen Wechsel an der Spitze der Bundesregierung haben Kanzler Merz und der als sein möglicher Nachfolger gehandelte NRW-Ministerpräsident Wüst ihren Zusammenhalt demonstriert. Bei einem Treffen im Sauerland wies Wüst die Wechselgerüchte erneut mit scharfen Worten zurück und sicherte Merz seine volle Unterstützung. Die Herausforderungen, vor denen Deutschland stehe, seien groß und Merz gehe sie als Kanzler entschlossen an. Autos ohne Fahrer gehören in einigen Teilen der Welt zum täglichen Bild und das könnte auch in Deutschland bald soweit sein. Der Fahrdienstvermittler Uber und das KI-Unternehmen Autobrains aus Israel starten ein Robotaxi-Programm in München. Es soll hier bald eine Fahrzeugflotte geben, in der Taxis ohne Fahrer auskommen. Die Fahrzeuge brauchen damit auch kein klassisches Cockpit, da kein Mensch eingreifen muss. Mit dem Vormarsch israelischer Bodentruppen im Libanon und möglichen neuen Angriffen eskaliert der Krieg im kleinen Mittelmeerland weiter. Israels Ministerpräsident Netanjahu kündigte neue Angriffe auf Ziele der Hisbollah an. Cindy Riechau berichtet.
2: Die Hisbollah hat derweil ihren Beschuss auf Nordisrael verstärkt. Immer wieder gibt es dort derzeit Luftalarm. Israelische Medien berichteten unter Berufung auf US-Regierungsvertreter derweil, Washington habe grünes Licht für neue Angriffe in den Vororten der libanesischen Hauptstadt gegeben. Ein Anwohner dort sagte, er halte es nicht mehr aus und machte die Hisbollah für die Situation verantwortlich. Die Gegend gilt als Hochburg der Miliz.
1: Die AfD in Niedersachsen darf vorerst stärker vom Landesverfassungsschutz beobachtet werden. Dagegen hatte sich die Partei mit einem Eilantrag gewehrt, der wurde vom Verwaltungsgericht Hannover aber abgelehnt. Der Verfassungsschutz hat die AfD in Niedersachsen als Beobachtungsobjekt von erheblicher Bedeutung hochgestuft. Begründet hatte die Behörde das mit rechtsextremistischen Bestrebungen in der Partei. Wenn Kinder krank sind, bleiben in Bayern besonders selten die Väter zu Hause. Weniger als ein Viertel der Kinderkrankentage entfiel im vergangenen Jahr auf männliche Kassenmitglieder, wie das Wissenschaftliche Institut der AOK ermittelt hat. Das ist bundesweit der niedrigste Wert. Am häufigsten bleiben Väter kranker Kinder in Sachsen zu Hause.
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3: Mit Christian Wahle. War es ein antisemitischer Übergriff? Die Erlanger Kripo ermittelt jetzt gegen drei unbekannte Männer. Sie sollen am frühen Sonntagmorgen am Martin-Luther-Platz auf einen 41-Jährigen eingeschlagen haben. Weil der Mann eine Halskette mit Davidstern trug, prüfen die Beamten auch ein religiöses Motiv. Ein Straßenreiniger hatte den Angriff beobachtet und die Polizei gerufen. Als die Beamten eintrafen, hatten sich die drei mutmaßlichen Angreifer bereits aus dem Staub gemacht. Das Opfer kam mit leichten Verletzungen in ein Krankenhaus. Die Kriminalpolizei Erlangen bittet Zeugen, sich zu melden.
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4: Der Himmel über Franken ist heute Abend und in der Nacht locker bewölkt. Morgen starten wir erstmal freundlich in den Dienstag. Im Laufe des Nachmittags und Abends ziehen dann wieder Schauer und Gewitter durch.
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2: Ich bin Oliver Urbanke. Nach tagelangen Spekulationen über einen möglichen Wechsel an der Spitze der Bundesregierung haben Kanzler Merz und der als sein möglicher Nachfolger gehandelte NRW-Ministerpräsident Wüst ihren Zusammenhalt demonstriert. Bei einem Treffen im Sauerland wies Wüst die Wechselgerüchte erneut mit scharfen Worten zurück und sicherte Merz seine volle Unterstützung. Die Herausforderungen, vor denen Deutschland stehe, seien groß und Merz gehe sie als Kanzler entschlossen an. Autos ohne Fahrer gehören in einigen Teilen der Welt zum täglichen Bild und das könnte auch in Deutschland bald soweit sein. Der Fahrdienstvermittler Uber und das KI-Unternehmen Autobrains aus Israel starten ein Robotaxi-Programm in München. Es soll hier bald eine Fahrzeugflotte geben, in der Taxis ohne Fahrer auskommen. Die Fahrzeuge brauchen damit auch kein klassisches Cockpit, da kein Mensch eingreifen muss. Mit dem Vormarsch israelischer Bodentruppen im Libanon und möglichen neuen Angriffen eskaliert der Krieg im kleinen Mittelmeerland weiter. Israels Ministerpräsident Netanyahu kündigte neue Angriffe auf Ziele der Hisbollah an. Cindy Riechau berichtet.
3: Die Hisbollah hat derweil ihren Beschuss auf Nordisrael verstärkt. Immer wieder gibt es dort derzeit Luftalarm. Israelische Medien berichteten unter Berufung auf US-Regierungsvertreter derweil, Washington habe grünes Licht für neue Angriffe in den Vororten der libanesischen Hauptstadt gegeben. Ein Anwohner dort sagte, er halte es nicht mehr aus und machte die Hisbollah für die Situation verantwortlich. Die Gegend gilt als Hochburg der Miliz.
2: Die AfD in Niedersachsen darf vorerst stärker vom Landesverfassungsschutz beobachtet werden. Dagegen hatte sich die Partei mit einem Eilantrag gewehrt, der wurde vom Verwaltungsgericht Hannover aber abgelehnt. Der Verfassungsschutz hat die AfD in Niedersachsen als Beobachtungsobjekt von erheblicher Bedeutung hochgestuft. Begründet hatte die Behörde das mit rechtsextremistischen Bestrebungen in der Partei.

0: Wenn Kinder krank sind, bleiben in Bayern besonders selten die Väter zu Hause. Weniger als ein Viertel der Kinderkrankentage entfiel im vergangenen Jahr auf männliche Kassenmitglieder, wie das Wissenschaftliche Institut der AOK ermittelt hat. Das ist bundesweit der niedrigste Wert. Am häufigsten bleiben Väter kranker Kinder in Sachsen zu Hause.
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2: Mit Christian Wahle. Spielspaß statt Leerstand im ehemaligen Kaufhof in der Nürnberg.

0: Die fränkischen Traditionsunternehmen Bruder und Haber sind in der Pfannenschmiedsgasse eingezogen und präsentieren eine große Auswahl an Spielwaren. Nürnbergs Wirtschaftsreferentin Andrea Heilmeier spricht von einer Bereicherung für die Innenstadt. Parallel zur Zwischennutzung schreitet unterdessen die langfristige Entwicklung des ehemaligen Kaufhof-Areals weiter voran. Darin werden auch die angrenzenden Gebäude wie der City Point, das Zeughaus und die Mauthalle einbezogen.
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2: Es gibt viel Tapferkeit mitten im Alltag. Alltagstapferkeit. Zum Beispiel bei diesem Paar, das sich getrennt hat. Das war traurig und schwierig. Umso beeindruckender, wie die beiden sich getrennt haben. Mit Hilfe einer Vermittlung. Mediation heißt das. Um alles möglichst gut und gerecht zu regeln. Beide haben ihren Kindern deutlich gesagt, dass sie für sie da sind. Immer wieder haben sie das betont und auch den Kindern jedes Schuldgefühl genommen. Die Kinder waren für beide wichtig. Sie haben sich bei der Betreuung gut abgewechselt. Und sie haben sich zusammengenommen, nie bei den Kindern über den oder die Ex hergezogen. Wie viel Kraft das wohl gekostet haben mag. Sie haben es geschafft. Gott hat uns nicht gegeben einen Geist der Furcht, sondern der Kraft und der Liebe und der Besonnenheit. Ihre Pfarrerin Bianca Schnupp, Erlangen.
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5: Ich bin Oliver Urbanke. Kommt die BAföG-Erhöhung oder kommt sie nicht? Das Thema hatte in den letzten Tagen für Streit in den Regierungsfraktionen gesorgt. Eine feste Zusage gibt die Bundesregierung gerade nicht. Die BAföG-Reform stehe unter einem Finanzierungsvorbehalt, so Regierungssprecher.

0: Sprecher Cornelius. Die Gespräche über das Thema würden andauern. Zuletzt hatte Forschungsministerin Bär die Reform in Frage gestellt und dadurch für Empörung bei der SPD gesorgt. Die Zahl der Menschen, die in Deutschland Schutz beantragen, ist im Mai weiter gesunken. Wie das Bundesinnenministerium mitgeteilt hat, wurden beim Bundesamt für Migration und Flüchtlinge im vergangenen Monat gut 5.560 Anträge gestellt, so wenig wie seit 2020 nicht mehr. Im Vergleich zum Vorjahresmonat ging die Zahl der Erstanträge um rund 30% zurück. Das Kind ist krank, aber wer bleibt zu Hause? In den meisten Fällen die Mutter, wie eine Auswertung der AOK zeigt. Demnach haben letztes Jahr fast 3/4 der Kinderkrankheitstage Frauen genommen. Am seltensten haben die Väter in Bayern das kranke Kind betreut, am häufigsten in Sachsen. AOK-Chefin Reimann spricht von einer ungleichen Verteilung der Care-Arbeit. NRW-Ministerpräsident Wüst hat alle Spekulationen über einen möglichen Kanzlertausch erneut zurückgewiesen. Bei einer CDU-Tagung im Sauerland hat Wüst Kanzler Merz seine volle Unterstützung zugesichert. Mehr dazu von Thomas Brockt.
1: Das Treffen in Meschede war schon lange geplant. Eigentlich eher unspektakulär wurde nun, nach den Medienberichten über angebliche Gedankenspiele in der Union, den Kanzler Merz durch Wüst zu ersetzen, genau hingeschaut und gehört. Wüst sagte nochmal, dass das Ganze Quatsch sei und dass Merz die aktuell großen Herausforderungen entschlossen anpacke.
0: Deutschlands Fußballnationalmannschaft hat sich mit einem knappen Sieg von den Fans zur WM verabschiedet. In einem lockeren Trainingsspiel über 2x25 Minuten vor rund 800 Zuschauenden setzte sich die DFB-Auswahl gegen Finnland mit 1:0 durch. Einer der auffälligsten DFB-Spieler im Freundschaftsspiel gestern war Dennis Undav. Der Stürmer vom VfB Stuttgart hat seinen Vertrag bei den Stuttgartern vorzeitig bis 2029 verlängert.
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3: Mit Christian Wahle. Mehr Fahrzeuge, Besucher, die früher anreisten als sonst und gesperrte Zufahrtsstraßen. Diese Faktoren hatten im vergangenen Jahr zum Start von Rock im Park zu einem Verkehrschaos in Nürnberg geführt. Am kommenden Wochenende findet die 31. Ausgabe des XXL-Festivals statt. Damit der Anreisetag am Donnerstag diesmal besser verläuft, haben Stadt, Polizei und Veranstalter gemeinsam an einigen Schrauben gedreht. Laut Ordnungsamtsvize Robert Pollack wurden vom Veranstalter zwei Maßnahmen ergriffen.
4: Er wird die Zufahrtswege noch deutlicher ausschildern und er will erstmalig eine neue App zum Einsatz bringen, die die Anfahrt besser zu freien Parkplätzen steuert. Von Seiten der Stadt werden wir die Ampeln früher schalten und wir haben darauf gedrängt, dass das ÖPNV-Ticket bereits im Rock im Park-Ticket enthalten ist und das wird auch vom Veranstalter entsprechend beworben.
3: Und um die Anwohner zu entlasten, werden Ordner Festivalbesucher, die in Wohngebiete einfahren wollen, abweisen.
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5: Heute Abend ist es wechselnd bewölkt. Die Tiefstwerte in der Nacht liegen dann bei 13 Grad. Morgen wird es wieder warm. 25 Grad erwarten wir. Und in dieser warmen Luft entstehen dann zum Nachmittag hin wieder einzelne Schauer und Gewitter.
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1: Sonst ist er beschaulich, jetzt wird es wieder eine Zeit lang zünftig. Im Nürnberger Burggraben wird ab Mittwoch nämlich wieder gefeiert beim Fränkischen Bierfest.
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1: Und da guten Morgen an Organisator Thomas Landherr.
3: Guten Morgen.
1: Viele Nürnberger sagen ja, dass das Bierfest eines der schönsten der ganzen Region ist. Was ist denn da so toll dran?
3: Das Besondere ist natürlich der Burggraben. Das Besondere ist, dass er sich über 1 Kilometer lang hinzieht. Deswegen nennen wir auch den längsten Biergarten Europas. Das Ambiente im Burggraben mit den verschiedensten Brauereien, die verschiedenen Farben, die verschiedenen Schirme ist einfach wunderbar. Wir sind unter anderem auch ein sehr familiäres Fest und das macht uns ein bisschen aus.
1: Die Hauptrolle spielt aber natürlich das Bier. 40 Brauereien sind dabei mit mehr als 100 verschiedenen Sorten. Gibt es auch Neuzugänge bei euch?
3: Wir haben 3 neue Brauereien. Zum einen die Greifenklau aus Bamberg, Dornboy aus Bruck, Stephansbräu aus Dinkelsbühl. Auch von den Kleinstbrauereien, von den Mikrobrauereien haben wir weiteren Zuwachs. Da ist einmal das Atzengold aus Zirndorf und einmal die Maischerei Meier und Müller aus Würzburg. Ich bin schon ganz gespannt, was die für Biere bringen.
1: Und dann gibt es natürlich auch noch Live-Musik auf 6 Bühnen. Und was ist sonst noch los auf dem Bierfest?
3: Drumherum haben wir natürlich einen Haufen zu essen. Sehr viele Stände, auch wieder neue Stände.

0: sind wir dabei. Wir haben das Kids Area mit Schminken, Hüpfburg und allem Pipapo. Auch für Nicht-Biertrinker, es gibt eine Cocktailbar, Frankenwein. Auch alkoholfreie Biere. Viele Brauereien haben mittlerweile alkoholfreie Biere am Start. Lasst euch überraschen.
1: Klingt super. 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Definitiv. 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
1: Ich bin Oliver Urbanke. Kommt die BAföG-Erhöhung oder kommt sie nicht? Das Thema hatte in den letzten Tagen für Streit in den Regierungsfraktionen gesorgt. Eine feste Zusage gibt die Bundesregierung gerade nicht. Die BAföG-Reform stehe unter einem Finanzierungsvorbehalt, so Regierungssprecher Cornelius. Die Gespräche über das Thema würden andauern. Zuletzt hat der Forschungsministerin Bär die Reform in Frage gestellt und dadurch für Empörung bei der SPD gesorgt. Die Zahl der Menschen, die in Deutschland Schutz beantragen, ist im Mai weiter gesunken. Wie das Bundesinnenministerium mitgeteilt hat, wurden beim Bundesamt für Migration und Flüchtlinge im vergangenen Monat gut 5.560 Anträge gestellt, so wenig wie seit 2020 nicht mehr. Im Vergleich zum Vorjahresmonat ging die Zahl der Erstanträge um rund 30% zurück. Das Kind ist krank, aber wer bleibt zu Hause? In den meisten Fällen die Mutter, wie eine Auswertung der AOK zeigt. Demnach haben letztes Jahr fast 3/4 der Kinderkrankheitstage Frauen genommen. Am seltensten haben die Väter in Bayern das kranke Kind betreut, am häufigsten in Sachsen. AOK-Chefin Reimann spricht von einer ungleichen Verteilung der Care-Arbeit. NRW-Ministerpräsident Wüst hat alle Spekulationen über einen möglichen Kanzlertausch erneut zurückgewiesen. Bei einer CDU-Tagung im Sauerland hat Wüst Kanzler Merz seine volle Unterstützung zugesichert. Mehr dazu von Thomas Brockt.
2: Das Treffen in Meschede war schon lange geplant. Eigentlich eher unspektakulär wurde nun, nach den Medienberichten über angebliche Gedankenspiele in der Union, den Kanzler Merz durch Wüst zu ersetzen, genau hingeschaut und gehört. Wüst sagte nochmal, dass das Ganze Quatsch sei und dass Merz die aktuell großen Herausforderungen entschlossen anpacke.
1: Deutschlands Fußballnationalmannschaft hat sich mit einem knappen Sieg von den Fans zur WM verabschiedet. In einem lockeren Trainingsspiel über 2x25 Minuten vor rund 800 Zuschauenden setzte sich die DFB-Auswahl gegen Finnland mit 1:0 durch. Einer der auffälligsten DFB-Spieler im Freundschaftsspiel gestern war Dennis Undav. Der Stürmer vom VfB Stuttgart hat seinen Vertrag bei den Stuttgartern vorzeitig bis 2029 verlängert.
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1: mit Christian Wahle. War es ein antisemitischer Übergriff? Die Erlanger Kripo ermittelt jetzt gegen drei unbekannte Männer. Sie sollen am frühen Sonntagmorgen am Martin-Luther-Platz auf einen 41-Jährigen eingeschlagen haben. Weil der Mann eine Halskette mit David-Stern trug, prüfen die

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1: Nachdem er zu Beginn von Ticket ins Leben auf der Bühne einen Schlaganfall hatte, reicht es dem gefeierten französischen Chansonsänger Antoine. Er sitzt gerade im Zug nach Genf, als sich die quirlige Victoire zu ihm setzt.
2: Sie sind doch...
3: Nein.
2: Antoine Toussaint?
3: Nein.
2: Ihr Gesicht habe ich mir auf den Rücken tätowieren lassen. Ach was, stimmt gar nicht, aber ich hätte es da gern. Geben Sie in Genf ein Konzert?
3: Nein, nein, kein Konzert. Entschuldigen Sie, ich hätte gern meine Ruhe.
2: Um seine Ruhe zu haben, ist Genf sowas von perfekt.
3: Ich hätte jetzt gern meine Ruhe. Und das sofort.
2: Ach, Verzeihung, geht klar.
1: In Genf will Victoire zur Hochzeit ihrer Tochter. Und Antoine hat ein langes Gespräch bei einem Verein für Sterbehilfe.
3: Reicht das? Wir haben alles durchgekaut, oder? Langsam verstehe ich die Leute, die sich aus dem Fenster stürzen.
4: Der Verein ist dafür da, um Ihnen zu helfen, in größtmöglicher Würde zu sterben.
3: Ich weiß, das wiederholen Sie seit Monaten, gebetsmühlenartig. Ich weiß. Legen wir los?
4: Würden Sie mir dann bitte Ihren Pass geben?
3: Ja.
4: Und das Formular, das ich Ihnen geschickt habe?
3: Ja.
1: Nix da. Die Unterlagen hat Antoine aus Versehen an Victoire gegeben. Tja, und um sie wieder zu bekommen, muss er sie bei der Hochzeit besuchen.
2: Sie sind hier und das ist überwältigend.
3: Ich bin hier, weil ich meinen Pass zurück will.
2: Wie Ihren Pass?
3: Ja, er ist in dieser Mappe, die ich Ihnen geschenkt habe. Haben Sie sie dabei?
2: Die habe ich natürlich im Hotel gelassen. Ich mache Ihnen einen Vorschlag. Sie singen in der Kirche und wenn die Trauung zu Ende ist, fahren wir gemeinsam hin.
3: Also das ist doch kein Vorschlag, eine Erpressung, wenn ich das. Ich singe nicht mehr in der Öffentlichkeit.
2: Ach was.
1: Und so müssen sich die beiden doch irgendwie arrangieren. Ticket ins Leben ist eine locker leichte französische Komödie mit charmant spielenden Hauptdarstellern. Stefan Grundler, Radio F, Kinoredaktion.

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5: Ich bin Moritz Einzel. Der Tankrabatt scheint inzwischen zu wirken. Tanken hat im Mai deutlich weniger gekostet als noch im April. Laut ADAC kostete ein Liter Super E10 im Schnitt rund 13 Cent weniger. Diesel war sogar etwa 27 Cent günstiger. Zoe Tassovali berichtet.
6: Nach dem eher holprigen Start kommt die Steuersenkung inzwischen wohl komplett bei den Autofahrern an. Das zeigen Auswertungen des IFO-Instituts und der Monopolkommission. Vor allem bei Benzin lässt sich die Entlastung inzwischen klar an den Preisen ablesen. Geholfen haben dabei auch die zuletzt niedrigeren Rohölpreise.
5: Die verurteilte Rechtsextremistin Liebig soll von Tschechien nach Deutschland ausgeliefert werden. Das hat das Landgericht im tschechischen Pilsen angeordnet. Liebig war Anfang April in Tschechien verhaftet worden. Sie war aus Deutschland geflohen, um einer Haftstrafe in Chemnitz zu entgehen. Liebig war letzten Sommer zu 18 Monaten Haft verurteilt worden, unter anderem wegen Volksverhetzung.

0: Regelmäßig starke Schmerzen und verminderte Fruchtbarkeit. Immer mehr Frauen erhalten in Bayern die Diagnose Endometriose. Innerhalb von 20 Jahren hat sich die Zahl der Diagnosen auf fast 83.000 Fälle mehr als verdoppelt. Endometriose ist eine Erkrankung, bei der sich gebärmutterähnliches Gewebe im Bauchraum ansiedelt. Experten gehen von einer hohen Dunkelziffer aus, da die Schmerzen oft fälschlicherweise für Regelschmerzen gehalten werden. Die AfD in Niedersachsen darf vorerst stärker vom Landesverfassungsschutz beobachtet werden. Dagegen hatte sich die Partei mit einem Eilantrag gewehrt. Der wurde vom Verwaltungsgericht Hannover jetzt abgelehnt. Der Verfassungsschutz hatte die AfD in Niedersachsen als Beobachtungsobjekt von erheblicher Bedeutung hochgestuft. Begründet hatte die Behörde das mit rechtsextremistischen Bestrebungen in der Partei. Am Fellhorn soll ein neuer Sessellift entstehen. Dagegen haben heute Naturschützer vom LBV protestiert. Sie sehen bedrohte Tierarten wie das Birkhuhn in Gefahr. Bereits Ende März hat der LBV einen Eilantrag dagegen eingereicht. Die Vogelschützer werfen der Fellhornbahn vor, mit dem Bau der Gerichtsentscheidung zuvorkommen zu wollen. Ein Urteil wird in den kommenden Tagen erwartet.
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2: Mit Christian Wahle. Spielspaß statt Leerstand. Im ehemaligen Kaufhof in der Nürnberger Fußgängerzone haben jetzt zwei neue Pop-up-Stores eröffnet. Die fränkischen Traditionsunternehmen Bruder und Haber sind in der Pfannenschmiedsgasse eingezogen und präsentieren eine große Auswahl an Spielwaren. Nürnbergs Wirtschaftsreferentin Andrea Heilmeier spricht von einer Bereicherung für die Innenstadt. Parallel zur Zwischennutzung schreitet unterdessen die langfristige Entwicklung des ehemaligen Kaufhof-Areals weiter voran. Darin werden auch die angrenzenden Gebäude wie der City Point, das Zeughaus und die Mauthalle einbezogen.
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3: Der Himmel über Franken ist heute Abend und in der Nacht locker bewölkt. Morgen starten wir erstmal freundlich in den Dienstag. Im Laufe des Nachmittags und Abends ziehen dann wieder Schauer und Gewitter durch.
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0: Eine gute Nacht aus dem Radio-F-Studio und herzlich willkommen zur Vorort-Spezial-Nachtausgabe. Günther Moosberger am Radio-F-Mikrofon wünscht Ihnen eine gute Nacht zu Hause. Gute Fahrt, wenn Sie im Auto unterwegs sind, und angenehme Verrichtung, wenn Sie noch arbeiten müssen. Alles beim Alten auf dem Berg in Erlangen und alles neu im Erlanger Rathaus oder fast alles neu. Das klären wir heute mit dem Erlanger Oberbürgermeister Jörg Follett, ist zu uns gekommen. Schön, dass Sie da sind.
1: Ja, hallo und vielen Dank für die Einladung.
0: Wir sind heute nicht allein. Kollegin Tanja Scholl, Erlangerin aus Leidenschaft, ist mit bei mir im Radio F-Studio für Fragen an den Erlanger OB.
2: Was den Erlanger Stadtrat angeht, da sind Sie ja ein alter Hase, seit 2008, glaube ich, mit dem Stadtrat, richtig?
1: Seit 2008 Mitglied des Stadtrats, genau, 2020 zweiter Bürgermeister und jetzt seit 1. Mai Oberbürgermeister der Stadt Erlangen.
0: Die ersten Besuche am Berg sind absolviert und im Rathaus gab es die Antrittsrede ohne große Aufregung, vermute ich mal.
1: Ja, selbstverständlich ist man ein bisschen aufgeregt. Man hat ja auch dann letztendlich die Leitung des Stadtrats dann auch vor sich. Es war ja in der Heinrich-Lades-Halle. Die Heinrich-Lades-Halle war voll. Es waren viele Persönlichkeiten oder Menschen aus der Erlanger Stadtgesellschaft auch anwesend, die sich natürlich die Antrittsrede des neuen Oberbürgermeisters anhören wollten und auch die Positionierung der Fraktionen. Und ja, war schon ein bisschen angespannt, aber es war trotzdem auch ein sehr schönes Erlebnis für mich.
2: Was war Ihnen da besonders wichtig bei Ihrer Antrittsrede?
1: Also mir geht es ja letztendlich darum, die Stadt Erlangen steht ja vor einer schwierigen Aufgabe. Wir haben einen relativ angespannten, sehr schwierigen Haushalt. Und ich glaube, dass wir die Lösungen und die Herausforderungen, die in Erlangen bevorstehen, nur zusammen hinbringen. Und deswegen habe ich sehr stark um zusammen meinen starken Zusammenhalt auch innerhalb des Stadtrats geworben, damit wir die bevorstehenden Aufgaben letztendlich auch gemeinsam bewerkstelligen können. Zu viel Streit wäre, glaube ich, nicht, wäre

0: Sache nicht dienlich. Es geht jetzt, der Wahlkampf ist drum und jetzt geht es letztendlich um die Erlangerinnen und Erlanger. Es geht um unsere Bevölkerung, es geht um unsere Stadt und da müssen wir jetzt konstruktiv zusammenarbeiten.
1: Viel Diplomatie ist gefragt, führt zu einem vollen Terminkalender, nehme ich an.
0: Also das letzte Monat war schon wirklich sehr, sehr viel, weil natürlich auch viel zusammengekommen ist. Also man musste ja viele Termine auch übernehmen. Es ist sehr viel, ich sag mal so, von der Seite hereingekommen. Durch die Neuaufstellung der Stadtverwaltung kommt jetzt ein bisschen mehr wieder letztendlich in den Takt und es wird wieder ein bisschen entspannter.
1: Jetzt müssen wir natürlich in dieser Woche, da der Berg läuft, die Frage der Fragen stellen. Berg bedeutet für Sie was?
0: Also die Erlanger Bergkirche bedeutet für mich natürlich schon viel, weil es ist so ein bisschen Erlanger Identität ja auch. Also ich glaube, ganz, ganz viele Menschen in Bayern, auf der ganzen Welt verbinden Erlangen ja auch mit der Erlanger Bergkirchweih. Das ist das schönste, historischste, traditionellste, älteste Bierfest, Volksfest der Welt. Und es ist natürlich auch einzigartig durch die Art und Weise, dadurch, dass ja letztendlich fast alles unter freiem Himmel stattfindet, es ist schon ein sehr, sehr schönes Familienfest und das bedeutet für mich schon sehr viel.
1: Jetzt sieht man ja am Berg, nicht nur am Berg, das ist an vielen Orten so geworden. Mädchen, junge Frauen, Frauen im Dirndl und Jungs in Lederhosen. Klar, der Frage des Erlanger OBs sieht bei der Bergkirchweih wie aus?
0: Die Kleiderfrage ist für mich mehr oder weniger schon geklärt. Ich bin da eher ein traditionsbewusster Mensch und ich ziehe mir auch ganz gerne oder ich mag Trachten und werd mit hoher Wahrscheinlichkeit auch eine Tracht anhaben.
1: Wo verbringen Sie in diesen Tagen mehr Zeit? Am Berg oder im Rathaus?
0: Also während der Bergkirchweih definitiv auf den Kellern, weil auch viele Termine öffentlicher Art und natürlich auch Verwaltungstermine dann auf die Bergkirchweih verlegt werden. Also man trifft sich einfach und begegnet sich auf der Bergkirchweih.
2: Erlangs 50. Jahreszeit ist das eine, das tägliche Geschäft im Rathaus das andere. Für Erlangen sind es schwierige Zeiten, Sie haben schon gesagt. Finanziell steht die Stadt gar nicht gut da, muss extrem sparen. Wie wollen Sie das Ruder rumreißen? Was ist geplant?
0: Also wir müssen vor allem meiner Meinung nach an unserer Einnahmenseite auch wieder arbeiten. Also die Stadt Erlangen, wir und da sehe ich die Hauptaufgabe bei mir. Wir müssen wieder wesentlich wirtschaftsfreundlicher werden. Wir müssen mit unserer Wirtschaft in den Dialog treten, in Kontakt kommen. Wir brauchen einfach wieder höhere Steuereinnahmen. Da geht es vor allem um die Gewerbesteuer. Und da sehe ich auch für mich letztendlich meine Hauptaufgabe darin, mich darum zu bemühen, Erlanger Unternehmen in Erlangen zu halten, neu anzusiedeln, damit die Stadt wieder über höhere Gewerbesteuereinnahmen verfügt und wir dann auch wieder dauerhaft leistungsfähig sind.
1: Bis es soweit ist, was kann die Stadt noch leisten? Wo wird der Rotstift angesetzt? Was wird zusammengestrichen?
0: Also wir haben ja jetzt schon zwei oder drei Konsolidierungsrunden hinter uns. Wir haben beim Personal schon gespart, wir haben bei vielen Freiwilligenleistungen gespart. Ich glaube, zwischenzeitlich merken das auch die Erlangerinnen und Erlanger. Und mir ist vollkommen klar, dass man an der Sparschraube nicht endlos drehen kann. Also es muss tatsächlich, wir müssen uns mehr darauf konzentrieren, wie können wir unsere Einkommensseite verbessern. Sicherlich wird es auf der Ausgabenseite auch noch das eine oder andere geben. Das muss ich mir jetzt auch mal in den nächsten Monaten genauer anschauen. Aber im Wesentlichen, um tatsächlich dauerhaft leistungsfähig zu sein, müssen wir versuchen. Und da sehe ich meine Hauptaufgabe darin, vor allem unsere Einnahmenseite wieder zu verbessern.
2: Trotz der angespannten Kassen, die Stadt leistet sich jetzt dann auch noch einen dritten Bürgermeister. Das ist schon beschlossen. Warum dieser Schritt?
0: Also vom Grundsatz her ist es ja so, dass wir in Erlangen immer drei Bürgermeister hatten, wie übrigens alle anderen Großstädte in Bayern auch. Ich glaube auch die allermeisten Gemeinden haben einen zweiten und einen dritten Bürgermeister. Deswegen ist es nichts Außergewöhnliches. Wir hatten ja eigentlich eher in den letzten 6 Jahren eine Ausnahmesituation, weil ursprünglich hätten wir auch da laut Ausverhandler Kooperation drei Bürgermeister gehabt. Das ist ja nur deswegen nicht zustande gekommen, weil die Grüne Liste damals 2020 ja auch mit in der Verhandlungsrunde waren, die Kooperation ausverhandelt war und dann die Grüne Liste in einer Mitgliederversammlung entschieden hat, dieser Kooperation nicht beizutreten. Und deswegen kam es dann zu dieser Sondersituation, dass es keinen dritten Bürgermeister gab. Aber vom Grundsatz her ist es in Erlangen wie in allen anderen Großstädten.

0: in Bayern ganz normal, dass wir einen zweiten und einen dritten Bürgermeister haben.
1: Jetzt gibt es in Erlangen ja Schwarz-Grün, keine Koalition, sondern eine Kooperation, sagen Sie dazu. Sagen Sie uns heute hier, heute Abend im Radio F-Studio, wie müssen wir uns das vorstellen?
0: Also das ist ja tatsächlich ein Neubeginn, Neustart für Erlangen. Das ist ja auch schon so ein bisschen, was diesen neuen Aufbruch letztendlich symbolisieren soll. Ich glaube, es passt ganz gut zu Erlangen. Letztendlich hat Erlangen das auch gewählt. Und wenn man sich die Erlanger Stadtstruktur, die Stadtbevölkerung ein bisschen genauer anschaut, dann geht dieses Thema Schwarz-Grün, glaube ich, durch ganz, ganz viele Haushalte in Erlangen, aber bestimmt auch durch die dementsprechenden Nachbarschaften. Und deswegen, glaube ich, passt es ganz gut zu Erlangen. Es passt wahrscheinlich auch gut zu vielen anderen bayerischen Großstädten. Es sind einfach in den Großstädten sind es die beiden Parteien, die letztendlich am meisten Wähler hinter sich vereinigen. Und ich bin sehr zuversichtlich, dass das uns gut gelingen wird. Sicherlich kommen wir in manchen Themen von unterschiedlichen Positionen, aber das ist eben die Politik, das ist die Kunst des Zusammenkommens, des Zusammenführens. Und ich glaube, dass es für Erlangen eine gute Sache wird.
2: Sie sind erklärter Gegner der Stadtumlandbahn. War ja auch ein Wahlkampfthema. Die Mehrheit im Stadtrat ist pro Stupp, wie ich das so sehe. Wie gehen Sie jetzt damit um?
0: Also ich bin ja vom Typ her, vom Grundsatz her pragmatisch und ich erkenne natürlich politische Mehrheiten an. Und mir ist vollkommen klar, dass es in Erlanger Stadtrat für die Stadtumlandbahn in den Fraktionen, in den Parteien eine Mehrheit für den Bau der Stadtumlandbahn gibt. Und deswegen ist das Thema für mich abgehakt, da ist ein Haken dahinter. Wir werden die Stadtumlandbahn jetzt weiterhin planen. Der erste Schritt wurde gemacht. Es wurde ja letztendlich das Planfeststellungsverfahren eingeleitet. Das wird jetzt irgendwann Ende des Jahres oder Anfang nächsten Jahres dann bei den zuständigen Behörden abgegeben, bei der Regierung von Mittelfranken. Und dann wird man eben sehen, wie sich die Sache entwickelt. Aktuell brennt es mir nicht besonders unter den Nägeln, weil ich weiß, dass sich die nächsten 2-3 Jahre in der Sache nichts tun wird.
1: Dauerthema in Erlangen, nicht nur in Erlangen, aber bei Ihnen in Erlangen ganz besonders, ist bezahlbarer Wohnraum. Kann man im Rathaus irgendwas bewegen, dass sich das ein bisschen entspannt?
0: Der soziale Wohnraum ist ja letztendlich die zentrale Frage unserer Zeit. Und wir haben ja mit unserer städtischen Tochter Gebobau da auch einen Akteur an unserer Seite, die da sehr, sehr gut vorangeht. Wir haben aktuell auch sehr viele Wohnbauprojekte. Das Thema ist ja immer, oder was die Sachen ein bisschen schwierig macht, sind ja, dass die Fördertöpfe von Landes- und Bundesebene nicht mehr so voll sind oder dass nicht mehr so viel gefördert werden kann, wie auf der anderen Seite gebaut werden sollte. Wir versuchen natürlich vom Grundsatz her auch zunächst mal Bauflächen zu schaffen. Das gelingt uns ganz gut. Wir haben ja da in Erlangen jetzt 2-3 größere Projekte, auch am Start. Am Siemens Campus soll ja ein relativ großer Bereich entstehen mit neuen Wohnungen. Da sollen 2000 neue Wohnungen gebaut werden. Wir haben natürlich auch dadurch, dass die Firma Siemens aus dem Bereich Siemens Mitte herausgezogen ist, dort sehr viele leerstehende Gewerbeimmobilien. In dem Bereich geschieht es momentan auch schon, dass frühere Gewerbeimmobilien zu Wohnraum umgenutzt werden kann. Das passiert jetzt auch Step by Step und deswegen sind wir da vom Grundsatz her auf einem guten Weg, was das Thema Flächenbedarf angeht. Das andere Thema der Finanzierung des Ganzen. Da muss man einfach immer in enger Abstimmung mit Bund und Land sein, damit man quasi die Projekte auch gut durchplanen kann.
2: Wer durch die Erlanger Innenstadt geht, der merkt, da gibt es einiges an Leerstand. In den letzten Jahren haben so ein paar alteingesessene Läden dicht gemacht. Welche Impulse wollen Sie da setzen?
0: Ja, das ist auch ein Thema, was mir sehr unter den Nägeln brennt, weil die Innenstadt ist letztendlich, ja, trotzdem ja das Herz unserer Stadt und ist mir auch sehr, sehr wichtig. Ich möchte hier vor allem viel durch Entbürokratisierung tätig werden. Es gibt ja nach wie vor in Erlangen ganz, ganz viele Einzelhändler, inhabergeführte Geschäfte, die sehr stark daran interessiert sind, dass die Innenstadt sich weiterentwickelt, die auch einen eigenen Input dazu liefern. Diese möchte ich unterstützen, möglichst bürokratiearm, damit wir quasi zusammen versuchen, mehr Leben in unsere Innenstadt zu bringen. Und ich glaube auch,

0: da sind erste Ansätze erkennbar. Und das zweite große Thema in dem Zusammenhang wird sein, dass man sich natürlich von dem ein oder anderen Bild der Innenstadt trennen muss. Es wird nicht mehr so viel Textilgeschäfte geben. Und da muss man sich überlegen, ob man auch den Schritt bereit ist, den wir auch schon an der einen oder anderen Stelle gegangen sind, dass man sagt, okay, dann versuchen wir eben auch hier wieder Wohnen reinzubringen oder das Leben oder mehr Leben mit Kunst, Kultur oder eben auch Gastronomie wieder in die Innenstadt zu bringen.
1: Der neue Erlanger Oberbürgermeister Jörg Follett ist bei uns im Radio F-Studio. Zum Abschluss noch die Wunschfee-Frage. Was wünschen Sie sich für die kommenden Jahre für Erlangen?
0: Dass wir offen und konstruktiv zusammenarbeiten und dass wir gute Ideen entwickeln, um unsere Stadt voranzubringen.
1: Glückliches Händchen dabei. Das war die heutige Ausgabe von Vorort Spezial, unsere Interviewsendung. Tanja Scholl vom Radio F Newsdesk mit bei mir im Studio gewesen. Frau aus Erlangen.
2: Vielen Dank, dass Sie bei uns waren.
0: Vielen Dank. Dankeschön.
1: Günter Moosberger war Ihr Gastgeber, bedankt sich bei Ihnen ganz herzlich fürs Zuhören und wünscht Ihnen noch eine gute Nacht zu Hause. Gute Fahrt, wenn Sie im Auto unterwegs sind und weiterhin angenehme Verrichtung, wenn Sie noch arbeiten müssen. Tschüss zusammen und gute Nacht.

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2: Ich bin Moritz Einzel. Der Tankrabatt scheint inzwischen zu wirken. Tanken hat im Mai deutlich weniger gekostet als noch im April. Laut ADAC kostete ein Liter Super E10 im Schnitt rund 13 Cent weniger. Diesel war sogar etwa 27 Cent günstiger. Zoe Tassovali berichtet.
3: Nach dem eher holprigen Start kommt die Steuersenkung inzwischen wohl komplett bei den Autofahrern an. Das zeigen Auswertungen des IFO-Instituts und der Monopolkommission. Vor allem bei Benzin lässt sich die Entlastung inzwischen klar an den Preisen ablesen. Geholfen haben dabei auch die zuletzt niedrigeren Rohölpreise.
2: Die verurteilte Rechtsextremistin Liebig soll von Tschechien nach Deutschland ausgeliefert werden. Das hat das Landgericht im tschechischen Pilsen angeordnet. Liebig war Anfang April in Tschechien verhaftet worden. Sie war aus Deutschland geflohen, um einer Haftstrafe in Chemnitz zu entgehen. Liebig war letzten Sommer zu 18 Monaten Haft verurteilt worden, unter anderem wegen Volksverhetzung. Regelmäßig starke Schmerzen und verminderte Fruchtbarkeit. Immer mehr Frauen erhalten in Bayern die Diagnose Endometriose. Innerhalb von 20 Jahren hat sich die Zahl der Diagnosen auf fast 83.000 Fälle mehr als verdoppelt. Endometriose ist eine Erkrankung, bei der sich gebärmutterähnliches Gewebe im Bauchraum ansiedelt. Experten gehen von einer hohen Dunkelziffer aus, da die Schmerzen oft fälschlicherweise für Regelschmerzen gehalten werden. Die AfD in Niedersachsen darf vorerst stärker vom Landesverfassungsschutz beobachtet werden. Dagegen hatte sich die Partei mit einem Eilantrag gewehrt. Der wurde vom Verwaltungsgericht Hannover jetzt abgelehnt. Der Verfassungsschutz hatte die AfD in Niedersachsen als Beobachtungsobjekt von erheblicher Bedeutung hochgestuft. Begründet hatte die Behörde das mit rechtsextremistischen Bestrebungen in der Partei. Am Fellhorn soll ein neuer Sessellift entstehen. Dagegen haben heute Naturschützer vom LBV protestiert. Sie sehen bedrohte Tierarten wie das Birkhuhn in Gefahr. Bereits Ende März hat der LBV einen Eilantrag dagegen eingereicht. Die Vogelschützer werfen der Fellhornbahn vor, mit dem Bau der Gerichtsentscheidung zuvorkommen zu wollen. Ein Urteil wird in den kommenden Tagen erwartet.
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4: Mit Christian Wahle. Mehr Fahrzeuge, Besucher, die früher anreisten als sonst und gesperrte Zufahrtsstraßen. Diese Faktoren hatten im vergangenen Jahr zum Start von Rock im Park zu einem Verkehrschaos in Nürnberg geführt. Am kommenden Wochenende findet die 31. Ausgabe des XXL-Festivals statt. Damit der Anreisetag am Donnerstag diesmal besser verläuft, haben Stadt, Polizei und Veranstalter gemeinsam an einigen Schrauben gedreht. Laut Ordnungsamtsvize Robert Pollack wurden vom Veranstalter zwei Maßnahmen ergriffen.
5: Er wird die Zufahrtswege noch deutlicher ausschildern und er will erstmalig eine neue App zum Einsatz bringen, die die Anfahrt besser zu freien Parkplätzen steuert. Von Seiten der Stadt werden wir die Ampeln früher schalten und wir haben darauf gedrängt, dass das ÖPNV-Ticket bereits im Rock im Park-Ticket enthalten ist und das wird auch vom Veranstalter entsprechend beworben.
4: Und um die Anwohner zu entlasten, werden Ordner Festivalbesucher, die in Wohngebiete einfahren wollen, abweisen.
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1: Als Teenager hat es der Schotte John Davidson in Verflucht normal nicht leicht. Das Tourette-Syndrom mit seinen für ihn unkontrollierbaren Äußerungen macht ihn zum Außenseiter. Die an Krebs leidende Dottie, Mutter eines Schulfreunds, hat dafür aber volles Verständnis.
2: Dottie stirbt an Krebs!
3: Entschuldige, Dottie.
2: Oh, ficken!
3: Entschuldigt bitte.
4: Gut, John. Wenn du auf der Straße bist und da Leute sind, die dich nicht kennen, dann bitte entschuldige dich bei ihnen, wenn du willst. Aber in diesem Haus, wo wir wissen, dass du nichts dafür kannst, wo wir wissen, dass du es nicht absichtlich tust, du musst dich hier niemals entschuldigen.
3: Ja, okay. Danke.
1: Dottie kümmert sich um John wie um ihren eigenen Sohn. Sie wird zu seiner wichtigsten Bezugsperson und besorgt ihm einen Termin beim Hausmeister des Gemeindezentrums.
5: Kommen wir jetzt zum wichtigsten Teil des Bewerbungsgesprächs, John.
2: Arschwecken!
5: Bist du zuverlässig?
3: Ja, ich komme immer früh. Immer. Ich muss früh sein.
5: Bist du geschickt?
3: Ich war gut in der Schule.
2: Ich bin ein fauler Sack.
5: Du hast nichts gegen harte Arbeit?
3: Nein, wenn ich konzentriert auf einen Job oder ein Projekt bin, dann ich denke, dass mir das eher hilft.
1: Im Lauf der Jahre wird John zu einem wichtigen Botschafter für Tourette. Und dafür soll er 2019 von der Queen eine Auszeichnung erhalten. Er will eigentlich nicht, aber Dottie überredet ihn.
2: John!
3: Ich werde mich blamieren, Dottie. Ich werde was Schlimmes sagen.
4: Glaub mir, du kannst nicht sagen, was sie nicht schon mal gehört hat. Du bist heute hier, weil du es verdient hast, kapiert? Du verdienst diesen Titel. Nicht weniger als jeder andere in diesem noblen Schuppen. Los jetzt!
2: Fuck the Queen!
3: Entschuldigung allerseits, Entschuldigung. Entschuldigung, Majestät.
1: Die wahre Geschichte hat Lang lebe nett Divine-Regisseur Kirk Jones toll umgesetzt. Verflucht normal ist witzig, berührend und liebenswert. Und im Abspann erfährt man mehr über den echten John Davidson. Stefan Grundler, Radio F, Kinoredaktion.

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2: Ich bin Moritz Einzel. Sogenannte Return Hubs, also Abschiebezentren in Nicht-EU-Staaten, dafür macht sich Bundesinnenminister Dobrindt schon länger stark. Die EU macht den Weg für solche Rückkehrzentren jetzt frei. Entsprechend haben sich Vertreter des Europaparlaments und der Regierungen der Mitgliedsländer geeinigt. Wo solche Zentren außerhalb der EU entstehen können, ist noch unklar. Die Lage in Nahost bleibt weiter unübersichtlich. US-Präsident Trump hat gesagt, die Verhandlungen mit dem Iran über ein mögliches Rahmenabkommen gehen weiter. In schnellem Tempo würden die Gespräche fortgeführt. Ein iranischer Medienbericht hatte zuvor nahegelegt, dass Teheran die Gespräche abbricht. Knackpunkt seien die israelischen Angriffe auf die Hisbollah-Miliz im Libanon. Im Streit um die geplante BAföG-Reform macht die SPD jetzt Druck. Fraktionsvize Esdar wirft dem Kanzleramt vor, junge Menschen unnötig zu verunsichern. Zoe Tassovali berichtet.
3: Die Reform ist längst vereinbart und auch finanziert, sagt SPD-Fraktionsvize Esdar. Wer den Kompromiss jetzt wieder in Frage stelle, verschiebe kurz vor dem Ziel die Ziellinie. Auslöser der Debatte sind unter anderem Aussagen von Regierungssprecher Cornelius. Er hatte darauf verwiesen, dass alle Vorhaben im Koalitionsvertrag unter Finanzierungsvorbehalt stehen. Auch Forschungsministerin Bär und Unionsfraktionschef Spahn hatten zuletzt Zweifel an der Umsetzung der BAföG-Reform geäußert.
2: Der Tankrabatt und gesunkene Rohstoffe.

0: Ölpreise haben die Autofahrerinnen und Autofahrer im Mai deutlich entlastet. Laut dem ADAC war der Sprit spürbar günstiger als noch im April. Das war ja der teuerste Tankmonat aller Zeiten. Die Monopolkommission und das IFO-Institut berichten außerdem, dass der Tankrabatt zumindest bei den Benzinsorten E5 und E10 vollständig weitergegeben wird. Die Würzburger Kickers haben nach 4 Jahren die Rückkehr in den Profifußball geschafft und die Relegation gegen Lok Leipzig gewonnen. Die Unterfranken gewannen am Abend das Rückspiel vor heimischem Publikum mit 2:1 und machten damit den Aufstieg in die dritte Liga perfekt. Das Hinspiel in Leipzig hatte Würzburg mit 1:0 gewonnen. Lok Leipzig hatte bereits vor einem Jahr trotz Regionalligameisterschaft den Aufstieg in der Relegation verpasst.
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2: Mit Christian Wahle. War es ein antisemitischer Übergriff? Die Erlanger Kripo ermittelt jetzt gegen 3 unbekannte Männer. Sie sollen am frühen Sonntagmorgen am Martin-Luther-Platz auf einen 41-Jährigen eingeschlagen haben. Weil der Mann eine Halskette mit Davidstern trug, prüfen die Beamten auch ein religiöses Motiv. Ein Straßenreiniger hatte den Angriff beobachtet und die Polizei gerufen. Als die Beamten eintrafen, hatten sich die 3 mutmaßlichen Angreifer bereits aus dem Staub gemacht. Das Opfer kam mit leichten Verletzungen in ein Krankenhaus. Die Kriminalpolizei Erlangen bittet, Zeugen sich zu melden.
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0: für Nürnberg.
1: Willkommen zu einer neuen Ausgabe. Wieder zu Gast im Nürnberger Rathaus beim Hausherrn OB Markus König. Hallo und willkommen.
2: Hallo, herzlich willkommen bei uns hier im Rathaus. Immer ein gern gesehener Gast, Herr Grundler.
1: Markus, seit Anfang Mai ist vieles neu im Rathaus. Fangen wir erstmal mit dir an. Du hast den Kulturbereich übernommen. Das gab es zuletzt so vor 100 Jahren mit dem damaligen Oberbürgermeister Hermann Luppe. Wie läuft es jetzt nach den ersten Wochen?
2: Also zum einen ist der Oberbürgermeister grundsätzlich für alles verantwortlich. Ich darf für alle Bereiche, bin ich der oberste Dienstherr. Die Frage ist immer, wo ist dann noch jemand dazwischen geschalten, ja oder nein? Und ich glaube, dass wir in der Kultur in den letzten fast 35, 40 Jahren so viel Gutes erlebt haben und auch ein Stück weit einen Aufbau von Kulturarbeit durch Professor Julia Lehner, durch die Vorgänger, die alle sehr, wirklich Glaser, Leupold, alle wie sie geheißen haben, die haben Tolles geleistet. Und ich habe mir gedacht, Mensch, das, was wir jetzt angestoßen haben, ob das mit der Stiftung, Kongresshalle, Opernhaus, mit unseren Kultureinrichtungen in Stadtteilen, das kann ich in die Zukunft führen. Da haben wir gute Mitarbeiterinnen und Mitarbeiter und deshalb habe ich es bei mir angesiedelt, weil wir uns entschieden haben in der Führungsgruppe der Referenten, dass wir einen Referenten einsetzen für Orga, also Organisationseinheiten. Wir müssen sparen, auch Personal, auch das Personalmanagement muss neu aufgebaut werden und dafür hat es einen Referenten gegeben. Würde

0: jetzt nochmal zusätzlich eine Kulturreferentin oder Kulturreferenten, hätten wir eine zusätzliche Referentenstelle schaffen müssen. Ich glaube, in Zeiten, wo wir alle sparen müssen, wo wir draufschauen müssen, dass wir nicht nur eben in einzelnen Dienststellen sparen, sondern eben auch an den Häuptlingen, war mir das wichtig, dass ich das in meinem Bereich übernehme und die Kultur selber jetzt mache.
1: Über die Arbeit aus dem Städtetag zum Beispiel, ist es ungewöhnlich eher, dass ein Oberbürgermeister auch sich um Kultur kümmert in anderen Städten?
0: Nein, es gibt Städte, es gibt in Bremen, es gab in Berlin, es gab natürlich schon Städte, die das gemacht haben. Mein großes Vorbild, und das stimmt, das ist Hermann Luppe. Hermann Luppe ist 1920 damals gewählt worden und war bis 1933 Oberbürgermeister, bis er leider von den Nazis entmachtet worden ist und abgesetzt worden ist. Und er hat kulturell für die Stadt unglaublich vieles vorangebracht. Und Kultur ist ja alles. Also Kultur verbindet, Kultur baut Brücken. Und wir brauchen jetzt keinen Kampf unter den Kultureinrichtungen, sondern wir brauchen besonders in der heutigen Zeit einen Kampf für Kultur. Und ich glaube, dass ich mit meiner verbindenden Art und mit dem, wie ich auch bisher Kultur gemeinsam mit Julia Lehner organisiert habe in der Stadt, dass ich das jetzt in den nächsten Zeiten auch alleine machen kann.
1: Bleiben wir mal bei deiner Kultur im Doku-Zentrum. Da startet ja in diesen Tagen die neue Dauerausstellung Nürnberg und die Reichsparteitage, also die überarbeitete. Offiziell ist da erstmal von einem Probebetrieb die Rede. Bitte erklären.
0: Naja, das ist relativ einfach. Wir haben ja 2000 haben wir das neu ins Leben gerufen und dieses Doku-Zentrum geschaffen. Da war die damalige Eröffnung. Wir haben festgestellt, das Doku-Zentrum wird so unfassbar gerne angenommen, weil es sehr informativ ist, auch in den Räumlichkeiten. Auch das, was eben die Geschichte Nürnbergs, auch die grausame Geschichte der Nazi-Diktatur und was es mit uns gemacht hat, da ist es sehr anschaulich erklärt worden. Das heißt, wir haben einen Besucherzustrom gehabt, den wir gar nicht so sehen konnten am Anfang. Dem müssen wir gerecht werden. Das heißt, wir haben jetzt Erweiterungsflächen. Wir haben die Dauerausstellung jetzt in den letzten Monaten, fast schon Jahre erweitert. Wir haben viele Millionen Euro auch vom Bund und von Land hier mit investiert, um eben diese Ausstellung aufzubauen, neu aufzubauen, neue didaktische Lernelemente mit aufzunehmen. Es ist ja auch vieles schon digitalisiert. Also man muss ja auch eine Ausstellung, muss man ja mit der Zeit auch wieder ein Stück weit neu interessanter machen. Also die Geschichte ist die Geschichte. Nur die Frage ist ja, wie nehme ich die Geschichte und versuche das zu erklären und auch an die Menschen zu bringen. Und da hat sich natürlich vieles digitalisiert und das haben wir aufgenommen. Und bei so großen Betrieben, bei so großen Einrichtungen ist es üblich, dass man einfach jetzt mal anfängt. Noch nicht alles ist fertig, noch nicht alles Technische, auch von den Modulen ist gleich funktionstüchtig. Und deshalb steigen wir in einen Probebetrieb ein. Wir öffnen, wir testen, wir probieren es aus. Aber dann wird die richtige Eröffnung, wenn alles genau funktioniert, wenn alles da hängt, wo es hängen soll, wird dann am 4. November diesen Jahres sein. Da werden wir es eröffnen mit hochkarätigen Gästen auf der Bundesebene und auch aus dem Ausland. Und dann gehen wir auch in die Vermarktung. Das bedeutet, wir haben auch in dem amerikanischen Markt, werden wir dann speziell für Nürnberg und im Dokumentationszentrum eine Werbekampagne dann auch laufen lassen. Aber jetzt gilt's, Probebetrieb, und dann der richtige Eröffnungstag ist der 4. November 2026.
1: Wir können jetzt schon hin, wir Bürger, wir Normalen, können schon mal gucken, so im Prinzip.
0: Ja, natürlich. Also das ist, der Probebetrieb heißt, man kann sich das anschauen, noch nicht alles ist hundertprozentig fertig. Das ist wie wenn man sagt, Mensch, man ist immer noch im Umbau, aber man kann jetzt schon das erfassen, was neu ist, aber alle Elemente, die dann aufgebaut werden, auch die technischen, werden noch nicht alle gleich ersichtlich sein oder möglich sein. Das wird jetzt in den nächsten Monaten finalisiert. Aber wir sind im Probebetrieb, weil wir wollen ja probieren, ob es klappt, ob die Laufwege funktionieren, ob die technische Ausstattung auch so bespielbar oder auch vom Publikum aufgenommen wird, dass es funktionstüchtig ist. Das sind Flatscreens, das sind Videosequenzen, das sind verschiedene haptische Knöpfe, die man dann auch bedienen kann. Das wird getestet. Und wenn das dann alles so funktioniert, dann gehen wir in die wirkliche Vermarktung und in die Eröffnung.
1: Und wenn man das gerade testet, das Technische, dann kann man ja auch so eine Art Marktforschung machen, wie es die ersten Besucher finden.
0: Ja, das ist ja auch wichtig, weil natürlich, wie ich es gerade erzählt habe, es ist ja auch da, es kommt darauf an, wie das Didaktische aufgebaut ist. Und das heißt, wir wollen ja Schülerinnen und auch die neue Generation dieser Ausstellung ja auch ihnen nicht nur zeigen, sondern sie müssen damit auch arbeiten. Und dann ist für uns schon die Frage, kommt das an? Funktioniert das? Das, was wir dann auch mit der neuen Technik und mit dem Didaktischen rüberbringen wollen, wird es angenommen? Nehmen das die jungen Menschen auch so auf? Weil wenn es nicht der Fall ist, dann müssen wir vielleicht nochmal in unsere Konzeption hinein.

0: gehen und noch was verändern, und das wollen wir in den nächsten Monaten einfach probieren, bis wir dann am 4. November 2026 dann in die offizielle Eröffnung auch einsteigen.
1: Deine neuen Kollegen, sie sind ja nur Bürgermeister, nicht Oberbürgermeister, aber Julia Lina und Christian Vogel sind ja nicht mehr da. Jetzt gibt es Andreas Kriegelstein und Nasser Ahmed als die neuen Bürgermeister. Ihr kennt euch ja alle schon länger aus dem Rathaus. Wie läuft's denn jetzt so mit euch dreien?
0: Na gut, ich nochmal, das ist ja, wir haben eine Führungsaufgabe. Die ganze Stadt ist wie eine große Firma. Und wir hatten natürlich, jeder ist Vorstand in seinem Vorstandssegment. Kollege Kriegelstein ist Bürgermeister. Ich meine, das ist ja einer meiner Stellvertreter. Sie vertreten mich, wenn ich nicht da bin. Bin aber die meiste Zeit ja da. Das heißt also, wenn, dann vertritt mich der Kollege Kriegelstein. Wenn der nicht da ist, der Kollege Dr. Nasser Ahmed. Aber jeder hat seinen Geschäftsbereich zu führen. Der Kollege Kriegelstein hat das ganze Themenfeld mit Söhe, Mobilität, das heißt auch das Thema U-Bahn-Bauamt, das Thema Verkehrsplanung, aber auch den ganzen Sportbereich, Sportservice, Frankenstadion, die Bäder, alles sind jetzt auch in dem Geschäftsbereich verankert. Man hat vieles jetzt, und das war mir wichtig, einfach zusammengezogen. Wir müssen aus der Bürgerbrille das betrachten. Wir konnten manchmal gar nicht mehr zuordnen oder außen, wer ist jetzt zuständig für das Stadion. Da war dann ein Kollege Bürgermeister Vogel zuständig. Wir hatten aber eine Sportreferentin, die war dann für andere Sportbereiche zuständig. Und das haben wir jetzt harmonisiert, zusammengenommen, und wir haben einen Bürgermeister, der für Mobilität, also für Sport, aber auch für Verkehrsmobilität zuständig ist, und für Söhr, Dr. Nasser Ahmed, alles rund um das Bauen, also einen klassischen Baubürgermeister. Da geht es um das Thema, wie schnell sind Bauanträge, werden bearbeitet, Stadtplanung, auch den ganzen Bereich der Zweckentfremdungssatzung, auch den ganzen Bereichen der Fördermaßnahmen zum Thema Bau, also einkommensorientierte Förderungen. Das haben wir jetzt alles auch bei ihm zusammengefasst. Da war früher ein Baureferent zuständig, ein Teil hat die Wirtschaftsreferentin gemacht, Teile liegen sogar noch bei der Umweltreferentin, wie die beim Bau zusammenhängenden Dienststellen, aber die werden in Zukunft harmonisiert, auch bei dem Baubürgermeister. Wir verstehen uns gut. Mir ist wichtig, dass die Bürger einen Mehrwert davon haben, wenn wir Dinge vereinfachen. Und das ist die Aufgabe auch der Bürgermeister.
1: Und von euch dreien, ich als alter Mann darf das ja sagen, ihr seid alle noch relativ jung, da ist ja keiner über 50.
0: Ja, jung und alt ist immer relativ. Der Älteste von uns ist der Kollege Kriegelstein. Ich bin die Mitte, ja, und so sehe ich mich auch. Ich bin ja auch der ausgleichend immer muss und schaut, dass das alles passt. Und der Kollege Nasser Ahmed ist von uns dreien der Jüngste, genau. Aber nochmal, Alter ist jetzt sekundär. Ich glaube, wichtig ist, dass man die Liebe zu Nürnberg hat, dass man arbeiten und Dinge voranbringen will. Und das wollen wir alle drei. Aber auch die vielen Referentinnen und Referenten, die ja noch da sind, mit Conny Trinkel, mit einer Elisabeth Ries, mit einer Andrea Hallmeier, mit Thorsten Brehm und letztendlich auch zum Schluss mit Britta Waldhelm, die ja auch jetzt schon im Amt war mit Umwelt und Gesundheit, die auch das weiterhin begleiten soll, haben wir zusätzlich jetzt den Olaf Kuch, der bisher Rechtsdirektor war und aufrutschen wird als Referent für Personal, für Sicherheit und für Organisationselemente. Also das wird auch ein ganz großer Bereich werden.
1: Und damit zum Sport und unserem Ruhmreichen. Ja? Saison vorbei, Club auf Platz 8. Wie zufrieden bist du als bekennender Clubfan?
0: Naja, also wenn ich das letzte Spiel mit Mannschaft gegen Hannover 96 fand, es richtig gut. Also es gab ja mal Spiele, wo du denkst, um Gottes Willen, ja, das ist ja, also der eine stolpert über den Ball und dann ist es wieder irgendwie eine Abgabe. Das war Wahnsinn. Ich fand das letzte Spiel, klar, für Hannover ernüchternd und schrecklich, weil sie damit nicht aufsteigen und die Chance ihnen genommen worden ist. Aber wir haben echt gut gespielt in Hannover. Ich sehe optimistisch in die nächste Saison. Ich hoffe, dass der Klose bleibt. Es sind ja schon wieder Gerüchte da, dass er irgendwie zu Rom geht. Aber ich hoffe, dass er sein Wirken und Tun, weil wir brauchen ein bisschen Kontinuität. Und klar, die Spieler müssen jetzt wieder sich neu formieren. Wir werden einige dazu bekommen. Andere werden wieder gehen. Aber wir haben uns jetzt mal etabliert in einem guten Mittelfeld und jetzt muss unser Ziel sein, in der nächsten Saison oben mitzuspielen. Das wäre schon mein Anspruch.
1: Oh, ich erwähne dieses unglaubliche Wort Aufstieg.
0: Wenn man oben mitspielt, ist die Chance eines Aufstiegs immer gegeben. Aber mir wäre es schon mal eine typische Politikerantwort. Aber ich würde mir schon wünschen, dass wir in dem Bereich des oberen Feldes einfach eine Rolle spielen. Und wenn es heißt, hey, der Club spielt oder wir haben ein Auswärtsspiel, dass die anderen schon eher weiche Knie haben und sagen, oh Gott, der Club kommt, das wird nicht einfach. Das wäre schon mal schön.
1: Gehen wir mal nach Erlangen, da geht's jetzt wieder rund, Bergkirchweih. Wir haben ja in Nürnberg natürlich viele schöne Kerwas, aber der Berg ist schon

0: Was Besonderes, oder? Auch für dich?
1: Ja, auch das ist, ich glaube, unsere Region hat so viel zu bieten und es muss nicht immer alles in Nürnberg sein. Also wir sind gut unterwegs, wir haben viele Highlights, aber klar, der Berg und die Bergkirchweih ist ein Highlight für Erlangen. Das ist schon so, ich glaube, nach Weihnachten der mitwichtigste Feiertag oder Zeit in Erlangen und aber auch für uns in Nürnberg. Wir haben ja auch hier gute Verbindungen und man kann leicht nach Erlangen kommen und so ein Bergbesuch ist ein kulinarisches Highlight, aber auch ein gesellschaftliches Ereignis.
0: Also, man kann aber auch nach Nürnberg fahren, nämlich Anfang Juni, wenn der Berg vorbei ist, dann geht es hier gleich doppelt rund. Ich mache es mal das Größere. Rock im Park. Wirst du da vorbei rocken, vorbei gucken?
1: Nürnberg ist ein Fest und das unterstreicht es wieder, klar, Rock im Park. Ob ich da bin, glaube ich nicht, weil da bin ich im Urlaub. Wenn ich da bin, bin ich immer in und auf Rock im Park. Ich war das letzte Mal auch dabei. Eine Stadt in der Stadt, also was die da aufbauen, was da los ist, was da für Menschen kommen, auch für Menschenmassen, auch das ein Wirtschaftsfaktor. Da müssen wir schon schauen, dass wir das auch in Zukunft weiter behalten. Ich weiß, viele Nachbarn haben dann auch Beschwerden und sagen, Mensch, muss das alles sein? Aber es ist für unsere Region, für unsere Stadt schon auch ein Aushängeschild. Und Rock im Park ist eine Institution und ich bin dankbar, dass wir das auch in den letzten Jahren auch immer weiterentwickelt haben. Ich freue mich drauf und die Menschen stimmen mit den Füßen ab oder mit den Zelten und die kommen und Nürnberg profitiert, die ganze Region profitiert, gut so.
0: Zeitgleich, aber da bist du ja dann wahrscheinlich auch nicht da, ist natürlich was ganz anderes, auch einmalig das Fränkische Bierfest im Burggraben.
1: Habe ich jedes Jahr mit eröffnet und geht ja 4 Tage. Oder 5, also ist auf jeden Fall ein verlängertes Wochenende. Einfach schön. Und auch da, wenn es immer heißt, ach, bleibt es da. Und jetzt kommt auch dann die U-Bahn, Gartenschau, müssen die weichen. Also wir werden Lösungen finden. Genauso das Bierfest gehört zu uns. Ist einfach schön da unten. Und die Atmosphäre ist einzigartig. Deshalb, wir sind eine Bierregion, wir sind eine Kulinarikregion. Auch da wird es Lösungen geben. Ich freue mich drauf, weil ich trinke gerne mal ein Helles und wenn es schön gekühlt ist, dann sind die besten Biersorten kommen aus Franken und die bieten wir da unten alle an. Da muss man einfach schon gut drauf sein, wenn man sich an den 5 Tagen oder 4 Tagen da durchtrinken will.
0: Ja, kann ich aus Erfahrung bestätigen. Na dann, Prost, lieber Markus, und danke für das Gespräch.
1: Jawohl, danke und viel Spaß. Der Sommer und der Frühling hält vieles bereit für euch.
2: Ciao. 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
1: Ich bin Moritz Einzel. Sogenannte Return Hubs, also Abschiebezentren in Nicht-EU-Staaten, dafür macht sich Bundesinnenminister Dobrindt schon länger stark. Die EU macht den Weg für solche Rückkehrzentren jetzt frei. Entsprechend haben sich Vertreter des Europaparlaments und der Regierungen der Mitgliedsländer geeinigt. Wo solche Zentren außerhalb der EU entstehen können, ist noch unklar. Die Lage in Nahost bleibt weiter unübersichtlich. US-Präsident Trump hat gesagt, die Verhandlungen mit dem Iran über ein mögliches Rahmenabkommen gehen weiter. In schnellem Tempo würden die Gespräche fortgeführt. Ein iranischer Medienbericht hatte zuvor nahegelegt, dass Teheran die Gespräche abbricht. Knackpunkt seien die israelischen Angriffe auf die Hisbollah-Miliz im Libanon. Im Streit um die geplante BAföG-Reform macht die SPD jetzt Druck. Fraktionsvize Esdar wirft dem Kanzleramt vor, junge Menschen unnötig zu verunsichern. Zoe Tassovali berichtet.
2: Die Reform ist längst vereinbart und auch finanziert, sagt SPD-Fraktionsvize Esdar. Wer den Kompromiss jetzt wieder in Frage stelle, verschiebe kurz vor dem Ziel die Ziellinie. Auslöser der Debatte sind unter anderem Aussagen von Regierungssprecher Cornelius. Er hatte darauf verwiesen, dass alle Vorhaben im Koalitionsvertrag unter Finanzierungsvorbehalt stehen. Auch Forschungsministerin Bär und Unionsfraktionschef Spahn hatten zuletzt Zweifel an der Umsetzung der BAföG-Reform geäußert.
1: Der Tankrabatt und gesunkene Rohölpreise haben die Autofahrerinnen und Autofahrer im Mai deutlich entlastet. Laut dem ADAC war der Sprit spürbar günstiger als noch im April. Das war ja der teuerste Tankmonat aller Zeiten. Die Monopolkommission und das IFO-Institut berichten außerdem, dass der Tankrabatt zumindest bei den Benzinsorten E5 und E10 vollständig weitergegeben wird. Die Würzburger Kickers haben nach 4 Jahren die Rückkehr in den Profifußball geschafft und die Relegation gegen Lok Leipzig gewonnen. Die Unterfranken gewannen am Abend das Rückspiel vor heimischem Publikum mit 2:1 und machten damit den Aufstieg in die dritte Liga perfekt. Das Hinspiel in Leipzig hatte Würzburg mit 1:0 gewonnen. Lok Leipzig hatte bereits vor einem Jahr trotz Regionalligameisterschaft den Aufstieg in der Relegation verpasst.
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3: Mit Christian Wahle. Mehr Fahrzeuge, Besucher, die früher anreisten als sonst und gesperrte Zufahrtsstraßen. Diese Faktoren hatten im vergangenen Jahr zum Start von Rock im Park zu einem Verkehrschaos in Nürnberg geführt. Am kommenden Wochenende findet die 31. Ausgabe des XXL-Festivals statt. Damit der Anreisetag am Donnerstag diesmal besser verläuft, haben Stadt, Polizei und Veranstalter gemeinsam an einigen Schrauben gedreht. Laut Ordnungsamtsvize Robert Pollack wurden vom Veranstalter 2 Maßnahmen ergriffen.
4: Er wird die Zufahrtswege noch deutlicher ausschildern und er will erstmalig eine neue App zum Einsatz bringen, die die Anfahrt besser zu freien Parkplätzen steuert. Von Seiten der Stadt werden wir die Ampeln früher schalten und wir haben darauf gedrängt, dass das ÖPNV-Ticket bereits im Rock im Park-Ticket enthalten ist und das wird auch

0: Veranstalter entsprechend beworben.
1: Und um die Anwohner zu entlasten, werden Ordner Festivalbesucher, die in Wohngebiete einfahren wollen, abweisen.
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1: Ich bin Moritz Einzel. Die EU hat den Weg für sogenannte Rückkehrzentren freigemacht. Das sieht eine Einigung vor, die Vertreter des Europaparlaments und der Regierungen der Mitgliedsländer am Abend erzielten. Ziel ist es, mehr Abschiebungen zu ermöglichen. Die Vereinbarung erlaubt es Mitgliedstaaten, Abschiebezentren in Drittländern einzurichten, die außerhalb der EU liegen. Über die Fortsetzung der Verhandlungen zwischen den USA und dem Iran über ein Kriegsende gibt es widersprüchliche Aussagen. Die iranische Führung hat mitgeteilt, die Gespräche seien unterbrochen, und zwar wegen Israels militärischen Vorgehens gegen die Hisbollah-Miliz im Libanon. US-Präsident Trump sagte dagegen, die Gespräche gingen zügig weiter und die Kämpfe zwischen Israel und der Hisbollah würden eingedämmt. Das Kind ist krank und wer bleibt zu Hause? In den meisten Fällen die Mutter, wie eine Auswertung der AOK zeigt. Demnach haben letztes Jahr fast 3/4 der Kinderkrankentage Frauen genommen. Am seltensten haben die Väter in Bayern das kranke Kind betreut, am häufigsten in Sachsen. Die verurteilte Rechtsextremistin Marla Svenja Liebig soll von Tschechien nach Deutschland ausgeliefert werden. Das hat das Landgericht im tschechischen Pilsen angeordnet. Liebig kann gegen die Entscheidung Beschwerde einreichen. Die Entscheidung ist damit noch nicht rechtskräftig. Jan-Henner Reitze berichtet.
2: Liebig war in Deutschland wegen Volksverhetzung, übler Nachrede und Beleidigung zu 1,5 Jahren Gefängnis verurteilt worden. Fast 3 Jahre ist dieses Urteil her. Danach ließ Liebig den persönlichen Geschlechtseintrag von männlich in weiblich ändern, worin Kritiker einen Missbrauch des Selbstbestimmungsgesetzes sehen. Zum für den vergangenen Sommer festgelegten Haftantritt im Frauengefängnis Chemnitz erschien Liebig nicht, wurde deshalb zur Fahndung ausgeschrieben und schließlich in Tschechien festgenommen.
1: In den Playoffs der Basketball-Bundesliga hat der FC Bayern noch sein 2. Halbfinalspiel gegen Bonn gewonnen mit 91-69. Zuvor hatte Bamberg Spiel 2 in Berlin mit 71-85 verloren. Und die Fußballer der Würzburger Kickers steigen in die 3. Liga auf. Nach einem 1-0 Auswärtssieg im Hinspiel gewann das Team aus der Regionalliga Bayern auch das Relegationsrückspiel zu Hause gegen Lok Leipzig mit 2-1.
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3: Mit Christian Wahle. War es ein antisemitischer Übergriff? Die Erlanger Kripo ermittelt jetzt gegen 3 unbekannte Männer. Sie sollen am frühen Sonntagmorgen am Martin-Luther-Platz auf einen 41-Jährigen eingeschlagen haben. Weil der Mann eine Halskette mit Davidstern trug, prüfen die Beamten auch ein religiöses Motiv. Ein Straßenreiniger hatte den Angriff beobachtet und die Polizei gerufen. Als die Beamten eintrafen, hatten sich die 3 mutmaßlichen Angreifer bereits aus dem Staub gemacht. Das Opfer kam mit leichten Verletzungen in ein Krankenhaus. Die Kriminalpolizei Erlangen bittet, Zeugen sich zu melden.
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1: Früher war nicht nur alles besser, so glaubt man ja gerne mal. Früher war vieles anders. Keine Mobiltelefone, Sendepausen im Fernsehen und irgendwie war das Leben nicht so durchgetaktet, entspannter. Es war eben so anders, dass es einem heute manchmal putzig vorkommt. Ulrike Brax ist Pfarrerin im Ruhestand und Claudia Conradi war als Redakteurin für die Evangelische Kirche unterwegs. Beide kommen aus Heilsbronn und erzählen nun ihre putzigen Geschichten von früher. Eine Anstifterin zur neuen Erzählfreude von Ulrike Brax war Enkeltochter Clara, die wie viele Kinder auf ihre Oma zukam.
2: Oma, erzähl doch mal von früher. Also in dem Moment kam ich mir uralt vor und ich habe dann angefangen, aus meiner Kindheit alle möglichen Erinnerungen aufzuschreiben.
1: Und zu diesen Erinnerungen gehören zum Beispiel Geschichten von der Technik, die früher viel lustiger war.
2: Die Fernbedienung war erst Mitte der 80er Jahre aufgekommen. Souverän wurde die Fernbedienung, meistens von den Männern, bedient. Die Souveränität erhielt jedoch einen empfindlichen Dämpfer. Eines Sonntagsabends geschah nämlich Folgendes. Gemütlich saßen die Familien vor dem Tatort. Der Kommissar hatte zu ermitteln begonnen. Auf einmal, blüpp, wechselte das Bild und nicht mehr Tatortkommissar XY war zu sehen, sondern vielleicht die schöne Baronin, die auf dem zweiten Kanal dem schönen Rittmeister gerade schöne Augen machte.
1: Warum schaltet der Fernseher ständig um? Ganz einfach. Damals waren alle Fernbedienungen gleich programmiert. Jugendliche machten sich einen Spaß daraus und zogen durchs Dorf. Vor jedem Wohnzimmerfenster schalteten sie mit ihrer Fernbedienung einfach das Programm der anderen Menschen um. Freundin Dorothea Conradi schreibt auch Geschichten von früher, etwa vom Sonntagsausflug.
3: Weil wir einen himmelblauen R4 fahren und 7 Personen sind, die hineingequetscht werden müssen, stellt mein Vater zuerst meinen Kinderstuhl in den Kofferraum. Ich setze mich auf den Stuhl. Zu meiner Befestigung quetscht mein Vater den Kinderwagen meines Bruders neben mich.
1: Und weil solche Geschichten viele ältere Menschen auch erlebt haben, kommen sie gut an. Beide lesen ihre Geschichten in der Öffentlichkeit. Die Zuhörer sind begeistert.

0: erinnert sich Dorothea Conradi.
1: Das war genau das, was ich erlebt habe, höre ich oft. Und ich höre aber auch, was Sie erzählt haben. Das hat in mir was freigesetzt, wo ich schon lange nicht mehr dran gedacht habe.
0: Für die beiden Geschichtenerzählerinnen ist es auf alle Fälle mehr als nur eine Erinnerung an früher.
1: Ich denke, dass es was ganz Wertschätzendes ist, dass man Menschen nicht abtut und sagt, hey, eure Zeit ist vorbei. Wir steigen nochmal in unser eigenes Leben ein und wir haben gelebt, was wir gelebt haben. Es war manches schwer, manches leicht, gut. Und insgesamt ist es was ganz, ganz Besonderes für jeden Einzelnen von uns.
0: Und Gott sei Dank für alle Zuhörer. Es sind noch lange nicht alle Geschichten erzählt. Matthias Neingfind, Evangelische Redaktion.

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2: Ich bin Moritz Einzel. Die EU hat den Weg für sogenannte Rückkehrzentren freigemacht. Das sieht eine Einigung vor, die Vertreter des Europaparlaments und der Regierungen der Mitgliedsländer am Abend erzielten. Ziel ist es, mehr Abschiebungen zu ermöglichen. Die Vereinbarung erlaubt es Mitgliedstaaten, Abschiebezentren in Drittländern einzurichten, die außerhalb der EU liegen. Über die Fortsetzung der Verhandlungen zwischen den USA und dem Iran über ein Kriegsende gibt es widersprüchliche Aussagen. Die iranische Führung hat mitgeteilt, die Gespräche seien unterbrochen, und zwar wegen Israels militärischen Vorgehens gegen die Hisbollah-Miliz im Libanon. US-Präsident Trump sagte dagegen, die Gespräche gingen zügig weiter und die Kämpfe zwischen Israel und der Hisbollah würden eingedämmt. Das Kind ist krank und wer bleibt zu Hause? In den meisten Fällen die Mutter, wie eine Auswertung der AOK zeigt. Demnach haben letztes Jahr fast 3/4 der Kinderkrankentage Frauen genommen. Am seltensten haben die Väter in Bayern das kranke Kind betreut, am häufigsten in Sachsen. Die verurteilte Rechtsextremistin Marla Svenja Liebig soll von Tschechien nach Deutschland ausgeliefert werden. Das hat das Landgericht im tschechischen Pilsen angeordnet. Liebig kann gegen die Entscheidung Beschwerde einreichen. Die Entscheidung ist damit noch nicht rechtskräftig. Jan-Henner Reitze berichtet.
3: Liebig war in Deutschland wegen Volksverhetzung, übler Nachrede und Beleidigung zu 1,5 Jahren Gefängnis verurteilt worden. Fast 3 Jahre ist dieses Urteil her. Danach ließ Liebig den persönlichen Geschlechtseintrag von männlich in weiblich ändern, worin Kritiker einen Missbrauch des Selbstbestimmungsgesetzes sehen. Zum für den vergangenen Sommer festgelegten Haftantritt im Frauengefängnis Chemnitz erschien Liebig nicht, wurde deshalb zur Fahndung ausgeschrieben und schließlich in Tschechien festgenommen.
2: In den Playoffs der Basketball-Bundesliga hat der FC Bayern noch sein 2. Halbfinalspiel gegen Bonn gewonnen mit 91-69. Zuvor hatte Bamberg Spiel 2 in Berlin mit 71-85 verloren. Und die Fußballer der Würzburger Kickers steigen in die 3. Liga auf. Nach einem 1-0 Auswärtssieg im Hinspiel gewann das Team aus der Regionalliga Bayern auch das Relegationsrückspiel zu Hause gegen Lok Leipzig mit 2-1.
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4: Mit Christian Wahle. Spielspaß statt Leerstand. Im ehemaligen Kaufhof in der Nürnberger Fußgängerzone haben jetzt 2 neue Pop-Up-Stores eröffnet. Die fränkischen Traditionsunternehmen Bruder und Haber sind in der Pfannenschmiedsgasse eingezogen und präsentieren eine große Auswahl an Spielwaren. Nürnbergs Wirtschaftsreferentin Andrea Heilmeier spricht von einer Bereicherung für die Innenstadt. Parallel zur Zwischennutzung schreitet unterdessen die langfristige Entwicklung des ehemaligen Kaufhof-Areals weiter voran. Darin werden auch die angrenzenden Gebäude wie der City Point, das Zeughaus und die Mauthalle einbezogen.
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1: Nachdem er zu Beginn von Ticket ins Leben auf der Bühne einen Schlaganfall hatte, reicht es dem gefeierten französischen Chansonsänger Antoine. Er sitzt gerade im Zug nach Genf, als sich die quirlige Victoire zu ihm setzt.
2: Sie sind doch...
3: Nein.
2: Antoine Toussaint?
3: Nein.
2: Ihr Gesicht habe ich mir auf den Rücken tätowieren lassen. Ach was, stimmt gar nicht, aber ich hätte es da gern. Geben Sie in Genf ein Konzert?
3: Nein, nein, kein Konzert. Entschuldigen Sie, ich hätte gern meine Ruhe.
2: Um seine Ruhe zu haben, ist Genf sowas von perfekt.
3: Ich hätte jetzt gern meine Ruhe. Und das sofort.
2: Ach, Verzeihung, geht klar.
1: In Genf will Victoire zur Hochzeit ihrer Tochter. Und Antoine hat ein langes Gespräch bei einem Verein für Sterbehilfe.
3: Reicht das? Wir haben alles durchgekaut, oder? Langsam verstehe ich die Leute, die sich aus dem Fenster stürzen.
4: Der Verein ist dafür da, um ihnen zu helfen, in größtmöglicher Würde zu sterben.
3: Ich weiß, das wiederholen Sie seit Monaten, gebetsmühlenartig. Ich weiß. Legen wir los?
4: Würden Sie mir dann bitte Ihren Pass geben?
3: Ja.
4: Und das Formular, das ich Ihnen geschickt habe?
3: Ja.
1: Nix da. Die Unterlagen hat Antoine aus Versehen an Victoire gegeben. Tja, und um sie wieder zu bekommen, muss er sie bei der Hochzeit besuchen.
2: Sie sind hier und das ist überwältigend.
3: Ich bin hier, weil ich meinen Pass zurück will.
2: Wie Ihren Pass?
3: Ja, er ist in dieser Mappe, die ich Ihnen geschenkt habe. Haben Sie sie dabei?
2: Die habe ich natürlich im Hotel gelassen. Ich mache Ihnen einen Vorschlag. Sie singen in der Kirche und wenn die Trauung zu Ende ist, fahren wir gemeinsam hin.
3: Also das ist doch kein Vorschlag, eine Erpressung, wenn ich das. Ich singe nicht mehr in der Öffentlichkeit.
2: Ach was.
1: Und so müssen sich die beiden doch irgendwie arrangieren. Ticket ins Leben ist eine locker leichte französische Komödie mit charmant spielenden Hauptdarstellern. Stefan Grundler, Radio F, Kinoredaktion.

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11: Ich bin Moritz Einzel. Mit der Bahn pünktlich ans Ziel zu kommen, gelingt bekanntlich oft auch mal nicht. Im Mai hat sich die Pünktlichkeit der Fernzüge auf niedrigem Niveau stabilisiert. Nach internen Unternehmensdaten, die der Süddeutschen Zeitung vorliegen, erreichten 61,3% der ICE- und Intercity-Züge ihr Ziel pünktlich. Damit lag die Quote zwar unter den Werten der beiden Vormonate, blieb aber oberhalb der Marke von 60%. Und diese Schwelle war gerade letztes Jahr mehrfach unterschritten worden. Kommt die BAföG-Erhöhung nun oder kommt sie nicht? Das Thema hatte ja in den letzten Tagen für Streit in den Regierungsfraktionen gesorgt. Die BAföG-Reform stehe unter einem Finanzierungsvorbehalt, sagte jetzt Regierungssprecher Cornelius. Zuletzt hatte Forschungsministerin Bär die Reform in Frage gestellt und dadurch für Empörung bei der SPD gesorgt. Die Zahl der Asylanträge in Deutschland geht weiter zurück. Im Mai wurden bundesweit gut 5.500 Asylerstanträge gestellt, so wenige wie seit dem Corona-Jahr 2020 nicht mehr. Bundesinnenminister Dobrindt sieht darin einen Erfolg der aktuellen Flüchtlingspolitik. Zoe Tassovali berichtet.
12: Die Entwicklung zeichnet sich schon länger ab. Bereits im April wurden deutlich weniger Asylanträge gestellt als ein Jahr zuvor. Ganz unumstritten ist die aktuelle Bewertung aber nicht. Migrationsforscher verweisen darauf, dass der Rückgang auch mit der Lage in wichtigen Herkunfts- und Transitländern zusammenhängen könnte, etwa in Syrien, dem Iran oder der Türkei. Dobrindt hält dagegen und spricht von einer fortgesetzten Migrationswende.
11: Die AfD in Niedersachsen darf vorerst stärker vom Landesverfassungsschutz beobachtet werden. Dagegen hatte sich die Partei mit einem Eilantrag gewehrt. Der wurde jetzt aber vom Verwaltungsgericht Hannover abgelehnt. Der Verfassungsschutz hatte die AfD in Niedersachsen zum Beobachtungsobjekt von erheblicher Bedeutung hochgestuft. Sportikone Serena Williams hat rund 4 Jahre nach ihrem Rücktritt ihr Comeback im Profitennis angekündigt. Die 23-malige Grand-Slam-Siegerin aus den USA erhält für das WTA-Turnier nächste Woche in London eine Wildcard und tritt im Doppel an. Serena Williams ist mittlerweile 44 Jahre alt.
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13: Mit Christian Wahle. Mehr Fahrzeuge, Besucher, die früher anreisten als sonst und gesperrte Zufahrtsstraßen. Diese Faktoren hatten im vergangenen Jahr zum Start von Rock im Park zu einem Verkehrschaos in Nürnberg geführt. Am kommenden Wochenende findet die 31. Ausgabe des XXL-Festivals statt. Damit der Anreisetag am Donnerstag diesmal besser verläuft, haben Stadt, Polizei und Veranstalter gemeinsam

0: an einigen Schrauben gedreht. Laut Ordnungsamtsvize Robert Pollack wurden vom Veranstalter zwei Maßnahmen ergriffen.
1: Er wird die Zufahrtswege noch deutlicher ausschildern und er will erstmalig eine neue App zum Einsatz bringen, die die Anfahrt besser zu freien Parkplätzen steuert. Von Seiten der Stadt werden wir die Ampeln früher schalten und wir haben darauf gedrängt, dass das ÖPNV-Ticket bereits im Rock-im-Park-Ticket enthalten ist und das wird auch vom Veranstalter entsprechend beworben.
0: Und um die Anwohner zu entlasten, werden Ordner Festivalbesucher, die in Wohngebiete einfahren wollen, abweisen.
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1: Widder 5 Sterne, starten Sie kraftvoll durch und erobern Sie diesen Tag.
2: Stier 2 Sterne, bleiben Sie jetzt lieber auf Ihrem vertrauten Kurs.
1: Zwillinge 4 Sterne, eine unerwartete Begegnung bringt Ihnen große Freude.
2: Krebs 3 Sterne, jetzt müssen Sie sich um Ihr seelisches Gleichgewicht kümmern.
1: Löwe 2 Sterne, ruhiges Beobachten bringt Ihnen wertvolle Erkenntnisse.
2: Jungfrau 4 Sterne, Ihr Einsatz wird sich endlich auszahlen.
1: Waage 3 Sterne, Ihre diplomatische Ader hilft Ihnen heute sehr.
2: Skorpion 4 Sterne, Sie lösen jetzt Probleme, an denen andere scheitern.
1: Schütze 3 Sterne, Ihr Humor rettet Ihnen jede Situation.
2: Steinbock 2 Sterne, gönnen Sie sich lieber erst eine kleine Atempause.
1: Wassermann 4 Sterne, Ihre Visionen stoßen auf offene Ohren und Begeisterung.
2: Fische 5 Sterne, lassen Sie Ihre kühnsten Träume jetzt Wirklichkeit werden.
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1: Sonst ist er beschaulich, jetzt wird es wieder eine Zeit lang zünftig. Im Nürnberger Burggraben wird ab Mittwoch nämlich wieder gefeiert beim Fränkischen Bierfest.
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1: Und da guten Morgen an Organisator Thomas Landherr.
3: Guten Morgen.
1: Viele Nürnberger sagen ja, dass das Bierfest eines der schönsten der ganzen Region ist. Was ist denn da so toll dran?
3: Das Besondere ist natürlich der Burggraben. Das Besondere ist, dass er sich über 1 Kilometer lang hinzieht. Deswegen nennen wir auch den längsten Biergarten Europas. Das Ambiente im Burggraben mit den verschiedensten Brauereien, die verschiedenen Farben, die verschiedenen Schirme ist einfach wunderbar. Wir sind unter anderem auch ein sehr familiäres Fest und das macht uns ein bisschen aus.
1: Die Hauptrolle spielt aber natürlich das Bier. 40 Brauereien sind dabei mit mehr als 100 verschiedenen Sorten. Gibt es auch Neuzugänge bei euch?
3: Wir haben 3 neue Brauereien. Zum einen die Greifenklau aus Bamberg, Dornbräu aus Bruck, Stephansbräu aus Dinkelsbühl. Auch von den Kleinstbrauereien, von den Mikrobrauereien haben wir weiteren Zuwachs. Da ist einmal das Atzengold aus Zirndorf und einmal die Maischerei Meier und Müller aus Würzburg. Ich bin schon ganz gespannt, was die für Biere bringen.
1: Und dann gibt es natürlich auch noch Live-Musik auf 6 Bühnen. Und was ist sonst noch los auf dem Bierfest?
3: Drumherum haben wir natürlich einen Haufen zu essen. Sehr viele Stände, auch wieder neue Stände dabei. Wir haben das Kids Area mit Schminken, Hüpfburg und allem Pipapo. Auch für Nicht-Biertrinker, es gibt eine Cocktailbar, Frankenwein.

0: Auch alkoholfreie Biere. Viele Brauereien haben mittlerweile alkoholfreie Biere am Start. Lasst euch überraschen.
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1: Ich bin Moritz Einzel. Mit der Bahn pünktlich ans Ziel zu kommen, gelingt bekanntlich oft auch mal nicht. Im Mai hat sich die Pünktlichkeit der Fernzüge auf niedrigem Niveau stabilisiert. Nach internen Unternehmensdaten, die der Süddeutschen Zeitung vorliegen, erreichten 61,3% der ICE- und Intercity-Züge ihr Ziel pünktlich. Damit lag die Quote zwar unter den Werten der beiden Vormonate, blieb aber oberhalb der Marke von 60%. Und diese Schwelle war gerade letztes Jahr mehrfach unterschritten worden. Kommt die BAföG-Erhöhung nun oder kommt sie nicht? Das Thema hatte ja in den letzten Tagen für Streit in den Regierungsfraktionen gesorgt. Die BAföG-Reform stehe unter einem Finanzierungsvorbehalt, sagte jetzt Regierungssprecher Cornelius. Zuletzt hatte Forschungsministerin Bär die Reform in Frage gestellt und dadurch für Empörung bei der SPD gesorgt. Die Zahl der Asylanträge in Deutschland geht weiter zurück. Im Mai wurden bundesweit gut 5.500 Asylerstanträge gestellt, so wenige wie seit dem Corona-Jahr 2020 nicht mehr. Bundesinnenminister Dobrindt sieht darin einen Erfolg der aktuellen Flüchtlingspolitik. Zoe Tassovali berichtet.
2: Die Entwicklung zeichnet sich schon länger ab. Bereits im April wurden deutlich weniger Asylanträge gestellt als ein Jahr zuvor. Ganz unumstritten ist die aktuelle Bewertung aber nicht. Migrationsforscher verweisen darauf, dass der Rückgang auch mit der Lage in wichtigen Herkunfts- und Transitländern zusammenhängen könnte, etwa in Syrien, dem Iran oder der Türkei. Dobrindt hält dagegen und spricht von einer fortgesetzten Migrationswende.
1: Die AfD in Niedersachsen darf vorerst stärker vom Landesverfassungsschutz beobachtet werden. Dagegen hatte sich die Partei mit einem Eilantrag gewehrt. Der wurde jetzt aber vom Verwaltungsgericht Hannover abgelehnt. Der Verfassungsschutz hatte die AfD in Niedersachsen zum Beobachtungsobjekt von erheblicher Bedeutung hochgestuft. Sportikone Serena Williams hat rund 4 Jahre nach ihrem Rücktritt ihr Comeback im Profitennis angekündigt. Die 23-malige Grand-Slam-Siegerin aus den USA erhält für das WTA-Turnier nächste Woche in London eine Wildcard und tritt im Doppel an. Serena Williams ist mittlerweile 44 Jahre alt.
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3: Mit Christian Wahle. War es ein antisemitischer Übergriff? Die Erlanger Kripo ermittelt jetzt gegen 3 Unbekannte.

0: bekannte Männer. Sie sollen am frühen Sonntagmorgen am Martin-Luther-Platz auf einen 41-Jährigen angeschlagen haben. Weil der Mann eine Halskette mit Davidstern trug, prüfen die Beamten auch ein religiöses Motiv. Ein Straßenreiniger hatte den Angriff beobachtet und die Polizei gerufen. Als die Beamten eintrafen, hatten sich die drei mutmaßlichen Angreifer bereits aus dem Staub gemacht. Das Opfer kam mit leichten Verletzungen in ein Krankenhaus. Die Kriminalpolizei Erlangen bittet, Zeugen sich zu melden.
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1: Als Teenager hat es der Schotte John Davidson in Verflucht normal nicht leicht. Das Tourette-Syndrom mit seinen für ihn unkontrollierbaren Äußerungen macht ihn zum Außenseiter. Die an Krebs leidende Dottie, Mutter eines Schulfreunds, hat dafür aber volles Verständnis.
2: Dottie stirbt an Krebs!
3: Entschuldige, Dottie.
2: Oh, ficken!
3: Entschuldigt bitte.
4: Gut, John. Wenn du auf der Straße bist und da Leute sind, die dich nicht kennen, dann bitte entschuldige dich bei ihnen, wenn du willst. Aber in diesem Haus, wo wir wissen, dass du nichts dafür kannst, wo wir wissen, dass du es nicht absichtlich tust, du musst dich hier niemals entschuldigen.
3: Ja, okay. Danke.
1: Dottie kümmert sich um John wie um ihren eigenen Sohn. Sie wird zu seiner wichtigsten Bezugsperson und besorgt ihm einen Termin beim Hausmeister des Gemeindezentrums.
5: Kommen wir jetzt zum wichtigsten Teil des Bewerbungsgesprächs, John.
2: Arschwecken!
5: Bist du zuverlässig?
3: Ja, ich komme immer früh. Immer. Ich muss früh sein.
5: Bist du geschickt?
3: Ich war gut in der Schule. Ich bin ein fauler Sack.
5: Du hast nichts gegen harte Arbeit?
3: Nein, wenn ich konzentriert auf einen Job oder ein Projekt bin, dann ich denke, dass mir das eher hilft.
1: Im Lauf der Jahre wird John zu einem wichtigen Botschafter für Tourette. Und dafür soll er 2019 von der Queen eine Auszeichnung erhalten. Er will eigentlich nicht, aber Dottie überredet ihn.
2: John!
3: Ich werde mich blamieren, Dottie. Ich werde was Schlimmes sagen.
4: Glaub mir, du kannst nicht sagen, was sie nicht schon mal gehört hat. Du bist heute hier, weil du es verdient hast, kapiert? Du verdienst diesen Titel. Nicht weniger als jeder andere in diesem noblen Schuppen. Los jetzt!
2: Fuck the Queen!
3: Entschuldigung allerseits, Entschuldigung. Entschuldigung, Majestät.
1: Die wahre Geschichte hat Lang lebe nett Divine-Regisseur Kirk Jones toll umgesetzt. Verflucht normal ist witzig, berührend und liebenswert. Und im Abspann erfährt man mehr über den echten John Davidson. Stefan Grundler, Radio F, Kinoredaktion.

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8: Ich bin Moritz Einzel. Die Europäische Union verschärft weiter ihre Migrationspolitik. Vertreter von Europaparlament und Mitgliedstaaten haben beschlossen, sogenannte Rückkehrzentren in Drittstaaten zu ermöglichen. Dadurch soll es mehr Abschiebungen geben. In diese Zentren außerhalb der EU sollen abgelehnte Asylbewerber kommen, die nicht in ihre Herkunftsländer zurückgebracht werden können. Der Nahe Osten bleibt ein Pulverfass. Im Kampf zwischen Israel und der Hisbollah-Miliz im Libanon haben die Zeichen zuletzt auf Eskalation gestanden. Entwicklungsministerin Alabali Radovan musste sogar eine Reise nach Beirut abbrechen. Im ZDF sagte die SPD-Politikerin:
9: Ich bedauere das sehr, aber die Sicherheitslage hat sich während des Fluges kurz vor Landeanflug so weit zugespitzt, dass das Verteidigungsministerium beschlossen hat, dass wir nicht in Beirut landen können, dass wir abdrehen müssen und in Zypern zwischenlanden müssen.
8: Alabali Radovan forderte eine militärische Deeskalation von beiden Seiten. US-Präsident Trump hat unterdessen Hoffnung darauf gemacht, nachdem der Iran wegen der Situation im Libanon damit gedroht hatte, den Verhandlungstisch zu verlassen. Bundesarbeitsministerin Baas geht davon aus, dass wegen der künstlichen Intelligenz Jobs bedroht sind. Der Rheinischen Post sagte sie, ja, es würden Berufe auf der Strecke bleiben. Das Handwerk könne für junge Leute der goldene Boden der Zukunft sein. Denn die KI werde zum Beispiel Heizungen auch künftig nicht einbauen können. Die verurteilte Rechtsextremistin Mala Svenja Liebig darf von Tschechien nach Deutschland ausgeliefert werden. Das hat das Landgericht Pilsen entschieden. Liebig hat nun einige Tage Zeit, dagegen Beschwerde einzulegen. Liebig war im Juli 2023 damals noch als Mann mit dem Namen Sven, unter anderem wegen Volksverhetzung, zu 1 Jahr und 6 Monaten Haft verurteilt worden. Sie trat die Haft nicht an, sondern tauchte unter. Würzburg ist künftig wieder ein Standort im Profifußball. Die Würzburger Kickers sind nämlich in die 3. Liga aufgestiegen. Das Team aus der Regionalliga Bayern gewann das Relegationsrückspiel gegen Lok Leipzig mit 2:1. Schon das Hinspiel auswärts hatte Würzburg mit 1:0 gewonnen.
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10: Mit Christian Wahle. Spielspaß statt Leerstand. Im ehemaligen Kaufhof in der Nürnberger Fußgängerzone haben jetzt 2 neue Pop-up-Stores eröffnet. Die fränkischen Traditionsunternehmen Bruder und Haber sind in der Pfannenschmiedsgasse eingezogen und präsentieren eine große Auswahl an Spielwaren. Nürnbergs Wirtschaftsreferentin Andrea Heilmeier spricht von einer Bereicherung für die Innenstadt. Parallel zur Zwischennutzung schreitet unterdessen die langfristige Entwicklung des ehemaligen Kaufhof-Areals weiter voran. Darin werden auch die angrenzenden Gebäude wie der City Point, das Zeughaus und die Mauthalle einbezogen.
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